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1: So klingt ein Dieselmotor. Und zwar nicht irgendeiner, sondern ein Dieselmotor von VW. Rund 11 Jahre ist es her, dass ich mich mit der Funktionsweise auseinandersetzen musste, wegen des Dieselskandals. Damals rutschte das Unternehmen in die Krise. Und auch heute steckt es wieder in einer. Wie VW da rauskommen will, erfahren Sie hier. An zu beackernden Baustellen mangelt es auch der Bundesregierung nicht. Heute startet die Kabinettsklausur in Brandenburg, wo SPD und Union in den Herbst starten. Sie hören was jetzt, den Nachrichtenpodcast der Zeit. Es ist Dienstag, der 25. August. Ich bin Azadeh Peshman und gebe ab an die Nachrichten.
2: Mit Christina Felschen, guten Morgen. Nach der Eskalation im Handelsstreit mit den USA will Kanada heute offenbar Vergeltungszölle ankündigen. Das sagte ein Regierungsvertreter der Nachrichtenagentur AP. Kanadas Premier Mark Carney hat gestern gesagt, dass gezielte Gegenmaßnahmen vorbereitet werden. US-Präsident Donald Trump hatte den Streit gestern weiter angeheizt, indem er 50% Zölle auch auf Autos, Autoteile und Stahl ankündigte. Am Wochenende hatte er so hohe Zölle schon auf Alkohol, Milchprodukte und Hockeyschläger in Kraft gesetzt. Für Kanada waren die USA bisher der wichtigste Handelspartner. Unter Trump haben sich die Beziehungen aber enorm verschlechtert. Gestern forderte Trump die kanadische Regierung auf, sich unterzuordnen. Andernfalls müsse Kanada mit weitaus schlimmeren Konsequenzen rechnen, schrieb er. Der US-Präsident hat schon mehrmals damit gedroht, sich das Nachbarland einzuverleiben. Annalena Baerbock wird offenbar Professorin an der Columbia University in New York. Das berichten die Nachrichtenagentur dpa und das Portal Table Briefings. Sie berufen sich auf Insider. Demnach wird die frühere deutsche Außenministerin ab Herbst in einem Masterprogramm unterrichten und das Programm auch leiten. In ihren Vorlesungen soll es um Fragen der politischen Führung gehen. Aktuell ist sie Präsidentin der UN-Generalversammlung in New York. Das Amt endet aber im September. Redaktionsschluss für diesen Podcast ist 5 Uhr.
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1: Made in Germany. Ein Image so stabil wie Teflon. Tja, das war mal. Jedenfalls, wenn man sich die Automobilbranche anschaut. Genauer gesagt VW. Bis 2030 könnten 50.000 Stellen weltweit gestrichen werden. Das kommt quasi nochmal obendrauf zu den bereits vereinbarten 50.000 Stellen, die bei VW, Audi und anderen Konzernmarken wegfallen. Hinter diesem Sparkurs steckt Konzernchef Oliver Blume und der darf sich mit den anderen Vorstandsmitgliedern den Fragen der Belegschaft stellen. In den nächsten Tagen finden 9 außerordentliche Betriebsversammlungen statt. Die erste heute in Wolfsburg. Zacharias Zacharakis ist Wirtschaftsredakteur bei der Zeit und übernimmt jetzt die Mediation. Hallo Zacharias.
5: Nicht ganz Mediation, aber ich gucke es mir genau an. Hallo Azadeh.
1: Warum gibt es jetzt diese Betriebsversammlungen? Warum sind die nötig?
5: Der Betriebsrat von Volkswagen hat sie initiiert, weil gerade sehr viel Unsicherheit in dem Unternehmen und unter den Beschäftigten herrscht über diese Sparpläne, die du gerade erwähnt hast. Es geht eben darum, dass Volkswagen im Moment einen ziemlichen Kostennachteil hat gegenüber seinen Wettbewerbern. Und Volkswagen verdient zwar Geld, aber aus Sicht des Managements eben nicht genug, um die Transformation, in der Konzern und die ganze deutsche Autoindustrie ja momentan stecken, um diese Transformation hinzubekommen. Um es mal einmal kurz mit einer Zahl zu illustrieren, also der Vorstandsvorsitzende Oliver Blume hat gesagt, die operative Rendite liegt im Moment bei 3,8%. Das ist quasi der Gewinn, der übrig bleibt im Verhältnis zum Umsatz. Und das, sagt er, also sagt Blume, reicht nicht, um zu investieren in Elektroautos, Batterien, Software und so weiter, was jetzt eben alles notwendig ist.
1: Du hast jetzt schon das Stichwort Transformation genannt. VW-Chef Oliver Blume plant ein Transformationspaket für VW. Gehen seine Pläne über die Stellenstreichungen hinaus? Wie will Blume den Konzern retten?
5: Das geht deutlich über den Stellenabbau hinaus. Das ist natürlich ein zentraler Teil dieses Umbaus, aber Oliver Blume versucht, Volkswagen wirklich strukturell zu verändern und zwar nicht nur billiger zu machen, sondern auch einfacher und schneller. Also man muss wissen, Volkswagen ist ja ein enorm komplexer Konzern und dieser Konzern hat eine Vielzahl von Marken, von Modellen, von Plattformen, technischen Lösungen und der Plan sieht vor, unter anderem, ja, das Modellangebot zu vereinfachen, die Zahl der Plattformen. Es geht auch darum, das Produktionsnetz stärker an die Nachfrage auszurichten und das heißt letzten Endes also auch Fabriken zu schließen oder anderswo welche zu stärken oder neu aufzubauen, weil dort produziert werden soll, wo die Autos letztlich auch verkauft werden.
1: Wie würdest du sagen, ließe sich VW wirklich retten?
5: Eine Rettung kann nicht einfach heißen, noch ein Sparprogramm und noch weniger Stellen. Das hat dann irgendwann auch ein Ende. Volkswagen muss vor allem wieder Produkte entwickeln, mit denen es gegen chinesische und aber auch amerikanische Hersteller wie Tesla bestehen kann. Und zwar muss das ziemlich schnell geschehen. Und ein Teil dieser Lösung ist sicher, die Kostenstruktur zu verbessern. Daran wird ja gearbeitet. Und Volkswagen hat auch nach eigenen Angaben schon große Einsparungen vorgenommen, will bis 2030 jährlich mehr als 6 Milliarden Euro an Einsparungen erzielen. Aber Volkswagen muss technologisch wieder vorne mitspielen. Also bei Elektroautos vor allen Dingen und eben auch bei der Entwicklung von Batterien und Produktion von Batterien, bei Software und möglicherweise auch bei neuen Mobilitätskonzepten. Also da spielt autonomes Fahren eine riesige Rolle. Und das kostet eben Geld, Entwicklung. Das ist der wichtigste Teil dieser Transformation.
1: Vielen Dank dir, Zacharias.
4: Und sonst so?
1: Wie viel Kaffee ist okay? Bis zu 5 Tassen täglich. Als ich das gelesen habe, war ich kurz stutzig, denn es gibt wohl kaum ein Thema, zu dem ich, Achtung, anekdotische Evidenz, so viele unterschiedliche Aussagen gehört und gelesen habe. Mal gesund, mal ungesund. Ja, was denn nun? Jetzt hat die American Heart Association, Kürzel AHA, eine neue Stellungnahme zu dem Thema veröffentlicht und Gott sei Dank ist meine Kollegin Claudia Valentin im Wissensressort der Zeit und kann das kompetent einordnen.
3: Good News für alle Kaffeeliebenden, mich eingeschlossen. Sie haben den aktuellen Forschungsstand zusammengetragen und der besagt, dass Kaffee nicht per se ungesund ist, er kann sogar gesundheitliche Vorteile haben und bis zu 400 Milligramm Koffein pro Tag sind für die meisten wohl ungefährlich. Das sind so ungefähr 4 bis 5 Tassen Filterkaffee. Es sieht auch ganz danach aus, dass Kaffeekonsum nicht schlecht fürs Herz ist, eher im Gegenteil. Und die Einschränkungen gibt die American Heart Association gleich mit. Zu viel Kaffee kann sich natürlich negativ auswirken. Von Energy Drinks wird abgeraten. Und auch Menschen mit hohem Blutdruck, die sollten mitunter aufpassen. Da ist die Forschungslage nämlich ein bisschen komplizierter. Und was man auch wissen sollte, Kaffee ist nicht gleich Kaffee. Empfohlen wird nämlich schwarzer Filterkaffee. Ohne Zucker, ohne Milch und tatsächlich durch Papier gefiltert. Mich persönlich freut das ja, das ist mein liebster Kaffee, aber die News sind auch nicht neu. Trotzdem finde ich, hilft es natürlich, wenn Fachgesellschaften immer mal wieder einen Überblick geben, anstatt dass wir ständig über Einzelstudien diskutieren, die hier immer nur Teilaspekte beleuchten.
1: Bald beginnen wieder die parlamentarischen Sitzungswochen in Berlin. Einiges auf der Tagesordnung für heute und morgen. Hitzeschutz, Wettbewerbsfähigkeit und Arbeitsplatzsicherung zum Beispiel. Was wir die kommenden Tage erwarten können, darauf bereitet uns jetzt Politikredakteur Ferdinand Otto vor. Hallo Ferdinand.
6: Ja, hallo, grüß dich.
1: Mittlerweile hat sich die Besetzung der Bundesregierung geändert. Seit Spahns Rücktritt gab es ja einige Personalwechsel. Bringen die neuen Kabinettsmitglieder den neuen frischen Wind, den sich Merz wünscht?
6: Also bisher ist davon natürlich nichts zu merken. Wie der neue Verkehrsminister Bilger, der hat ein paar Auftritte gemacht. Aber die große Wende jetzt für diese Bundesregierung ist das natürlich alles noch nicht. Alle schauen jetzt erstmal auf die Wahlen, schauen nach Sachsen-Anhalt, nach Mecklenburg-Vorpommern und Berlin. Und eigentlich, so war ja zu hören, da wollte Merz ja sein Kabinett umbilden, vielleicht erst nach diesen Wahlen, als so eine Art Reaktion auf die Wahlniederlagen, um auch irgendwie zu zeigen, dass man noch handlungsfähig ist. Durch den Fall Spahn musste das alles eben vor den Wahlen passieren und damit hat sich Merz aber natürlich auch sowas wie eine richtige Patrone einfach verschossen, wenn man so will. Also viel öfter wird er sein Kabinett, seine Mannschaft jetzt nicht mehr umbauen können.
1: Schon bei der letzten Kabinettsklausur vor einem Jahr stand Wettbewerbsfähigkeit auf der Agenda. Warum ist die Bundesregierung da immer noch nicht weitergekommen?
6: Ja, das stimmt. Das sollte eigentlich der ganz große Aufschlag dieser neuen Bundesregierung werden. Und die haben da auch richtig viel Geld in die Hand genommen. Wir erinnern uns nochmal kurz, es ging um dieses Sondervermögen, 500 Milliarden Euro und wie das denn dann ausgegeben werden soll. Dann gab es zum Beispiel auch sehr teuer diese Abschreibungsmöglichkeiten für Unternehmen, die in Deutschland investieren. Und ich glaube, man muss das zum derzeitigen Zeitpunkt einfach so bitter sagen, das ist alles verpufft. Dieses ganze Geld ist verpufft. Wir haben weiterhin eine Art Nullwachstum. Das liegt jetzt auch ein bisschen daran, in der Zwischenzeit ist noch ein Krieg im Iran dazugekommen, die Lieferketten, das alles setzt das deutsche Geschäftsmodell noch mehr unter Druck. Aber richtig ist auch, viele Reformen, wo die Bundesregierung dann gewissermaßen an die Wurzel des Übels, an die strukturellen Fehler ran wollte, die sind noch nicht fertig. Gesundheit, Pflege, Rente, Steuern, die ganze Abgaben, Steuerlast, das hat man zwar geeint weitgehend, aber es ist eben noch nicht durch den Bundestag und es wirkt noch nicht. Also, und ob diese Reformen, wenn sie denn dann beschlossen wurden, überhaupt groß genug sind, zielgenau sind, da kann man dann sowieso noch mal ein eigenes Fragezeichen dahinter machen.
1: Um diese Reform durchzusetzen, braucht es ja auch vor allem Einigkeit in der Koalition. Wie schätzt du das ein? Wie steht es um die Stabilität der schwarz-roten Koalition?
6: Also es steht nicht gut um diese Regierung, das ist klar. Es wird nochmal deutlich schlechter werden jetzt in den kommenden Wochen, wenn die Wahlen ungefähr so ausgehen, wie das die Umfragen jetzt nahelegen. Nochmal ganz kurz zur Erinnerung, Landtagswahlen können krass durchschlagen auf den Bund. Da wird es manchmal richtig irrational, dass da Dinge ins Rutschen geraten, die sich so schnell nicht mehr einfangen lassen. Beispiel Schröder damals nach der Landtagswahl in NRW hat Neuwahlen ausgerufen. Wir erinnern uns eine Landtagswahl in Thüringen und zack musste die CDU-Chefin zurücktreten, die damit eigentlich auf dem Papier gar nicht viel zu tun hatte mit der Akte Kemmerich. Meine Prognose, wenn wir zurückkommen auf diese Bundesregierung, ist, dass sie erstmal noch zusammenbleibt, zumindest bis die großen Reformen durchgesetzt wurden. Daran werden sie wahrscheinlich noch einige Hoffnung knüpfen. Ob diese Regierung jetzt zusammenbleibt mit dem aktuellen Spitzenpersonal, da habe ich allerdings meine Zweifel. Also zumindest mal die beiden SPD-Chefs scheinen mir gerade angezählt.
1: Und wenn das tatsächlich so kommen sollte, dann sprechen wir hier nochmal miteinander. Danke dir für deine Einordnung, Ferdinand.
6: Ja, gerne.
1: Auf unsere Stabilität können Sie sich in jedem Fall verlassen. Am späten Nachmittag hören Sie das Update wie gewohnt in Ihrem Feed. Janis Karmesin begrüßt Sie dann an dieser Stelle. Meinungen zum täglichen Kaffeekonsum und sonstige Fragen und Anmerkungen nehmen wir via Mail entgegen, wasjetzt@zeit.de. Ich bin Azadeh Peshman. Kommen Sie gut durch den Tag. Hast du selber einen VW?
5: Im Moment nicht, aber ich habe früher einen Polo gehabt. Das war mein allererstes Auto und das habe ich sehr geliebt und es hat mich überall hingebracht. Aber war natürlich ein schlimmer Verbrenner.

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1: Vor manchen Jahren erstand einmal ein Kleinunternehmer, der zu etwas Geld gekommen war, eine überraschend günstige Burg hoch in einem deutschen Mittelgebirge. Dem Umstand, dass die alten Gemäuer als Hohlenfels bekannt waren, widmete der Burgenfreund nicht die gebotene Aufmerksamkeit. Leider musste der Umzugswagen einige hundert Meter unterhalb des Tores stoppen. Leichte Zugänglichkeit war eben genau das nicht gewesen, was die Erbauer einst im Sinne gehabt. Ein jäher Platzregen wirkte sich ungünstig auf den Hausrat aus, den die fluchenden Packer hoch ins einzig bewohnbare Gebäude der Anlage wuchteten. Später, als der stolze Burgherr eine Party feierte, hörten seine Gäste ein seltsames Geräusch, das klang, als schütte der Riese Rübezahl einen kolossalen Kiessack aus. Bedauerlicherweise waren es die äußeren Schutzmauern, die der hohle Fels nach so vielen Jahrhunderten einfach nicht mehr zu tragen vermochte, weshalb sie hinunter in den Burggraben rutschten. Das Ganze sah etwa so aus wie die Godesburg am Rhein nach der Sprengung durch die Bayern 1583, die sich für diese Freveltat übrigens immer noch nicht entschuldigt haben. Der Kauf einer Burg will also gründlich überlegt sein, selbst oder gerade wenn sie günstig zu haben ist. Auch wenn sie nicht umgehend einstürzt, können andere Probleme auftreten und da haben wir vom Schlossgespenst noch gar nicht angefangen. Übrigens haben die Unannehmlichkeiten mancherorts bereits im Mittelalter begonnen. Die Burgenkunde kennt das interessante Phänomen der Fehlgründung, wie wir Fachleute sagen. Mitunter bauten die Gründer so hoch oben auf den Felsen, dass die Burg zwar fast uneinnehmbar, aber auch kaum noch zu erreichen war, in modernen Zeiten vergleichbar mit dem Münchner Flughafen. In anderen Fällen erwies es sich als sehr schlechte Idee, das Schloss unterhalb einer Felswand zu errichten, die das Ganze bald mit einer Steinlawine zudeckte. Hat der glückliche Käufer von heute ein Wohngebäude restauriert und nach seinem Geschmack gestaltet? Steht womöglich der Denkmalschutz vor dem Tor und sagt, so geht das aber gar nicht mit der Wildsäue im Schneetapete. Diese Wand ist bitte mit Originalfarben der Hochromanik neu zu streichen, so wie sie zur Zeit Eberhard des Topfhelmverbeulers aussah, der an dieser Stätte übrigens den Folgen eines mittelhochdeutschen Liederabends erlag. Mark Zuckerberg, Meta-Chef und einer von Donald Trumps neuen Buddies, hat nun das Strangley Castle in Irland erworben, dessen 1500 Quadratmeter Wohnfläche allerdings etwas teurer kamen. Von 20 bis 30 Millionen Euro ist die Rede. Immerhin haben die gewaltigen historischen Wände etwas erfrischend Analoges. Sie könnten jedenfalls noch da sein, sollte sich erweisen, dass die neue Welt der Tech-Mogule ja möglicherweise auf hohlem Fels erbaut wurde.
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1: Wir beschäftigen uns ja hier gerade schwerpunktmäßig mit dem sehr persönlichen und oft ja auch emotionalen Thema Schönheit. Denn ich vermute, wir alle kennen auch die Selbstzweifel, die bei diesem Thema schnell aufkommen. Egal, ob jetzt Zornesfalte im Gesicht, die Oberarme oder vielleicht auch der Bauch oder Po. In dieser Episode geht es dabei auch um den Unterschied zwischen Attraktivität und Schönheit. Schön, dass ihr mit dabei seid. Ich bin Christian Bollert und ich verspreche euch eine attraktive Episode.
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1: In dieser Folge geht es um das Sehen oder genauer gesagt um die Beurteilung dessen, was wir da so sehen. Denn ich spreche darüber, wann wir Menschen schön finden und wie wir damit umgehen, dass wir ja auch alle gesehen und beurteilt werden. Denn es ist gar nicht so leicht zu sagen, wann wir andere schön finden oder vor allen Dingen auch uns selbst. Rabea Weiser differenziert zwischen Schönheit und Attraktivität. Sie hat das Kulturressort bei Zeit Online geleitet. Im vergangenen Jahr ist ihr Buch »Wie wir so schön wurden«, eine Biografie des Gesichts, erschienen. Und sie ist Gastgeberin des Schönheitssalons an der Berliner Urania. Ich freue mich, Sie hier im Brand 1 Podcast begrüßen zu dürfen und sage Hallo und herzlich willkommen, Rabea.
2: Hallo Christian.
1: Ich habe schon erwähnt, dass dir dieser Unterschied zwischen Schönheit und Attraktivität sehr wichtig ist. Warum?
2: Ich glaube, Attraktivität ist das, was man objektiv messen kann, was die Attraktivitätsforschung untersucht mit ganz vielen Studien. Und Schönheit ist etwas, was sich damit nicht so ganz bemessen lässt, weil zur Schönheit immer noch eine charakterliche Dimension gehört, die gar nicht so einfach zu begreifen ist, zu umreißen ist. Und Schönheit bedeutet dann eben, dass eine charakterliche Schönheit und eine physische Schönheit zusammenkommen muss. Und das passiert sehr, sehr selten.
1: Also das heißt, Attraktivität ist der leicht messbarere, aber auch oberflächlichere Teil.
2: Ja, genau, so ist es.
1: Ja. Weshalb spielt denn das Thema Attraktivität überhaupt für so viele von uns dann doch eine so große Rolle?
2: Ich denke, das hat mit unserem Wunsch nach sozialer Zugehörigkeit und sozialem Status zu tun. Wir alle sehnen uns nach Anerkennung von anderen und die bemisst sich eben auch daran, wie wir aussehen, wie wir auftreten und wie wir mit anderen kommunizieren. Diese Kommunikation findet zum Großteil in unserem Gesicht statt und da gibt es dann eben Parameter, die sich über Jahrtausende in unsere soziale DNA eingeschrieben haben, auf die wir reagieren.
1: Was ich ja auch interessant finde, ist, dass viele Menschen damit offensichtlich auch, ich sag mal, so einen Wunsch nach nicht nur Anerkennung, sondern auch Aufstieg auch sich erhoffen.
2: Mhm. Ja, also wir kennen, glaube ich, aus den letzten Jahren sehr, sehr viele Studien und Artikel über das sogenannte Pretty Privilege. Also was für Vorteile haben wir eigentlich davon, wenn wir besser aussehen als der Durchschnitt? Die grundlegende Annahme vom Pretty Privilege ist der sogenannte Halo-Effekt und der ist auch gar nicht so neu. Also der ist schon über 100 Jahre alt, beziehungsweise seine Entdeckung. Und der sagt eigentlich, dass wir Menschen, die attraktiv aussehen, für vertrauenswürdiger halten, sympathischer, auch für ein bisschen intelligenter. Und das Interessante ist, ab wann dieser Halo-Effekt tatsächlich greift. Weil wenn wir denken, Pretty Privilege, also alle sozialen Vorteile, die man haben kann, wenn man besser aussieht, also man findet bessere oder attraktivere Sexualpartner, man ist erfolgreicher im Job. Wir wissen, dass juristische Urteile zugunsten von besser Aussehenden ausfallen können. Dass eigentlich dieser Halo-Effekt schon eintritt, wenn wir durchschnittlich aussehen. Das ist eine ganz interessante Erkenntnis, die total konträr steht eigentlich zu diesem Optimierungswahnsinn, den wir gerade in den sozialen Medien beobachten können oder der ausgehend von den sozialen Medien tatsächlich unser reales Leben infiltriert und uns alle irgendwie dazu bringt, dass wir ständig darüber nachdenken, wie wir denn jetzt hübscher, schöner, besser und damit erfolgreicher, glücklicher, so das Versprechen, werden können.
1: Ja, und dieser soziale Aufstieg, der spielt ja schon eine Rolle. Es gibt ja diesen Begriff auch des Passing-Wunsches, ne?
2: Ja, der Passing-Wunsch, da würde ich aber sagen, da geht es um soziale Zugehörigkeit und nicht unbedingt um Aufstieg. Also wenn der Aufstieg jetzt vertikal wäre, geht es eigentlich beim Passing erstmal darum, eine Gruppe zu finden, zu der man gehören möchte. Natürlich, bei den meisten Leuten ist dieser Zugehörigkeitswunsch mit einem Wunsch nach sozialem Aufstieg und sozialer Anerkennung verbunden. Historisch gesehen, zum Beispiel die Erfindung der ästhetisch-plastischen Chirurgie, hatte ganz viel damit zu tun, dass sich Europäer und europäische Auswanderer in den USA anhand ihrer Nasen gegenseitig beschämt haben und glaubten, sich an den Nasen erkennen zu können. Also bestimmte Ethnien, bestimmte Gruppen, die Iren gegen die Engländer. Also lauter schlimme Stereotype standen im Raum und denen, die davon betroffen waren, ging es dann darum, dieses Stigma nicht mit mehr im Gesicht tragen zu müssen. Und das trug eben maßgeblich dazu bei, dass sich auch in den USA dann im 19. Jahrhundert die ästhetisch-plastische Chirurgie anhand der Nase so stark verbreitet hat. Also es geht eigentlich immer darum, dass es eine soziale Gruppe gibt, ob das jetzt die mit den kleinen Nasen ist oder die mit den großen Brüsten oder die mit dem eckigen Kinn, von der ein Statusgewinn ausgeht, die vielleicht beliebter sind, die mehr Airtime haben, mehr in den Medien zu sehen sind und das Individuum denkt, ah, das Leben wäre doch so viel besser, wenn ich jetzt auch dieses Kinn oder diese Brüste oder diese Nase hätte.
1: Stichwort Gesicht und Nasen, damit hast du dich ja auch besonders intensiv beschäftigt und gefühlt zielt ja auch darauf so der Großteil der Kosmetikindustrie. Also ich finde es sehr spannend, dass dabei, und das fand ich wirklich auch überraschend, offenbar die Augenbrauen eine ziemlich zentrale Rolle spielen. Warum?
2: Ja, die Augenbrauen waren mir tatsächlich das wichtigste Kapitel im Buch, auch das erste, das ich geschrieben habe, weil ich das so faszinierend fand, was in den letzten 10 Jahren mit den Augenbrauen passiert ist. Also wenn man so auf der Straße ist, dann sieht man überall, was machen die Leute? Also was ist da für ein Balken ins Gesicht gemalt? Warum sind die Augenbrauen so weit in Richtung Nasenwurzel gemalt? Warum sind sie festgeklebt mit Haarwachs? Also es gibt wahnsinnig viele Styles von Augenbrauen. Ich habe mich eben gefragt, warum, wie du eben auch, warum ist die Augenbraue so wichtig? Also Form follows Function, was soll das eigentlich? Brauchen wir die wirklich noch? Was tut die eigentlich kommunikativ für unser Gesicht? Und wie verändert sich die Kommunikation, wenn wir sie stylen, wenn wir sie blondieren, wenn wir sie abrasieren, wenn wir sie schmaler machen? Pencil Brows sind jetzt gerade so das Ding. Die Balken nicht mehr so. Genau, und dann bin ich eben drauf gestoßen, dass die Augenbraue im Gesicht ein wahnsinnig wichtiges Kommunikationsmerkmal ist. Also, dass wir mit den Augenbrauen so viel ausdrücken können über Mikroexpressionen, dass die wichtiger sind als unsere Augen an sich. Also es gibt so eine ziemlich berühmte Studie aus den 90er Jahren schon. Da hat man ProbandInnen Bilder von Richard Nixon und Winona Ryder vorgelegt. Beide sehr prominent. Und man hat einmal mit Tippex damals noch die Augen weggemacht und einmal die Augenbrauen weggemacht. Und man hat eben festgestellt, dass die ProbandInnen diese Gesichter nicht mehr erkennen konnten, wenn die Augenbrauen fehlten. Wenn die Augen fehlten, war nicht so schlimm. Also die Augenbrauen sind nicht nur wichtig zur Mikrokommunikation, sondern geben auch dem Gesicht einen Rahmen, geben unserem Auge, also geben dem Gegenüber einen Halt. Ah, okay, das ist jetzt, hier ist die Augenregion, da ist der Augenknochen, das sind die Kontraste. Die Augenpartie ist sowieso eigentlich das Wichtigste im menschlichen Gesicht, weil wir an den Augen an sich ja auch so viel Emotionen ablesen können. Ja, und dann Wurmlöcher nach Wurmlöchern bin ich dann auch noch drauf gekommen, dass die Augenbraue in alten Kulturen, auch im alten Ägypten schon, in der Antike, als Symbol für Fruchtbarkeit stand, für weibliche Fruchtbarkeit. Und das finde ich eben ganz interessant, wie wir als Menschen immer wieder zurückkommen zu so Betonung von Biologismen, wenn man so will, oder zur Überbetonung von Sexualität, von Fruchtbarkeit, von Jugend, wo wir eigentlich ja zivilisatorisch schon weit darüber hinaus sind, dass wir uns wie Affen verhalten.
1: Rabea Weiser im Gespräch beim Podcast Radio Detektor FM. Und wir sprechen in dieser Episode gleich noch ein bisschen darüber, über diesen Konflikt zwischen Kultur und Affen und auch über Schönheit und Attraktivität. Rabea, deiner Beobachtung nach haben sich die Schönheitsideale noch nie so schnell verändert und geändert wie in den letzten 15 Jahren. Warum ist das so? Gibt es dafür eine Erklärung?
2: Ja, also ich führe das zurück auf die Erfindung des iPhones und der sozialen Medien, weil wir natürlich in den sozialen Medien und mit dem, was dieses Telefon kann, vor allen Dingen unser Gesicht zeigen, dann Filter drauflegen. Aber es geht eigentlich die ganze Zeit darum, dass sich das Gesicht in den sozialen Medien vermittelt, weniger als der Körper eigentlich. Und parallel dazu hat sich eben die Beauty-Kultur, die es schon immer gab, dieses Feldes angenommen und gesagt, ah, ist ja toll, wenn jetzt alle ihre Gesichter zeigen, dann können wir ja auch einfach Vorher-Nachher-Tutorial und Schminken und so wirst du noch schöner und so weiter, dann können wir ja die ganze Konsumkultur oder alle Tricks, die wir eigentlich in den letzten 100 Jahren schon ausgebreitet haben, um mehr Produkte zu verkaufen, das können wir jetzt auf Social Media noch viel besser machen. Und ich glaube, aus dieser Verquickung von Konsumkultur, Marketing, Influencern und eben vor allen Dingen dem technischen Instrument, das Telefon, das Selfies fotografieren kann, hat sich diese Kultur entwickelt, in der Gesichtsmoden sich einfach so, so schnell verändern.
1: Klingt so ein bisschen wie der Perfect Storm. Also, weil du hast es angesprochen, es gibt ja schon seit mindestens 100 Jahren auch Kosmetikprodukte und Leute, vor allen Dingen Frauen, haben irgendwie schon immer versucht, im Gesicht irgendwie was zu machen. Aber so Filter wie Bold Glamour oder so, das ist nochmal eine andere Qualität als klassische Schminke und gleichzeitig beeinflusst es das auch, höre ich da so raus, weil wenn wir dann so viel in Videokonferenzen sind und so, wollen wir da auch irgendwie toll aussehen.
2: Ja, das ist nochmal ein wichtiger Punkt, ne, was sich eigentlich während der Pandemie auch nochmal deutlich abgezeichnet hat, ist die Filterspiele und die Zoom-Konferenzen. Also, dass wir angefangen haben, uns die ganze Zeit auf Videobildschirmen zu sehen und selbst zu beobachten, mindestens im kleinen Feld unten im Screen, hat dazu geführt, dass kosmetische Operationen und Eingriffe, zumindest die Nachfrage danach, auch rasant gestiegen sind. Also diese Selbstbeobachtung, die mit digitalen Medien einherging, die führt ganz offensichtlich dazu, dass wir unsicherer werden und unzufriedener mit dem, was wir im Spiegel sehen.
1: Das ist auch ein interessanter Aspekt, wenn man jetzt mal noch auf das Thema Geschlechter guckt. Frauen sind dem ja schon deutlich länger ausgeliefert, wahrscheinlich schon seit Jahrhunderten oder Jahrtausenden. Aber Männer haben auch jetzt offensichtlich das Gefühl, unsicherer zu werden, Selbstzweifel zu haben, sich auch optimieren zu müssen. Ist eigentlich ein bisschen absurd, ne? Dass es jetzt sozusagen die da noch was nachholen.
2: Ich finde das ja aus kapitalistischer oder Marketingperspektive total logisch. Ne? Also ich würde das nicht unbedingt befürworten, aber das, was das Instagram-Face war, so in den letzten 10 Jahren, also das sehr klassische Influencer-Beauty-Ideal mit den langen gewellten Haaren und den großen Augen und den Fake-Lashes und dem schräg stehenden Lidstrich und den vollen Lippen der kleinen Nase, dass es dazu auch ein also zu diesem Barbie-Gesicht eigentlich auch noch einen Ken gibt, ist ja total klar. Mit etwas Verzögerung finden wir den jetzt in der Manosphere und in Luxmaxer-Foren. Und abgesehen von der politischen Grundierung gibt es natürlich auch schon seit ungefähr 10 Jahren in der Drogerie einen wachsenden Markt für Herrenkosmetik. Das finde ich auch ganz interessant, ne? Dass es ganz viele Produkte, die eigentlich unisex wären, jetzt nochmal geschlechterspezifisch verkauft werden. Auch das hat zu tun mit dem, was ich vorhin schon beschrieben habe, also mit der extremen Betonung von Geschlechterunterschieden. Man nennt das Sexualdimorphismus. Das ist auch ein Basisattraktivitätsmerkmal. Aber dass wir jetzt, wo eigentlich vielleicht sogar Gendergrenzen ein bisschen fluider werden, wo sich alles so ein bisschen entspannen könnte, wo es auch nicht mehr so um die Sicherheit der Fortpflanzung geht, aus einem biologischen Sinne, dass wir da zurückkehren zu so einer biologischen Einfachheit, weil eben die Welt so wahnsinnig komplex ist. Ja, also ich glaube, das ist auch eine Antwort oder ein Kommentar zu den aktuellen politischen Vorgängen.
1: Ja, so ein bisschen der Rückzug ins Private oder die Optimierung von dem, was man noch selber in der Hand hat, im wahrsten Sinne des Wortes. Und Stichwort in der Hand haben, du hast es ja auch schon angesprochen, von Kosmetik ist der Schritt jetzt nicht so weit zu kosmetischen Eingriffen. Du hast die Nasen angesprochen in den USA, die ja auch schon früh ein Thema waren. Schönheitsoperationen sind ja durchaus, ich sag mal, umstritten oder werden viel diskutiert. Die einen sehen es irgendwie so als Mittel der Selbstermächtigung, die anderen sehen es aber irgendwie als Ende der Skala von gesellschaftlichem Druck. Wie blickst du auf Schönheitsoperationen?
2: Ich würde sagen, dass das Mittel zum Zweck sind, klar, aber wir müssen uns fragen, wessen Zweck wir damit erfüllen. Also ist das eigentlich ein Selbstzweck? Erfüllen wir damit unsere eigenen Wünsche oder für wen tun wir das? Es gibt ja diese Aussage, ja schön, mache ich mich doch nur für mich selber oder...
1: Das ist auf jeden Fall ein Klassiker, ja.
2: Genau. Oder dieses berühmte, weil ich es mir wert bin. Das halte ich aus einer soziologischen Perspektive für totalen Schwachsinn, weil wenn es das andere oder den anderen nicht gäbe, der uns beobachtet, dann kämen wir auch gar nicht auf die Idee, uns zu verändern oder nach irgendeinem Maßstab zu optimieren. Das heißt, damit will ich nicht sagen, dass das nicht einen positiven Effekt haben kann, wenn wir uns hübsch machen, ne? Wenn wir vorm Spiegel stehen und sehen, ah, okay, jetzt ziehe ich das gute Kleid an oder den guten Anzug und jetzt mache ich mir die Haare schön und bin frisch rasiert, also jetzt Herren im Gesicht. Dass man sich dabei wohlfühlt, bei diesem Ritual auch und dass es auch sinnlich schön ist, mit Texturen und mit Gerüchen und mit Cremes und so weiter umzugehen. Gar keine Frage. Aber was man nicht außer Acht lassen darf, ist, dass wir das alles auch toll und angenehm finden in Erwartung einer positiven Reaktion der Umwelt. Das Belohnungssystem ist in dieses Ritual schon eingeschrieben. Und ohne die Außenwelt, von der wir wissen, dass sie positiver darauf reagiert, wenn wir frisiert sind oder geschminkt sind oder irgendwie aufgerüscht, hätte sich dieser Effekt bei uns so nicht eingeschrieben. Also das, was man Aesthetic Labor nennt, die Arbeit am eigenen Äußeren, macht man immer für andere und macht man immer mit dem Zweck, sozial besser angenommen zu werden als ohne.
1: Ich teile auf jeden Fall die Analyse, dass es in den letzten Jahren da wahnsinnig schnell gegangen ist und dass, ich sag mal, die mobilen Telefone und soziale Netzwerke da einen krassen Effekt hatten. Gleichzeitig finde ich es interessant, und das kommt auch in der Brand 1 zum Zuge, dass sich manche Sachen dann doch sehr lange halten. Und da bin ich jetzt mal ganz egoistisch. Ich als Typ mit so sehr heller Haut zum Beispiel, ich warte immer noch darauf, dass sich das mal wieder dreht, das Schönheitsideal, und diese gebräunte Haut nicht mehr so angesagt ist. Aber außer meiner Hautärztin bin ich da ganz offensichtlich ganz allein auf weiter Flur. Es gibt offensichtlich auch Sachen, die sind sehr, sehr langlebig und vielleicht dann doch wieder so biologisch orientiert. Oder wie erklärst du dir das?
2: Ah, das mit der hellen Haut ist eine interessante Sache, weil geh doch nach Korea, dann bist du halt King of, of the Beauty World. Also in den asiatischen Ländern gilt helle Haut, makellose Haut als das Allerhöchste. Von dort kommen natürlich auch die allerbesten Lichtschutzfaktorprodukte, die sich jetzt hier und in den USA ausbreiten. Und dass wir Bräune attraktiv finden, ist ja eigentlich eine Erfindung des 20. Jahrhunderts. Das hat sich Coco Chanel in den 1920er Jahren ausgedacht, weil sie fand, dass die Upper Class, die draußen in der Sonne Federball spielen kann oder auf einem Segelboot sich eine kleine Sonnenbräune einfängt, dass das eben ein Statussymbol ist. Da sind wir wieder bei diesen Zugehörigkeitswünschen. Und parallel entwickelten sich ganz viele Modemagazine, die dann entsprechende Bilder produziert haben von schönen TennisspielerInnen und Menschen auf Segelbooten. Sodass das erstrebenswert wurde, braune Haut als, ich sage jetzt mal, als weißer Europäer braune Haut zu haben. Das hat sich dann seit den 80er Jahren wieder so ein bisschen zurückgedreht. Wir haben auch alle mitbekommen, dass man jetzt vielleicht nicht mehr unbedingt sich im Sonnenstudio verbrutzelt und sehen eigentlich im Moment eher, dass die Leute sich einen Sonnenbrand aufmalen und die Bräune aufmalen, als dass sie sich die tatsächlich, also ich würde jetzt mal sagen, in der avancierteren Beauty-Kultur, als dass sie sich tatsächlich verbrennen oder jetzt noch irgendwie stark ins Solarium gehen. Man ist da doch ein bisschen gesundheitsbewusster geworden und an einer hellen Haut konnte man auch immer ablesen, ob dieser Mensch ein gutes Immunsystem hat, weil man auf einer hellen Haut natürlich sofort alle Makel, alle Narben, alle Pickel, alle Krankheiten sehen konnte. Und das, was wir jetzt eigentlich in Korea und in Japan wahrnehmen, ist dieses alte Ideal, wow, das ist eine totale Porzellanhaut, da sind keine Makel drauf, ja, herzlichen Glückwunsch. Das ist, wie gesagt, das ist schon eine sehr, sehr alte, kulturell überlieferte Tradition. Aber man muss natürlich bei der Beurteilung von Hautfarben auch immer in Betracht ziehen, dass es ein sehr, sehr schweres postkoloniales Erbe gibt, gerade in Ländern, die eben von Europäern unterworfen wurden, dass dort bis heute Hautbleichmittel verkauft werden, weil die Menschen helle Haut mit Wohlstand, Reichtum und gesellschaftlichem Einfluss verbinden.
1: Rabia Weiser, zu Gast im Brand 1 Podcast. Und hier geht's gleich weiter. Rabia, eine andere ganz spannende These ist die, dass besonders attraktive Menschen es im Leben auch besonders schwer haben. Also anekdotisch habe ich das schon häufiger mal gehört, dass irgendwie die Klassenschönheit oder der schönste Typ der Schule dann doch gestruggelt haben so im Leben. Aber da ist wohl auch ein bisschen was dran.
2: Ja, das ist bei Frauen tatsächlich noch ein bisschen auffälliger, dass man einerseits von ihnen fordert, sehr, sehr viel Aesthetic Labor aufzuwenden, also sehr viel Zeit und Ressourcen in ihre Selbstgestaltung und Optimierung zu stecken, aber sie dürfen damit bitte nicht zu hübsch werden, weil dann unterstellt man ihnen, dass sie zu viel Zeit in ihre Gestaltung verwenden und sich nicht mehr auf die wesentlichen Dinge konzentrieren. Also das ist aber eigentlich eine kulturelle, eine soziale Entwicklung und nicht so fest verankert mit dem, was Menschen tatsächlich universell attraktiv finden. Also da gibt es eigentlich nur kulturelle Erklärungen für.
1: Okay, also es gibt keinen Zusammenhang, so nach dem Motto, ich habe eine große Attraktivität und dann ist es, um jetzt mal in deinem Bild zu bleiben, schwer, dann auch noch dazu den Schönheitseffekt mitzunehmen.
2: Den einzigen möglicherweise biologischen Effekt, der dahinter liegt, den findet man dann wiederum doch bei Männern. Also, dass Männer, die zu viele Attribute aufweisen, die durch viel Testosteron gesteuert werden, also die sich in der Pubertät ausbilden unter starkem Testosteroneinfluss, dass die von Frauen als nicht besonders gute langjährige Partner angesehen werden. Die sind gut für einen One-Night-Stand, weil sieht ja super aus, aber man traut ihnen nicht zu, dass sie mit diesem Aussehen und mit diesem Hormondruck wirklich lange in einer Partnerschaft bleiben und ein guter, im alten Sinne, guter Versorger sind. Da sind wir immer noch so ein bisschen hart gedrahtet, offenbar, was die übermäßige Attraktivität von Männern angeht.
1: Du hast so ein bisschen eine provokante These. Du sagst, du hast es auch vorhin angesprochen, es gibt ja dieses Pretty Privilege, dass man also Vorteile hat, wenn man attraktiv ist, wenn man irgendwie gut aussieht. Und eine Idee von dir ist eine Steuer für Schönheit. Ist das nur so eine Schnapsidee oder steckt da mehr dahinter?
2: Das ist bestimmt eine Schnapsidee, weil es viele Dinge gibt, die sich logisch und richtig anhören, aber die einfach nicht umsetzbar sind. Aber ich erkläre es trotzdem ganz gerne mal. Also wir wissen, dass es so viele Vorteile gibt für Menschen, die angenehmer aussehen. Und dass auf der anderen Seite Menschen, die nicht mit diesen Vorteilen geboren werden, viele, viele Nachteile haben. Und das ist ja in einem gesellschaftlichen Sinn total ungerecht. Die meisten fortschrittlichen, modernen Gesellschaften versuchen ja irgendwie Ungleichheiten, Ungerechtigkeiten zu nivellieren. Dann wäre doch eigentlich die Frage, wie man an diese angeborene Ungleichheit, aus der niemand so wirklich entkommen kann, es sei denn, er oder sie hat sehr viel Geld und operiert sich komplett um, wie man dagegen angehen kann. Und das, ich muss zugeben, das ist nicht meine Idee, sondern von dem Wissenschaftler Winfried Menninghaus. Der hat ein tolles Buch geschrieben, Das Versprechen der Schönheit, schon vor 20 Jahren, wo er evolutionäre Vorteile des Aussehens auch aus der Darwin'schen Theorie ableitet. Und der kam mit dieser Idee können wir uns eigentlich vorstellen, dass wir die Diskriminierung auf Basis des Aussehens, also den Lookismus, ausmerzen? Oder ist das nicht eigentlich die Basis dessen, wie wir miteinander kommunizieren? Also wie wir miteinander umgehen? Ist das nicht die Grundlage dessen, wie wir Menschen einschätzen? Und das würde ich teilen. Und aus Lookism kommen wir im Grunde genommen gar nicht raus. Aber wir können ja versuchen, uns ein bisschen zu zivilisieren und, naja, Steuern und Verbote haben auch immer einen erzieherischen Effekt gehabt.
1: Ja, ich kann mir nur tatsächlich vorstellen, wenn man es dann weiterdenkt, dass es sehr schwer ist. Wer muss dann Steuern zahlen und wer nicht? Wer legt das fest und so? Also welche Behörde kümmert sich dann darum?
2: Richtig.
1: Aber es ist auf jeden Fall ein spannender Gedanke. Aber ich würde auf den anderen Gedanken gern zurückkommen als Schlussfrage. Nämlich die Frage, wie können wir uns denn ein bisschen zivilisierter oder kultureller verhalten und nicht ganz so biologistisch sexualgetrieben?
2: Ja, mein Ansatz ist, dass es erstmal hilft zu verstehen, wie Menschen funktionieren, wie ihre Sinneswahrnehmung funktioniert, wie ihr sozialer Umgang biologisch, psychologisch programmiert ist. Und erst dann ist man ja meiner Meinung nach in der Lage, die eigenen Reflexe ein bisschen zu reflektieren. Also wir reagieren alle unwillkürlich auf Reize, die auf uns einprasseln, aber wir sind auch sehr, sehr oft in der Lage, kurz innezuhalten und zu sagen, nee, so möchte ich darauf nicht reagieren oder nee, das mache ich jetzt anders. Und das ist eben gerade bei aussehensbezogenen Vorurteilen total wichtig, dass wir da ein bisschen mehr, ich nenne es Aesthetic Literacy, lernen, um uns im Umgang mit anderen besser zu verhalten und aber auch um besser mit uns selber klarzukommen, um ein besseres Verständnis dafür zu haben, wie wir auf andere wirken und auch zufriedener mit uns zu werden und nicht so viel an uns rumzuschrauben.
1: Und das geht, indem man sich dem Ganzen ein bisschen, ja, bewusster hingibt und ein bisschen mehr reflektiert und zum Beispiel sowas erkennt, wie was du auch erwähnt hast, dass oft der Durchschnitt schon völlig ausreicht.
2: Genau. Also letztlich ist das, was ich in dem Buch beschreibe, ja so eine Erkundungsreise durch das Gesicht und warum machen wir uns schön, was finden Menschen schön. Und wenn wir das alles dann wissen, kommt man vielleicht am Ende eher zu einer Zufriedenheit zu sagen, der Durchschnitt, und das wiederum belegen ja viele Studien, das durchschnittliche Aussehen ist total in Ordnung und ist auch das Ausschlaggebende für unser soziales Miteinander. Das durchschnittliche Aussehen ist nicht das, was wir in den sozialen Medien finden. Da sehen wir vor allen Dingen Bilder von Menschen, die überdurchschnittlich attraktiv sind. Und das, was für unser soziales Miteinander, auch für unser psychologisches Wohlbefinden maßgeblich ist, ist der Austausch mit den Prototypen in der jeweiligen Population, also mit echten Menschen. Wenn man sich unter echte Menschen begibt, dann hat man ja auch komischerweise sofort ein besseres Gefühl für sich selbst. Ach so, ich sehe gar nicht so scheiße aus. Eben im Internet hatte ich gerade ein schlechtes Gefühl. Jetzt ist eigentlich alles ganz okay. Ja, das ist doch so. Und
1: der Badeseeeffekt.
2: Der Badeseeeffekt, die Fußgängerzone. Das ist, glaube ich, sehr, sehr wichtig für auch, dass wir nicht verlieren, dass wir nicht das Gefühl dafür verlieren, wie Menschen wirklich aussehen. Das ist ja auch etwas, was sich in den letzten Jahren so eingeschlichen hat, dass wir denken, dass es völlig normal sei, dass eine 70-jährige Frau in den Medien aussieht wie eine 40-jährige Frau. Das ist nicht normal. Nur weil es geht, heißt das nicht, dass 70-jährige Frauen so aussehen müssen. Und deshalb, glaube ich, müssen wir uns auch sehr, sehr viel mit echten Menschen umgeben, um das wieder zu lernen oder zu rekalibrieren und nicht abzudriften.
1: Rabea Weiser im Brand 1 Podcast und ich sage vielen Dank für das echte Gespräch.
2: Vielen Dank für die Einladung.
1: Und wenn ihr das, was wir hier jede Woche produzieren, schön oder attraktiv findet, dann bewertet uns doch gern auf den Podcast-Plattformen eurer Wahl, wenn es dort geht, mit 5 Sternen. Für Podcasts sind 5 Sterne ja wie eine 10 von 10, kann man sagen. Und uns hilft es auch, wenn ihr diese Episode jemanden empfehlt oder auch weiterleitet, denn das ist die einfachste Art, uns und unsere Arbeit hier am Podcast zu unterstützen. Wir bleiben auch erstmal beim Thema Schönheit, denn schon nächste Woche Freitag gibt es dazu die nächste Episode. Ich würde mich freuen, wenn wir uns dann hier im Podcast wiederhören. Euch bis dahin eine schöne und echte Zeit.
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1: Wir sind in Sachsen-Anhalt ein agrarisch geprägtes Land. Wir haben in der Börde zum Beispiel wirklich seit Jahren trockene Böden. Und die Bauern, die merken das, dass wir Klimakrise haben. Die merken, dass wir da Schwierigkeiten haben. Ich bin sehr überzeugt, dass das Thema Klimaschutz in Sachsen-Anhalt ein sehr wichtiges ist. Wenn wir nicht im Landtag sind, dann ist das kein Thema mehr.
2: Umfragen sind immer nur eine Momentaufnahme. Und in einem kleinen Land wie Sachsen-Anhalt, wo über die ganze Zeit eigentlich nie gefragt wird, bekommt man ja meistens nur sehr kurz vor der Wahl überhaupt solche Umfragewerte, habe ich mir einfach angewöhnt, damit entspannt umzugehen und für liberale Politik zu werben. Und das ist noch nie so wichtig gewesen wie aktuell. Denn unsere Gesellschaft ist noch nie so unter Druck gewesen von Parteien, die eben nicht eine freiheitlich-demokratische Gesellschaft vor Augen haben, sondern viel, viel mehr Staat, ganz andere Gesellschaftsformen in ihrem Fokus haben. Und da müssen wir, da bin ich fest überzeugt, unsere Positionen, unsere Punkte gegensetzen.
0: Das sagen Susanne Schibora-Seidlitz, Spitzenkandidatin für Bündnis 90 Die Grünen, und Lydia Hüskens, die Spitzenkandidatin der FDP.
3: Zwei Parteien, die bei dieser Landtagswahl das Zünglein an der Waage sein könnten. Die große Frage, schaffen sie überhaupt die 5%-Hürde oder fliegen sie am 6. September beide aus dem Landtag?
0: Das wäre nicht nur für die beiden Parteien ein herber Schlag, es hätte auch große Auswirkungen auf die Sitzverteilung im Landtag und die Frage, ob die AfD die absolute Mehrheit erlangt oder nicht.
3: Warum das so ist, mit welchen Themen die beiden Parteien die Wählerinnen und Wähler überzeugen wollen und wie sie auf die Zukunft Sachsen-Anhalts schauen, unser Thema heute bei Dazwischen. Marie, während ich im Urlaub war, bist du ja mit Leonard nach Magdeburg gefahren, um mit Ministerpräsident Schulze zu sprechen. Erzähl mal, wie war das so?
4: Naja, erstmal war es natürlich ein etwas anderer Aufwand, als wenn wir sonst aufnehmen, weil wir wirklich als große Crew dorthin gefahren sind. Unser Produktionsteam war mit dabei. Wir haben dort in der Staatskanzlei alles aufgebaut und das ist natürlich schon etwas Besonderes. Und ja, dann natürlich einmal so viel Zeit zu haben mit dem Ministerpräsidenten, das hat man jetzt nicht alle Tage.
3: Warst du ein bisschen aufgeregt?
4: Tatsächlich nicht, weil ich habe ihn schon zweimal getroffen. Deshalb war ich jetzt nicht so aufgeregt wegen des Interviews an sich.
3: Musstest du Leonards Händchen halten?
4: Nein,
3: nein,
4: ich musste auch sein Händchen nicht halten.
3: Ich habe mir die Folge natürlich auch angeschaut und war überrascht, dass Schulze da sehr klare Worte für die Bundes-CDU gefunden hat. Das macht er sicherlich mit Blick auf die Umfragewerte nicht ganz schlecht, denn wir haben ja schon häufig darüber gesprochen, dass eben der Einfluss dieser Bundesebene auf die Landtagswahl sehr groß ist und das wird ja auch in dieser Folge wieder ein Thema sein.
4: Absolut. Mich würde aber auch interessieren, wie euch eigentlich diese Folge gefallen hat oder ob ihr allgemein Hinweise, Themenwünsche oder Lob und Kritik für uns habt, dann schreibt uns doch sehr gerne eine Nachricht an dazwischen@detektor.fm.
3: Oder ihr könnt auch einfach eine WhatsApp-Nachricht an uns schicken. Die Nummer findet ihr in den Shownotes.
4: Schulze versus Siegmund, CDU versus AfD. Verfolgt man die letzten Monate? Ja, da kann man irgendwie schon den Eindruck gewinnen, dass es bei dieser Landtagswahl nur um dieses, ich nenne es mal, Duell geht. Aber es treten ja deutlich mehr Parteien an.
3: 15 Parteien sind zur Wahl zugelassen und werden am 6. September auf dem Wahlzettel stehen. Klar ist aber auch, nur die wenigsten davon haben echte Chancen, in den Landtag gewählt zu werden. Denn sie müssen erst einmal die 5%-Hürde knacken. Die kann man vielleicht relativ einfach zusammenfassen. Nur Parteien, die über 5% der Stimmen kriegen, bekommen Sitze im Parlament, alle anderen eben nicht. Damit will man sicherstellen, dass nicht zu viele kleine Parteien oder Kleinstparteien im Parlament sitzen. Und das soll eben die Bildung stabiler Regierungsmehrheiten erleichtern.
4: Ja, aber seitdem diese Regel mal erlassen wurde, ist ganz schön viel passiert. Und genau diese 5%-Hürde wird deshalb bei der Wahl in Sachsen-Anhalt besonders entscheidend sein. Also die Frage danach, wie viele es eben schaffen, sie zu erreichen. Denn daran hängt bei der Landtagswahl noch etwas anderes, worüber wir in diesem Podcast schon öfter gesprochen haben. Die Frage nämlich, wie hoch die Chancen der AfD sind, die absolute Mehrheit im Landtag zu erlangen. Aber was heißt denn das eigentlich? Eine absolute Mehrheit ganz allgemein bedeutet, dass ich die Hälfte plus mindestens eins von etwas habe.
3: Also im Fall einer Wahl wären das eben 51% der Stimmen. Und die wird die AfD, auch wenn sie in den Wahltrendbefragungen mit derzeit bis zu 41% weit vorn liegen, ziemlich sicher nicht erreichen.
4: Ja, wenn von der absoluten Mehrheit bei der Landtagswahl gesprochen wird, geht es nicht um diese absolute Mehrheit der Stimmen, sondern um die absolute Mehrheit der Mandate im Landtag. Das erklärt uns am besten einmal der Politikwissenschaftler Benjamin Höhne von der TU Chemnitz.
5: Mit hoher Wahrscheinlichkeit wird die AfD bei der Wahl nicht die absolute Mehrheit erreichen, aber sie hat mit einem Ergebnis von über 40% bei der Wahl die Chance, die absolute Mehrheit im Landtag zu bekommen. Und das hängt damit zusammen, dass das Wahlergebnis nicht 1:1 in Mandate umgerechnet wird. Das geht ja gar nicht, weil wir ja nur über eine geringe Anzahl von Mandaten insgesamt sprechen. Allein deswegen kommt es schon zu Verzerrungen. Und größere Verzerrungen gehen damit einher, dass nicht alle Parteien, die antreten, auch Sitze bekommen. Und die fallen weg. Und dann heißt es, den Parteien, denen es gelungen ist, über die 5% Sperrklausel zu bekommen, die kriegen dann alle sozusagen noch etwas obendrauf.
4: Es geht also um die absolute Mandatsmehrheit. Im aktuellen Landtag gibt es 97 Sitze. Für eine absolute Mehrheit bräuchte es also 49 Sitze. Und wenn kleine Parteien an der 5%-Hürde scheitern, werden die übrigen Sitze anteilig auf die Parteien verteilt, die in den Landtag einziehen.
5: Je mehr kleine Parteien bei 4%, 3% oder 4,8% nicht reinkommen, desto höher die Wahrscheinlichkeit für die AfD, mit einem Prozentergebnis von etwas über 40%, die absolute Mandatsmehrheit zu bekommen. Und die absolute Mandatsmehrheit, die ist wiederum dafür wichtig, dass sie ohne Kompromisse mit anderen Parteien eingehen zu können oder zu müssen, den Ministerpräsidenten stellt.
3: Dass eine rechtsextreme Partei den Ministerpräsidenten stellt, das wollen die demokratischen Parteien im Landtag von CDU, SPD über Linke bis FDP und Grüne natürlich verhindern. Da sind sich auch alle einig. Das Zünglein an der Waage könnten dabei vor allem die letzten beiden werden. Nur wird es aufgrund eben dieser 5%-Hürde gerade für sie verdammt eng.
4: Ja, und wie eng, das zeigen die neuesten Zahlen von Infratest DIMAP. Am 30. Juli hat das Meinungsforschungsinstitut noch einmal einen Ländertrend für Sachsen-Anhalt veröffentlicht. Laut dem käme die AfD auf 41% der Stimmen, die CDU auf 24%, die Linke auf 13%, die SPD auf 7%, die Grünen landen bei 5%. Das BSW lag in der Umfrage bei 4% und würde damit ebenfalls den Einzug in den Landtag verpassen. Sollte das BSW über 5% kommen, hätte auch das Auswirkungen auf Sachsen-Anhalt, weil das BSW sich ausdrücklich offen für eine Zusammenarbeit mit der AfD zeigt. Die FDP, die wir als aktuell im Landtag vertretene Partei und auch mitregierende Partei in dieser Folge anschauen, war in der Umfrage gar nicht mehr ausgewiesen. Das bedeutet, dass sie bei der Umfrage weniger als 3% der Stimmen bekommen hat.
3: Zum Vergleich, im Sachsen-Anhalt-Trend vom Mai landeten die Grünen bei 4%, das BSW ebenfalls bei 4%, die FDP wurde auch da schon nicht ausgewiesen. Das sind also wirklich kritische Zahlen und da stellt sich natürlich die Frage, wie führt man eigentlich einen optimistischen, motivierenden Wahlkampf, wenn die Aussichten alles andere als vielversprechend sind?
6: Und unsere Mitglieder sind on fire, also unsere Mitglieder sind hochoptimistisch. Man könnte ja angesichts der Wahlprognosen auch sagen, okay, die machen sich vielleicht Sorgen und, ne, und sind ein bisschen ängstlich oder so. Gar nicht. Also wir sind alle durch die Bank weg komplett überzeugt, dass wir das am 6. September schaffen.
3: Das sagt Susanne Cibora-Seitlitz, die Spitzenkandidatin der Grünen in Sachsen-Anhalt. Die ist in Ost-Berlin geboren, ist 2008 der Liebe wegen in den Harz gezogen nach Quedlinburg. Und wenn man sich mit ihr unterhält, dann merkt man schon auch, dass sie sich da so richtig zu Hause fühlt.
4: Ja, da sehe ich Parallelen zu Lydia Hüskens. Die ist geboren in Geldern in Nordrhein-Westfalen, lebt und arbeitet aber seit der Wende in Sachsen-Anhalt und sagt auch ganz klar, dieses Bundesland ist meine Heimat. Und sie hat mit der FDP auch schon wirklich viel durchgemacht, kann man sagen. 89 ist sie eingetreten, seit 94 ist sie ja im Kreisvorstand Magdeburg. Sie war schon Landtagsabgeordnete, sie war Stadträtin. Aktuell ist sie Ministerin für Infrastruktur und Digitales. Und die FDP ist in all der Zeit immer mal wieder in den Landtag eingezogen, aber auch rausgeflogen.
2: Ich mache Politik in Sachsen-Anhalt schon seit fast 30 Jahren. Und ich glaube, ich bin in keinen Wahlkampf gestartet, ohne dass man mir erzählt hat, oh, das wird nichts. Also wenn Sportler so unterwegs wären, dann wird man beim Rennen immer nur einen sehen, nämlich der eine Chance hat zu gewinnen und alle anderen nicht. Und ich glaube, das liegt ein bisschen in der DNA von Liberalen, dass sie trotzdem den Wettbewerb annehmen.
4: Optimistisch bleiben, es doch in den Landtag zu schaffen. Da geben sich ja die Grünen und die FDP gleich. Und ehrlich gesagt, diese Form von Optimismus, die kenne ich schon von anderen Wahlen. Und klar, die braucht es auch. Man braucht sich nicht hinstellen und sagen, ja, ich glaube, wir schaffen es nicht, weil dann braucht man ja nicht antreten. Aber ich glaube auch, dass sich hinter den Kulissen schon sehr viele Leute Sorgen machen. Und deshalb finde ich es immer sehr spannend zu beobachten, wie der Wahlkampf dann so wirklich läuft. Und auch wenn heute wahnsinnig viel über Social Media passiert, der Wahlkampf vor Ort und das persönliche Gespräch bleibt extrem wichtig.
3: Ja, und da versuchen Parteien ja auch immer mal wieder neue Konzepte auszuprobieren, auch die Grünen. Ich habe Susanne Schibora-Seitlitz zum Beispiel bei sehr heißen Temperaturen bei ihrem Wahlkampfauftakt in einem Waldbad in der Altmark getroffen, ganz idyllisch. Und dort hat sie gemeinsam mit dem Bundesvorsitzenden Felix Banatschak die Leute zu Eis- und Freigetränken eingeladen und ist da eben mit ihnen ins Gespräch gekommen.
4: Ja, und Schibora-Seitlitz ist ja nicht nur die Spitzenkandidatin der Grünen. Sie ist auch schon seit 2021 Landtagsabgeordnete. Aber für diejenigen, die jetzt vielleicht noch nicht so viel von ihr gehört haben, wofür steht sie und was ist ihr Background?
3: Sie ist 1977 in Ostberlin geboren, ist gelernte Gesundheits- und Krankenpflegerin und lebt, wie gesagt, mit ihrer Familie, also Mann und drei Söhnen, in Quedlinburg. Als Krankenschwester ist die Gesundheitsversorgung eines ihrer Kernthemen. Sie setzt sich zum Beispiel für bessere Arbeitsbedingungen für Pflegekräfte und die Sicherung der medizinischen Versorgung im ländlichen Raum ein. Anders als das Klischee einer Großstadtgrünen versucht sie, die Partei als Kraft für ländliche Regionen zu positionieren. Also auch bessere Mobilität, wohnortnahe Bildung und Gesundheitsversorgung sind da so große Themen, ebenso wie Bildungsgerechtigkeit. Die Grünen selbst zeichnen Susanne Schibora-Seitlitz als eine Politikerin, die versucht, soziale Gerechtigkeit und Klimaschutz miteinander zu verbinden.
4: Okay, ich muss ehrlich sagen, ich stelle mir jetzt dann diese Szenerie in diesem Waldbad beim Eisverkauf und Freibier auch ein bisschen skurril vor, ich bin ehrlich.
3: Ja, das war auf jeden Fall ganz interessant, denn es war, wie schon gesagt, richtig dolle heiß und alle haben gelitten und geschwitzt und das schweißt ja dann irgendwie auch so ein bisschen zusammen. Auch der Bundesvorsitzende Felix Banatschak, der musste sich dann vor Ort erstmal frisch machen und dann ist der aber direkt in so ein Gespräch gestartet mit einem Ehepaar, was extra ins Waldbad gekommen ist, um ihn zu sehen.
7: Ja, also es sollten viel mehr Politiker diesen Schritt tun, an die Bevölkerung ansehen, an die Basis ansehen, ja, um auch die Probleme und eigentlich Probleme zu erfahren. Ja. Denn sie kriegen sicherlich irgendwann mal was mit, ja, habe ich mal gehört. Aber wenn du da wirklich einer, wie der Eismann, der sagt, ja, ja. Ich habe 40 Grad an der Eismaschine, ja, da sagt er eine Frittenbude, da lache ich drüber, ja, ich habe 60, ja.
3: Ja, ich war mir ehrlich gesagt, als ich da hingefahren bin, auch überhaupt nicht sicher, wie das so wird, wenn man mit den Grünen

0: Haben wir so Kriegstreiber und Imperialisten wie Putin nicht durchmarschieren lassen. Wir haben im Moment eine Situation, in der man nicht mehr so über Krieg und Frieden so schwarz-weiß reden kann, wie wir das vor 10 Jahren noch gut konnten.
1: Also ich fand das schon auch spannend, da mal Mäuschen zu spielen. Das hat ja bei der FDP dann leider nicht geklappt.
2: Genau, also wir hätten auch gern bei denen einen Wahlkampftermin begleitet. Das war aber dann einfach aus terminlichen Gründen nicht möglich. Und das, obwohl die FDP mit ihrer Spitzenkandidatin Lydia Hiskens eine richtig große Wahlkampftour geplant hat. Das Ziel, in allen 41 Wahlkreisen einmal gewesen zu sein. Insgesamt 50 Stops wollen sie dabei machen. Ja, doch sie setzen auf Prominenz aus ihrer Partei, wie Wolfgang Kubicki. Der Titel des Wahlprogramms lautet: Freiheit hat nur eine Heimat.
3: Menschen müssen sich bei Wahlen immer auch überlegen, wie ist denn eigentlich die Gesellschaft, wie ist denn der Ort, an dem ich lebe, der Heimat ist für mich. Wie möchte ich den auch in Zukunft haben und wie möchte ich ihn zum Beispiel meinen Kindern hinterlassen? Und für Sachsen-Anhalter ist Freiheit etwas ganz, ganz Wichtiges. Wir haben tatsächlich ja auch noch Generationen in unserem Land, die eben Unfreiheit erlebt haben und wissen, wie sich das anfühlt, wenn man den Eindruck hat, man darf nicht sagen, was man denkt, man muss vorsichtig sein, man muss Formulierungen entsprechend wählen und die immer wieder auch erzählen, dass das natürlich mit dem eigenen Mindset etwas macht, dass ein Gefühl gibt von ja Unfreiheit. Und deshalb wollen wir darauf noch mal hinweisen und einfach sehr, sehr klar vermitteln, ihr habt eine demokratische Wahl und entscheidet euch auch, welchen Lebensstil, welches Lebensumfeld ihr für euch und eure Kinder hinterlassen wollt.
1: Ich finde es total spannend, dass dieser Begriff Heimat im Moment wieder so eine große Rolle spielt. Wir haben ja in unserer Folge zum Kulturkampf schon darüber gesprochen, weil die AfD diesen Begriff ja sehr lange sehr eindimensional für sich beansprucht hat. Und jetzt nimmt man diesen Begriff und versucht ihn wieder, ja, ich sag mal, mit neuen Bedeutungen zu füllen. Bei den Grünen spielt der Heimatbegriff jetzt nicht so eine große Rolle. Ihr Slogan für diesen Wahlkampf: Nur mit Grünen wird Zukunft draus.
2: Kleiner Vorguck an dieser Stelle für die Folge kommende Woche. Tatsächlich haben die Linken auch den Heimatbegriff aufgegriffen bei sich. Aber das hören wir nächste Woche. Zurück zu den Grünen.
1: Bin ich schon gespannt, was du dazu erzählen hast.
2: Mit welchen Themen wollen die denn überzeugen?
1: Also das Herzstück der Grünen ist und bleibt natürlich Klima- und Naturschutz. Sie wollen, dass Sachsen-Anhalt bis 2035 klimaneutral wird. Sie wollen Klimaschutz als Staatsziel in der Landesverfassung und einen deutlich schnelleren Ausbau der regenerativen Energien. Die Grünen sagen aber auch, Ökologie und Wirtschaft, das sind keine Gegensätze, sondern die bedingen sich gegenseitig. Und das finde ich auch beim Bundesvorsitzenden Felix Banatschak so interessant. Der kommt ja aus Duisburg, ist Mitglied von IG Metall und betont eben ganz häufig die Bedeutung industrieller Arbeitsplätze.
4: Ich will, dass wir 2 Ziele erreichen, dass wir Industriestandort bleiben in Deutschland, aber auch natürlich hier in Sachsen-Anhalt. Und dass wir diesen Industriestandort aber in einem Zustand an unsere Kinder übergeben, dass sie auch noch eine Chance haben, hier ein vernünftiges Leben zu führen. Und deswegen, also es gibt eigentlich gar keine gute Alternative dazu, das zusammenzubringen. Also Deindustrialisierung, Degrowth, das ist keine Option, zumindest keine gute. Aber zu sagen, nach uns die Sintflut und wir machen einfach alle weiter wie bisher und hoffen, dass es weiter funktioniert in einer Welt, die sich wandelt, das wird halt auch keine Perspektive haben. Also ja, es braucht immer die Kombination aus einem klaren Kompass und einem Pragmatismus, um im Moment auf die Situation zu reagieren, wie sie sich einem darstellt.
1: Ein Weg wäre laut der Grünen, die Energiewende quasi als Wirtschaftsprogramm zu verstehen, also mehr Windkraft, mehr Solar, aber eben verbunden mit einer regionalen Wertschöpfung durch Energieprojekte und auch günstigeren Strom als Standortvorteil für Industrie und Mittelstand. Und wenn wir schon bei Wirtschaft sind, dort setzen die Grünen auf Startups, auf Innovationen, die Gewinnung von Fachkräften, den Abbau von Bürokratie und die Digitalisierung der Verwaltung. Und vielleicht noch 2 Themen, die wir auch hier im Podcast schon besprochen haben: Migration und Bildung. Die Grünen setzen sich dafür ein, Integration ab dem ersten Tag zu leben. Das heißt, Menschen, die zu uns kommen, schnell Sprachförderung zukommen zu lassen, ihnen einen schnelleren Zugang zu Arbeit und gesellschaftlicher Teilhabe zu ermöglichen. Und das Thema Bildung liegt Susanne Cibora-Seitlitz wirklich total am Herzen.
5: Wir stellen uns eine Schule vor, die tatsächlich für alle Kinder faire Chancen bietet. Wir wollen zum Beispiel die Grundschule mindestens 6 Jahre haben, weil wir wissen aus Studien, dass langes gemeinsames Lernen eben zu einer Entkopplung der Bildungsaufstiegschancen von der Herkunft führt. Und ein wichtiges Thema für uns ist Inklusion als Regelfall. Sachsen-Anhalt ist ein Bundesland, wo mehr als in allen anderen Bundesländern auf Förderschulen gesetzt wird, was wirklich Chancen raubt.

0: an den allermeisten Förderschulen eben kein Schulabschluss erreicht werden kann. Auch das trägt übrigens dazu bei, dass Sachsen-Anhalt eines der Bundesländer, in den letzten Jahren häufig sogar das Bundesland, mit den allermeisten Kindern war, die ohne Schulabschluss die Schule verlassen. Wir sind da deutlich über 10%. Das ist einfach zu viel. Das beraubt die Kinder ihrer Chancen. Und das ist aber auch fürs Land scheiße, weil die natürlich fehlen. Wenn die keinen Schulabschluss haben, dann werden die auch keine Ausbildung machen können. Dann fehlen die in den Handwerksbetrieben. Und das ist ein Problem fürs Land. Und wir würden auch gerne damit anfangen, dass wir erstmal dafür sorgen, dass alle Kinder überall eine gute Lernumgebung haben und dass mindestens die Schultoiletten an allen Schulen im Land in Ordnung sind. Auch da haben wir noch einen großen Weg zu gehen.
1: Jetzt geht es bei den Grünen ja nicht nur darum, mit Themen zu überzeugen, sondern sie müssen die Menschen ja erst überhaupt von sich als Partei überzeugen, denn die Grünen haben es da ja nicht so ganz einfach in Sachsen-Anhalt. Und ich musste ehrlich gesagt an was denken. Ich bin ja letztens erst wieder dran vorbeigefahren. Ich war im Harz unterwegs und da gibt es so einen Hof, ist auch mittlerweile relativ bekannt. Da steht halt draußen dran, unser Hof hat Napoleon, Hitler, Stalin und Co. überlebt. Unser Hof überlebt auch die Grünen. Ne? Und das alles in eine Reihe zu setzen, das sagt viel aus, würde ich sagen.
2: Ja, das hat ja fast so ein bisschen Tradition in Sachsen-Anhalt. Ich erlebe das auch im Umfeld zumindest meiner Familie, meines Bekanntenkreises dort. Ja, dass die Grünen einfach wie so einen Stempel haben, den sie auch ganz schwer wieder losbekommen. Und das haben wir natürlich auch mit dem Politikwissenschaftler Benjamin Höhne von der TU Chemnitz mal besprochen, woran das eigentlich liegt.
3: Das ist auch kein Sachsen-Anhalt-typisches Phänomen, sondern die Grünen tun sich generell im Osten viel schwerer als im Westen. Sie greifen dort nicht auf ihr angestammtes sozial-moralisches Milieu, könnte man so ausdrücken, zurück wie im Westen. Das heißt, dort sind sie ja aus Bewegungen hervorgegangen, die sich auf den Straßen gebildet haben. Das ist ein ganz bunter Strauß an Themen, die sozusagen dazu geführt haben, dass die Grünen auferstanden sind quasi und in die Parlamente einzogen. Diese historische Genese hat man so im Osten nicht.
2: Ja, ohne jetzt einen zu weiten historischen Exkurs zu machen. In der DDR wurde ja erst während der Friedlichen Revolution, nämlich im November 1989, die Grüne Partei gegründet. Parallel dazu das Bündnis 90, also so ein Zusammenschluss der wichtigsten Bürgerrechtsbewegungen. Und nach der Wiedervereinigung 1993 schlossen sich diese beiden Bündnisse mit den westdeutschen Grünen zusammen, die es ja schon seit Anfang der 80er Jahre gab. Und nach dieser Vereinigung gab es da ja, natürlich auch immer wieder Spannungen. Viele ostdeutsche Bürgerrechtler empfanden zum Beispiel die westdeutschen Grünen als stärker ideologisch geprägt.
1: Was sagen denn genau dazu, zu diesem Konflikt, Susanne Schibora-Seitlitz und Felix Banaschak?
2: Na, Felix Banaschak sagt schon auch, dass da in der Wendezeit viele Fehler gemacht worden sind.
4: Ja, es gibt ganz viele Gründe, die teilweise schon auch wirklich in den Wendejahren angelegt waren. Aber das bringt ja nichts, sich immer wieder nur in den Fragen zu suhlen, was haben wir falsch gemacht. Ich kann nur sagen, was wir tun, damit es anders wird. Rausgehen, mit Menschen ins Gespräch kommen, vielleicht auch das eine oder andere Vorurteil entkräften, das ja auch über uns vermittelt wird. Da muss man einiges für tun, aber ich glaube, das lohnt sich. Und viele der Zerrbilder und Feindbilder, die sich so festgesetzt haben, die kommen in Teilen auch noch aus anderen Zeiten. Und das ist jetzt auch ganz gut, wenn wir offensiv zeigen, so sind wir gar nicht, ganz im Gegenteil.
2: Ja, und für Susanne Schibora-Seitlitz ist es natürlich vor allem wichtig, dass die ostdeutschen Themen und Besonderheiten von der Gesamtpartei wahr und ernst genommen werden.
0: Aber da habe ich den Eindruck, dass wir da als Gesamtgrüne, als Bundespartei auf einem ziemlich guten Weg sind. Nicht umsonst ist Herr Banaschak hier im Osten so viel unterwegs, gerade im Moment. Nicht umsonst ist es in diesem Jahr der zweite Ostkongress. Wir erleben gerade als ostdeutsche Landesverbände, dass uns nicht nur zugehört wird, sondern dass wir ernst genommen werden. Und dass die Westverbände auch versuchen, unsere Erfahrungen zu übertragen auf das, was sie so vor der Brust haben. Das fühlt sich nicht nur wertschätzend an, sondern das hilft uns auch.
2: Ob das auch die Wählerinnen und Wähler in Sachsen-Anhalt so sehen, wird sich dann im September zeigen. Aber Marie, ehrlicherweise, so viel leichter hat es die FDP, was das betrifft, ja auch nicht in Sachsen-Anhalt. Also eigentlich nicht nur dort, sondern bundesweit befindet sich die Partei ja seit dem Bruch mit der Ampelregierung, dem verpatzten Wiedereinzug in den Bundestag, ja im Sinkflug.
1: Das stimmt. Die FDP ganz allgemein muss sich eigentlich gerade erst wieder finden, muss auch herausfinden, wie sie wieder punkten kann. Aber gerade in Sachsen-Anhalt kann man eigentlich sagen, ja, haben die Wählerinnen und Wähler ein recht ambivalentes Verhältnis zu dieser Partei. Denn einerseits ist Sachsen-Anhalt das Genscherland, ja, einer der am längsten amtierendsten Bundesinnenminister, die es jemals gab. Schlüsselfigur der Wiedervereinigung, wichtige FDP-Person, eine der berühmtesten Personen, auch aus Halle. Und nach der Wiedervereinigung ist die FDP auch erst einmal mit einem sehr guten Ergebnis damals eingezogen in den Landtag, aber sie flog in all den Jahren auch immer mal wieder raus und musste immer wieder um den Wiedereinzug kämpfen. Zuletzt 2021, da hat sie es gerade erst wieder geschafft, deshalb regiert die FDP jetzt auch mit. Und ja, warum das so schwierig ist, auch dazu haben wir natürlich Benjamin Höhne gefragt.
3: Die FDP, ihre Stammklientel, die ist offenbar zu klein geworden über die Jahre, die vor allem den Markenkern der FDP nachfragt. Und das ist, wenn man das sehr einfach ausdrückt, das Eintreten für einen schlanken Staat, für keine Neuverschuldung, für eine Steuerreduktion, all diese Punkte im Bereich der Wirtschaft eher neoliberale Konzepte akzentuiert werden. Und dieser Kern, dieser Markenkern, der trifft insgesamt in Deutschland auf zu wenig Resonanz.
2: Ein paar Punkte aus dem Markenkern hat ja Benjamin Höhne jetzt schon angesprochen. Auf welche Themen setzt die FDP denn in ihrem Wahlkampf, um es eben doch noch in den Landtag zu schaffen?
1: Also Bildung ist tatsächlich auch bei der FDP ein großes Thema, aber wie ich finde, in diesem Wahlkampf bei sehr vielen Parteien findet man das einfach, weil es ja sehr, sehr wichtig ist. Und natürlich ist weiterhin Wirtschaft eines der Schwerpunkte der FDP. Wir haben es ja auch ganz am Anfang der Folge schon gehört, die Spitzenkandidatin Lydia Hüskens findet, dass die Liberalen mehr denn je gefragt sind, mehr Freiheit, weniger Staat und das eben in vielen Bereichen.
5: Das ist ja auch etwas, wo wir als Liberale immer wieder darauf hinweisen, haltet euch als Staat zurück. Die öffentliche Hand muss nicht immer alles regeln. In der Regel machen Unternehmen, macht der Wettbewerb, macht der Markt das deutlich besser. Also das ist tatsächlich so ein sehr, sehr breites Spektrum. Insgesamt ist der Wirtschaftsstandort Deutschland unattraktiver geworden, als er früher war. Und ich sage, wir müssen hier in Sachsen-Anhalt einiges tun, um Dinge zu kompensieren.
1: Was heißt es jetzt konkret? Sie wollen zum Beispiel Bürokratie abbauen, indem staatliche Regeln und ja Vorschriften eine Art Ablaufdatum bekommen. Gerade die für Unternehmen, damit sie nicht unendlich lange weiterlaufen und immer neue Regeln dazukommen, sollen alle die, die älter als 10 Jahre sind, überprüft werden.
5: Oft ist das, was die nervt, ja so Berichtspflichten. Wo wir uns alle immer fragen, was machen wir denn da mit den Berichten eigentlich? Da müssen Unternehmen jemanden hinsetzen, der die Daten zusammenkramt, aufbereitet und dann irgendwo hinschickt. Und da ist zum Beispiel die Frage, brauche ich die alle? Das sind so Dinge, wo ich möchte, dass man sagt, wo sind denn eigentlich Unternehmen belastet, wo nicht? Und dann kann man zum Beispiel vereinbaren, zu sagen, ich versuche in jeder Legislatur die Hälfte der Bürokratielasten abzubauen.
1: Ja, wenn wir schon bei Wirtschaft sind, da wollen sie auch technologieoffen schauen, wo sich Sachsen-Anhalt, wir haben ja da die große Frage der Energieversorgung, unabhängig von Rohstoffimporten machen könnte.
5: Sicherheit, Umweltschutz sind für uns wichtige Punkte, aber in dem Rahmen, der da möglich ist, sollten wir nichts ausschließen. Also wir haben in Deutschland das Thema Schiefergas, wir haben in Deutschland auch das Thema Gas. Also es ist schon ein bisschen putzig, dass wir unseren Nachbarn etwa in den Niederlanden sagen, schöpft doch euer Gasvorkommen etwas stärker aus. Das deutsche Gasvorkommen daneben lassen wir aber unangetastet.
2: Hüskens meint hier Fracking?
1: Ja, ganz genau. Das ist zur Einordnung kommerziell derzeit in Deutschland verboten. Unter anderem das Umweltbundesamt warnt davor, laut Gutachten vor allem, weil Risiken für das Grundwasser entstehen. Zu Rohstoffen gehört ja aber auch allgemein das große Thema Energie, unabhängig jetzt von Gasförderung. Und da fordern sie auch den Wiedereinstieg in die Kernenergie, wo man ja sagen muss, in Sachsen-Anhalt gab es nie Atomkraftwerke. Und ja, da soll laut Wahlprogramm Sachsen-Anhalt zu einem Zitat Entwicklungs- und Ansiedlungsstandort für moderne Kernenergietechnologien werden. Und sie wollen die Netzentgelte fairer gestalten.
5: Mich ärgert immer noch, dass wir hier aufgrund des Ausbaus der Netze hohe Energiepreise haben, während man in anderen Regionen, in denen man von alten Netzen profitieren konnte, preiswerten Strom hat. Das heißt, wir tragen die Lasten und andere haben die Vorteile. Das ist etwas, was ich untereinander nicht fair finde und wo wir als Land, aber da sind wir als Landesregierung einer Meinung, halt eben immer fordern, dass man hier zu einem anderen Ausgleich bei den Kosten kommt.
2: Okay, vielleicht nochmal kurz zusammengefasst. Bildung ist auf jeden Fall ein Riesenthema in den Wahlprogrammen aller Parteien, aber auch der beiden Parteien, über die wir heute gesprochen haben. Natürlich geht es auch viel um Wirtschaft und natürlich auch um so große Themen wie Energiekosten, Energieversorgung. Da ist man sich natürlich bei der FDP und den Grünen ganz uneinig, wie das aussehen soll. Wir haben eben schon über Fracking und Atomenergie bei der FDP gehört. Das würden die Grünen so sicherlich nicht unterschreiben. Trotzdem bleibt die große Frage, wer schafft es überhaupt über die 5%-Hürde. Wir haben schon darüber gesprochen, warum das wichtig ist. Wie schätzt denn Benjamin Höhn in die Situation von den Grünen und der FDP ein? Werden sie diese Hürde nehmen, der 5%?
1: Also er sagt, die Grünen müssen zwar bibbern, aber er schätzt insgesamt ihre Chancen für sehr viel aussichtsreicher ein, wieder in den Landtag gewählt zu werden. Und das zeigt ja auch beispielsweise der Sachsen-Anhalt-Trend von Infratest DIMAP, über den wir vorhin auch schon gesprochen haben. Die FDP wird es seiner Meinung nach eher nicht schaffen.
2: Die FDP regiert ja in Sachsen-Anhalt aber derzeit doch mit. Könnte sie das nicht für sich irgendwie nutzen?
1: Ja, würde man meinen. Und auch Benjamin Höhne sagt, das wäre theoretisch möglich.
3: Vorausgesetzt, dass sie sehr bekannte Minister hat, die sehr populär sind und die sozusagen in Stellung gebracht werden im Wahlkampf. Ich vermute aber, dass der Effekt, den die FDP da für sich rausziehen kann aus der Regierungsbeteiligung, nicht so riesig sein wird. Das sehen wir auch bei der SPD, dass sie oftmals es eben als Juniorpartner einer Bundesregierung oder einer Landesregierung es nicht vermocht hat, diese Regierungsbeteiligung für sich positiv in WählerInnen-Stimmen bei einer nachfolgenden Wahl zu münzen.
1: Naja, und da muss man ja sagen, die FDP hat hier lediglich eine Ministerin in der aktuellen Regierung und das ist nun mal Lydia Hüskens. Aber es geht ja nicht nur darum, ob man einen guten Job gemacht hat. Es geht ja, finde ich, auch immer viel darum, ob man Fehler gemacht hat. 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
1: Ich weiß nicht, wie es euch geht, aber je öfter wir Hitzewellen, Schneechaos, Hagel oder Starkregen erleben, desto öfter geht es im Alltag darum, wie wir sinnvoll heizen, lüften oder eben kühlen können. Ich habe den Eindruck, dass diese Themen in den vergangenen Jahren immer wichtiger geworden sind, dass wir darüber diskutieren, uns austauschen, Tipps weitergeben. Und darum geht es irgendwie auch in dieser Folge und um vieles mehr. Ihr hört den Klimapodcast von Detektor FM und ich bin Ina Lebetjew. Hi.
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1: Carsten Herbert war Energieberater, er ist YouTuber und Buchautor. Als Gründer eines Ingenieurbüros hat er mehr als 20 Jahre lang Hausbesitzer zur energetischen Modernisierung beraten. Er sagt, Energiesparen und Klimaschutz sind seine Mission. Als Energiesparkommissar bespricht er im Netz wichtige Fragen rund ums Energiesparen im Haus und in der Wohnung und gibt Tipps und Ratschläge. Hallo Carsten, willkommen im Klimapodcast von Detektor FM.
3: Hi Ina, ja vielen, vielen Dank für die Einladung. Ich freue mich sehr auf unser Gespräch.
1: Ja, ich mich auch. Du schreibst, Energiesparen war noch nie so wichtig wie heute und gibst ja, habe ich gerade gesagt, Menschen auf YouTube Tipps, wie es richtig geht. Du sprichst in deinen Videos zum Beispiel über Wärmepumpen, Solarstrom, Energiesparbrausen in der Dusche oder das richtige Lüften. Welcher ist denn dein, ich sag mal, wertvollster Rat auch in diesen Zeiten?
3: Ja, also ich bin ja immer ein ganz großer Freund davon, wenn man erstmal wenig ausgeben muss und trotzdem in irgendeiner Form einen großen Impact hat, also trotzdem eine große Einsparung erzielen kann. Und da gibt es tatsächlich einen Tipp, an dem kommt niemand vorbei. Der gilt leider nicht für alle, aber es gilt für die, die in irgendeiner Form eine Heizung zu Hause haben, die man einstellen kann. Weil die Heizungen, die wir heute in unseren Häusern und Wohnungen haben, die haben eine Funktion. Man kann die also genau auf das entsprechende Klima anpassen, dass nur so viel Wärme produziert wird, wie am Ende in der Wohnung gebraucht wird, damit wir unsere Wohlfühltemperatur haben. Und diese Funktion der Heizung wird allerdings zu 70-80% schätzt man überhaupt nicht genutzt. Das heißt, die Heizungen produzieren sehr viel mehr Energie, als am Ende gebraucht wird. Und das verursacht natürlich auch zusätzliche Verluste. Und wenn das jetzt nur so 2-3% wären, dann wäre das ja erstmal, ich sag mal, nicht schlimm und kein großes Ding. Aber das kann tatsächlich immer in der Größenordnung von 5, 10, 15 und in Einzelfällen sogar über 30% gehen, die man mit einsparen kann. Und 30%, das sind wir in der Größenordnung von so Einsparpotenzialen von Dachdämmung, die dann viele 10.000, manchmal 100.000 Euro kosten. Und deswegen ist die Einstellung, die optimierte Einstellung einer Heizungsanlage so ein bisschen mein Lieblingstipp.
1: Aber jetzt sind wir ja auch in Zeiten, wo Energiepreise, Lebensmittelpreise, also das Leben ist einfach so teuer geworden. Wieso machen wir dann, wenn wir da so einen großen Hebel haben, warum machen wir das so falsch? Was ist das Problem?
3: Ja, das sind verschiedene Ebenen, auf denen das passiert. Erstens, wir kommen aus einer Zeit, in der Energie eben nicht so sehr teuer war. Ne? Seit den 90er Jahren, über die Nullerjahre hinweg und so. Wir hatten kaum Energiekrisen, so wie wir sie jetzt im Moment mehrfach erlebt haben. Das heißt, Energie war über viele Jahre und Jahrzehnte gleichbleibend teuer. Und damit ist er eigentlich gefühlt immer billiger geworden, weil, ne, wenn man jetzt mal die Inflation noch mit rausrechnet. Und das hat dazu geführt, dass das Thema Energie und Energieversorgung und Energiekosten so bei vielen Menschen so ein bisschen aus dem Fokus gerückt ist. Jetzt ist es aber nicht mehr so. Wir haben jetzt eine ganz neue Situation. Energie wird extrem teuer. Die Energiekrisen, ich habe es eben schon gesagt, die spielen da auch eine große Rolle. Und es gibt aber auch noch so eine Transformation hin zu einer neuen Energieversorgung. Und auch da spielt es eine ganz, ganz große Rolle. Und deswegen rückt das jetzt ein bisschen stärker in Fokus. Das ist das eine, also günstige Energiepreise der Vergangenheit. Und das zweite ist, es gibt auch so ein paar strukturelle Probleme in Bezug auf, warum stellen wir unsere Heizung nicht ein? Wir verlassen uns eigentlich, wenn wir eine Heizung kaufen, neu einbauen lassen, dass die Profis sich darum kümmern. Ne? Und bei der Heizungseinstellung ist es aber leider so, der Profi oder die Profis können sich gar nicht drum kümmern, denn sie müssten mehrfach im ersten Jahr, wenn das Ding eingebaut wird, die neue Heizung, müssten die kommen und bei verschiedenen Außentemperaturen diese Optimierungen vornehmen. Also wir können das nicht an einem Tag oder in einer Stunde machen, wenn die Heizung irgendwann fertig ist, sondern wir brauchen zusätzliche Termine. Die kosten Geld, sind erklärungsbedürftig. Und das hat dazu geführt, dass es eben eine komplexe Sache und auch eine teure Sache ist, dass, ich sag mal, wir uns gesellschaftlich darauf geeinigt haben, dass die Anlagen nicht optimiert werden. Und es gibt natürlich immer eine kleine Gruppe von Menschen, denen ist es bewusst, dass die Heizung das kann und die machen das dann selbst. Die ist aber eher so klein, so 20-30% und eben nicht der Großteil der Hausbesitzenden.
1: Das gilt aber wirklich nur für Hausbesitzende und nicht für Mieter, oder?
3: Na gut, es gibt auch Mietsituationen, wo wir sowas wie eine Gasetagenheizung haben. Grundsätzlich würde es da auch gehen, dass die Systemtemperaturen, also die Temperatur, die zum Heizkörper geschickt wird, in irgendeiner Form reduziert wird, wenn die zu hoch wäre. Das muss man natürlich immer mit den Vermietern und Vermieterinnen absprechen, dass man das auch machen darf, weil grundsätzlich ist es machbar, ja.
1: Ich musste da gerade, also ist wahrscheinlich komplett, wirst du mir gleich sagen, Äpfel mit Birnen vergleichen, aber ich musste gerade an unseren Warmwasserboiler denken. Wir haben so ein Gerät in der Küche unterm Waschbecken und mir ist irgendwie nach 5 Jahren aufgefallen, dass man das Temperaturrädchen ja runterdrehen kann, also dass man sich nicht beim Heißwasser irgendwie komplett die Hände verbrennen muss.
3: Genau, das ist eine ähnliche Situation, ne? Also auch da kann man im Prinzip das an den eigenen Bedarf anpassen. Es gibt auch bestimmt das ein oder andere Waschbecken, wo es vielleicht überhaupt nicht erforderlich ist, dass warmes Wasser gebraucht wird. Dann könnte man das Ding sogar ausschalten oder zumindest während der Abwesenheit im Urlaub oder so komplett runterdrehen. Das würde tatsächlich gehen und es würde nichts kosten und trotzdem einen enormen Einspareffekt erzielen.
1: Studien zeigen ja, dass Menschen vor allem dann Energie sparen, wenn sie überzeugt sind, dass ihr eigenes Verhalten einen Unterschied macht oder wenn sie eben glauben, das Richtige für die Umwelt zu tun. Alle anderen unterschätzen die Macht, die unsere Entscheidungen haben, oder ist es eher ein Mythos?
3: Ja, also Verhaltensänderung ist halt auch immer so etwas, das geht halt ins Persönliche rein. Ne? Verhaltensänderung bedeutet, ich muss das, was ich gelernt habe, über viele Jahre und Jahrzehnte mir angewöhnt habe, abtrainieren. Und das ist anstrengend. Und viele Menschen sind nicht bereit oder wenig bereit, das zu tun. Ich sehe mich deswegen auch als Energieberater schon seit jeher, seitdem ich in dem Bereich bin, also Anfang der Nullerjahre, nicht als, ich sag mal, Verhaltenstherapeut, um Energie zu sparen. Also ich suche nicht nach den Suffizienzmaßnahmen oder versuche sie zu erklären, das machen ohnehin schon viel zu viele oder da gibt es ausreichend Tipps zu. Ich versuche also nicht das Verhalten der Menschen in erster Linie zu ändern, sondern sage, guck mal, es gibt Möglichkeiten, technische Möglichkeiten, mit denen könnt ihr euren Energieverbrauch, euren Energiebedarf herunterfahren, reduzieren, ohne dass ihr euer Verhalten ändern müsst. Das geht einfach so, mit wenig oder auch mit gar keinem Geld.
1: Hast du da noch mal ein paar Beispiele, wie wir das anstellen können?
3: Ja, du hast vorhin ein wunderbares Beispiel auch schon in der Anmoderation gehabt und das ist die Sparbrause. Die ist bei mir immer auch so ein bisschen unter dem Radar gelaufen früher. Als Energieberater bin ich ja gewohnt gewesen, mit den großen Maßnahmen an dem Gebäude zu tun zu haben. Dachdämmung, Wanddämmung, Fensteraustausch, Anlagentechnik, die irgendwie erneuert wird und optimiert wird. Ja, das waren ja so meine Themen und damit habe ich mich identifiziert. So die kleinen Maßnahmen, die habe ich erst viel später kennen und schätzen gelernt. Und da gehört die Sparbrause, also eine Duschbrause, mit der man Wasserverbrauch reduzieren kann, mittlerweile dazu. Und zwar ganz oben auf der Liste. Du musst wissen, wir haben ungefähr 70-80% des Warmwasserbedarfs in einem Haushalt fürs Duschen. Das ist also der größte Warmwasserverbraucher oder beziehungsweise der Bedarf, den wir haben für die Körperhygiene Duschen. So, und diese Duschbrausen, die wir heute verwenden, die sind so in der Größenordnung eines Verbrauchs von 12 bis 15 Liter, die da pro Minute durchlaufen. Also das ist natürlich wenig greifbar, aber wie viel ist das? Das sind also 12, 5, so ein Eimer Wasser, 1,5 Liter Wasser kann man sagen, so die großen Putzeimer.
1: 1,5 Eimer, voll, ne? Ja.
3: Genau, so pro Minute, die da durchlaufen. Und ein Großteil dieses Wassers können wir gar nicht nutzen. Und wenn man jetzt eine clevere Duschtechnik, also Duschbrausentechnik verwendet, wo das Wasser anders verteilt wird, kann man tatsächlich mit der Hälfte des Wassers duschen, ohne dass man das eigentlich merkt. Also wir müssen nicht länger duschen, damit wir sauber werden, sondern wir brauchen nicht doppelt so lange Zeit, um den Schaum aus den Haaren rauszubekommen. Es ist ja quasi ein Podcast, ihr könnt nicht sehen, aber ich habe lange Haare. Ich habe das ausprobiert, das funktioniert tatsächlich. Auch mit einer Sparbrause in derselben Zeit das Wasser oder den Schaum aus den Haaren zu bekommen. Man hat also dasselbe Duschergebnis, einfach nur mit der Hälfte des Wasserverbrauchs. Also anstatt 12 bis 15 Liter brauchen wir dann vielleicht noch 5, 6 Liter, die am Ende da durchlaufen. Wir haben also eine Reduzierung um die Hälfte des Hauptverbrauchs in einem Haushalt für Warmwasser. Und ich spreche immer ganz gerne über Rendite. Also selbst wenn so ein Ding, die kosten so zwischen 20 und 50 Euro, so eine Duschbrause. Also 20 ist der Standard, 30 hat man schon ein extrem gutes Modell und 50 wäre quasi das absolute Luxusmodell. Aber selbst wenn ich das Luxusmodell mir anschaffe, habe ich eine Rendite von 200%. Das heißt, im ersten Jahr macht sich diese Investition schon zweimal bezahlt. Die bezahlt sich zweimal zurück. Also in einem halben Jahr habe ich das Geld raus und ab dann verdient das Ding Geld. Ich spreche mir ganz gerne über Rendite, weil Rendite ist ein bisschen greifbarer als Return of Invest. Ja, also ich vergleiche das dann mit meinem Sparbuch, wo ich dann 2% bekomme. 2 zu 200%, das macht was her.
1: Auf jeden Fall. Das hat mich jetzt schon mal irgendwie gecatcht. Schaue ich mir mal an, was wir eigentlich für eine Duschbrause haben.
3: Wunderbar, ja.
1: Jetzt hast du es ja gerade gesagt, die großen Themen hast du früher gemacht, jetzt auch einfach. Energiesparen hat ja irgendwie so endlose Facetten. Also du könntest ja auf deinem YouTube-Kanal kannst du ja irgendwie alles und nichts machen als Themen. Wie entscheidest du denn, was eigentlich als nächstes ansteht?
3: Na gut, meistens ist es so, dass ich gleichzeitig an 5 bis 10 Themen arbeite und recherchiere. Also bei mir liegen jetzt auf dem Schreibtisch irgendwie oder auf meinem Zettel, der hier an der Wand hängt, hängen ganz, ganz viele Themen, an denen ich jetzt schon arbeite, weil es ist nicht so, dass ich quasi, jetzt habe ich ein Thema fertig und dann fange ich mit dem nächsten an, sondern ich habe immer Ideen, die schreibe ich mir dann auf und alles das, was im Moment auch so mir gerade, wo das Leben mir irgendwas liefert, wo ich sage, oh, das ist eine gute Gelegenheit, zu dem Thema jetzt nochmal irgendwie tiefer einzusteigen, da kann ich hinfahren, kann mir das angucken, weil die macht das gerade oder jetzt gibt es gerade eine neue Entwicklung bei dem anderen Thema, dann nutze ich diese Geschichten. Und wenn ich dann ausreichend Material zusammen habe und dann merke ich dann, okay, da bin ich jetzt eigentlich relativ weit bei dem einen Thema, das bringe ich jetzt zu Ende. Also es gibt also keine Liste, die ich so sklavisch abarbeite, sondern das, was irgendwie sich am weitesten entwickelt anfühlt, das wird dann irgendwann zu Ende gebracht. Oder manchmal habe ich auch so eine Sache, wo ich sage, oh krass, ja, das mache ich jetzt mal als ganz schnelles Ding zwischendrin, weil das finde ich jetzt irgendwie gerade eine clevere Idee oder so. Und da habe ich ausreichend Material von irgendjemand bekommen. Hatte ich vor kurzem, kam sowas auf mich zu, eine Solarmarkise hat mir jemand die Idee geschickt und dachte ich, ach krass. Und der hat dann aber auch ganz viel Filmmaterial zugehabt. Und ich so, super, dann nehme ich das jetzt einfach mal auf und bastel das als Beitrag so zwischenrein mal. Und mal zusammen und dann habe ich das auch ganz schnell veröffentlicht. Wunderbar. Also das war eine Sache von einer halben Woche und dann war das durch.
1: Aber sonst dauert es auch ein bisschen länger, ne? Weil das, du hast ja gerade gesagt, wenn du sozusagen an mehreren Themen gleichzeitig arbeitest, ist wahrscheinlich so wie bei uns im Journalismus, dass man ja nicht sozusagen einen Anruf macht und dann wartet man 3 Wochen, bis sich jemand meldet, sondern in der Zwischenzeit macht man dann eben noch ein paar andere Themen. Ja.
3: Auf meiner Liste steht im Moment auch schon seit bestimmt 2 Jahren das Thema Fertighaus. Mhm. Weil Fertighäuser, die haben nochmal so besondere Anforderungen, besondere Themen, die gibt es in anderen Häusern nicht. Das heißt, das muss man im Prinzip gesondert von den massiven Häusern betrachten. Und entsprechend arbeite ich auch schon relativ lang an der Recherche für die Fertighäuser und sammle Filmmaterial. Und damit ich Filmmaterial bekomme, muss ich auf Baustellen. Die Baustellen sind aber nicht jetzt gerade um die Ecke und die laufen auch nicht ständig irgendwo direkt, wo ich schnell hinfahren kann. Das heißt, ich brauche eine relativ lange Zeit, um überhaupt das erforderliche Bildmaterial zusammenzubekommen. Und dann kann sowas auch mal ein Projekt sein, was dann so 2, 3 Jahre dauert, bis es zu Ende gebracht ist.
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1: 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Du hast mir, bevor wir die Mikros angeschaltet haben, hast du gesagt, du hast so eine Veränderung eigentlich hingelegt vom Energieberater in deinem Unternehmen, in deinem Ingenieurbüro hin zum Wissensvermittler und machst eigentlich jetzt irgendwie auch einen ganz anderen Job. Wie ist das eigentlich alles gekommen?
3: Ja gut, ich habe, wie gesagt, schon relativ lange, seit 2004, dieses Ingenieurbüro gehabt und im Jahr 2020 war es damals, wir erinnern uns noch an Corona.
1: Oh ja.
3: Hatte ich damals für das Land Hessen 10 Beratungsstandorte betreut, die aber alle in Rathäusern waren und wir wissen, Rathäusern durch den Lockdown, die waren alle zu über Nacht. Mhm. Und dadurch hatte ich so 2 Tage die Woche Zeit und hatte die Möglichkeit mal zu überlegen, wie kannst du diese Zeit nutzen, und dann habe ich mal recherchiert, was machen Kollegen und Kolleginnen im Bereich Energieeffizienzberatung von Gebäuden in den sozialen Medien. Und dann ist mir relativ schnell aufgefallen bei meiner Recherche, da gibt's nichts. Da war damals noch nichts, was in irgendeiner Form sich konkret mit dem Thema Energieeffizienz in Gebäuden auseinandergesetzt hat. Also weder eine Person noch eine Institution, die das Thema für sich, ja, vereinnahmt hat und hat gesagt, das ist unser Thema, das machen wir. Und damals habe ich dann entschieden, dass ich eben diesen YouTube-Kanal der Energiesparkommissar entwickle, also ein Konzept geschrieben und habe dann ein Vierteljahr später mein erstes Video hochgeladen. Und aus dieser Sichtbarkeit des Kanals, die sich dann entwickelt hat in Folgemonaten und Jahren, kamen immer mehr Anfragen auf mich zu. Du kannst schon mal ganz gut erklären, erklär uns doch mal unser Produkt oder kannst du bei uns einen Vortrag halten und so weiter und so fort. Also es gab sehr, sehr viele Anfragen aus einem ganz anderen Bereich als der eigentlichen Energieberatung und die habe ich dann auch forciert. Also mittlerweile bin ich fast ganzjährig als Vortragsreisender unterwegs und erkläre den Menschen Wärmepumpen, Energiesparthemen und so weiter und so fort. Und dann muss ich irgendwann entscheiden, das Büro zu organisieren und das zu machen. Das ist schwierig, das wird immer schwerer. Und dann habe ich mit meinen Mitarbeitenden die Lösung gefunden, dass die eine Partnergesellschaft gründen und das Büro fortführen im Geiste des alten Chefs. Und ich gehe eben in diesen neuen Bereich des Wissenstransfers hinein und bin jetzt der Energiesparerklärer.
1: Und wie fühlt sich das an? Was ist an dem, was du machst, für dich spannend?
3: Das ist halt ganz anders, als jeden Tag nach Darmstadt ins Büro zu fahren. Fahre ich jetzt mehrfach im Monat in irgendwelche Städte, die ich meistens noch nicht gesehen habe vorher, und lerne neue, meistens sehr, sehr nette Menschen kennen. Ne? Also die Leute, die irgendwie so im Bereich Naturschutz, Klimaschutz, Energieeffizienz unterwegs sind, das sind meistens sehr, sehr nette Menschen, mit denen ich dann auch zu tun habe und so. Und das macht mir unheimlich viel Spaß. Ne? Also dieser Kontakt zu diesen Menschen und dann aber auch die Veranstaltungen, den Kontakt zu den Besuchenden, die dann im Auditorium sitzen. Das ist etwas, was mir sehr gut gefällt. Insbesondere dann, wenn ich merke, dass die Menschen was mit nach Hause nehmen. Also ich hatte jetzt gerade in den letzten 2 Jahren das Thema Wärmepumpen im Fokus. Die Wärmepumpe spielt momentan eine ganz große Rolle bei meinen Vorträgen. Und da gab es ja unglaublich viel Verunsicherung seit dem Gebäudeenergiegesetz, was dann da novelliert wurde und was dann durch die Springerpresse ja ziemlich auseinandergenommen worden ist. Und diese Verunsicherung lässt die Menschen in meine Veranstaltungen strömen. Mhm. Und hinterher merke ich so richtig, okay, denen fällt alle oder ist allen ein Stein vom Herzen gefallen. Und dann passiert es tatsächlich, also kommen immer ganz viele Menschen nach den Vorträgen auch noch zu mir. Die stehen so in einer riesengroßen Traube um mich herum und haben dann ihre Fragen, die sie mitgebracht haben. Und dann ab und zu mal ist auch jemand dazwischen, die warten dann eine halbe, dreiviertel Stunde, bis sie dran sind und sagen nur, Herbert, vielen Dank, jetzt kann ich endlich wieder gut schlafen oder irgend sowas ähnliches, weil das Thema sie umgetrieben hat. Also die hatten wirklich so Angst, so Zukunftsängste. Was mache ich mit meinem Haus? Muss ich das jetzt abreißen lassen oder ich kann mir das alles gar nicht leisten? Und da ich dann doch für alle in irgendeiner Form auch mit einer Lösung im Paket habe, gehen alle nach Hause und sind erstmal sehr zufrieden und froh und das fühlt sich sehr gut an, das zu spüren.
1: Wie machst du das denn, dass du jetzt gerade, wenn du sagst Thema Wärmepumpe, dass du den Menschen so viel Erleichterung mitbringst mit deinen Vorträgen?
3: Also die Wärmepumpe muss man erstmal verstehen, dass es ja, ich sag mal, kein Hexenwerk ist. Und ich fange da extrem niederschwellig an. Ich fange da erstmal zum Beispiel an, wie funktioniert die Bezeichnung von der Wärmepumpe. Also ich fange nicht an von Kreisprozessen und irgendwelchen komplizierten technischen Geschichten, sondern erkläre erstmal überhaupt, was bedeutet das Luftwärmepumpe, Luftwasserwärmepumpe, Wasserwasserwärmepumpe und zeige ein paar Beispiele. Und dann haben die das schon mal kapiert. Ah, okay, habe ich schon ein paar Mal gehört. Ja, nie kapiert. Jetzt weiß ich das schon mal, ne? Dann wird besprochen, was ist überhaupt relevant und warum ist die Wärmepumpe überhaupt so ein Zukunftsheizsystem? Warum glaube ich, dass es tatsächlich das Heizsystem der Zukunft ist, das auf der breiten Fläche wohl die größte Rolle spielen wird? Das versuche ich zu erklären. Und das wird meistens dann auch verstanden, aha, weil einfach es mangelt an Alternativen, die ein ähnlich großes Potenzial und Möglichkeiten haben und so effizient sind wie eine Wärmepumpe. So, und dann erkläre ich den Menschen noch, so, und wenn ihr das Ding einbauen wollt, dann habt ihr verschiedene Situationen. Die einen haben ein Haus, das ist relativ neu, nach 95 gebaut. Da habt ihr überhaupt kein Problem, könnt ihr einfach loslegen, weil der Wärmeschutz ist schon so gut. Und da gibt es eine zweite Kategorie, die ist ein bisschen schlechter. Da müsst ihr darauf und darauf achten. Und bei der dritten Kategorie geht er so und so vor. Das heißt, egal in welchem Haus die Menschen wohnen, die haben am Ende eine Idee, wie und was sie bei sich umsetzen können, um in Richtung Wärmepumpen zu gehen. Und die haben schon die ersten, ich sag mal, Skills auch mitgenommen, um ihrem Heizungsbauer, ihren Fachplaner zu sagen, was sie brauchen und was sie wollen. Und damit gehen die nach Hause und sind auf einmal handlungsfähig, entscheidungsfähig. Und das waren sie vorher nicht. Und diese Entscheidungsfähigkeit, die sie da mitnehmen, das führt dazu, dass sie auch wieder, ich sag mal, so was wie eine Selbstwirksamkeit spüren können, was sie die ganze Zeit nicht hatten. Ich glaube, das führt zu dieser großen Zufriedenheit.
1: Selbstwirksamkeit ist ja wirklich auch ein Stichwort, ne? Also generell, dass Leute irgendwie verstehen wollen, wie funktioniert die Welt und wie mache ich das jetzt als nächstes? Und gerade wenn es dann um so viel Geld geht, dann kann einem das wahrscheinlich schon schlaflose Nächte bereiten, wenn die Politik diskutiert und immer wieder irgendwie andere Entscheidungen im Raum stehen. Ja.
3: Also ja, genau. Oftmals wird in der Politik oder in der Presse auch werden eher die Probleme in den Vordergrund gestellt. Und das habe ich mir zum Eigen gemacht, dass bei mir gibt es keine Probleme, bei mir gibt es immer nur Lösungen. Ne? Also wenn ich ein Problem erkläre, dann nur deswegen, damit ich die Lösung danach erklären kann. Ansonsten gibt es keine Probleme. Ich versuche, lösungsorientiert ranzugehen, weil kein Mensch interessiert sich für das Problem, sondern die meisten, die interessieren sich für Lösungen.
1: Ja, generell Menschen wahrscheinlich.
3: Genau.
1: Ich habe noch so eine Frage, es gibt so eine These, die sagt, dass es eigentlich gar nicht um Energiesparen gehen sollte, dass das so eine Art falsches Framing ist, weil es eher darum gehen müsste, Energie dann zu nutzen, wenn sie da ist. Wie schätzt du das ein? Also ist das so oder ist Energiesparen eigentlich outdated so oder so ein bisschen?
3: Nein, das würde ich nicht so sagen und würde es ein bisschen anders formulieren. Also das, was du sagst, dass man Energie dann nutzt, wenn sie da ist, also zum Beispiel dynamische Stromtarife in Zukunft, das wird etwas sein, was immer öfter auf uns zukommt. Was ist das? Ja, wir haben Zeiten, wo die Sonne und der Wind ganz viel Strom liefert und dann muss er eben auch genutzt werden. Und dann haben wir Zeiten, wo es weniger ist und dann wird der Strom teurer und dann sollte man auch weniger Strom nutzen oder beziehungsweise aus unseren

0: eine Mietwohnung. Auch da könnte es sein, dass es das eine Rolle spielt. So, aber, und bleiben wir gerade mal vielleicht bei der Wärmepumpe. Also das ist ein sehr, sehr gutes Beispiel dafür. Die Wärmepumpe ist ja quasi auch ein Umbau unserer Wärmeversorgung. Wir machen es nicht mehr mit Öl und Gas, also nicht mehr mit den Fossilen, sondern jetzt mit Strom über eine Wärmepumpe. Die kann das sehr, sehr effizient, aber die kann das noch effizienter, wenn die mit möglichst niedrigen Temperaturen nur arbeiten muss. Man muss nämlich wissen, eine Wärmepumpe ist gar kein Wärmeerzeuger, sondern ist ein Wärmetransportsystem.
1: Ja.
0: Also wir transportieren Wärme von draußen, zum Beispiel aus der Außenluft, nach drinnen. Ähnlich wie ein Kühlschrank, da entziehen wir da im Innenraum die Wärme und geben das außen an die Küchenluft ab. Und genauso ist auch eine Heizungswärmepumpe, die transportiert Wärme von draußen, aus der Umgebungsluft, nach drinnen. Und dafür braucht sie Strom. Und die braucht dafür sehr viel weniger Strom, als sie Wärme transportieren kann. Ja, deswegen ist auch eine Wärmepumpe deutlich oder vielfach besser als ein Elektroheizlüfter. Der macht nämlich genau aus einer Kilowattstunde Strom eine Kilowattstunde Wärme. Und die Wärmepumpe kann mit einer Kilowattstunde Strom 3, 4, 5 Kilowattstunden Wärme transportieren. Es ist aber nicht immer 3 zu 1 das Verhältnis oder 4 zu 1, sondern das ist umso besser, je geringer die Temperatur ist, die die Wärmepumpe transportieren muss, weil hohe Temperaturen strengen die Wärmepumpe an. Dann brauchst du mehr Strom und dann ist quasi das Verhältnis, die Effizienz geringer. So, wenn ich jetzt also schaffe, mit geringen und kleinen Maßnahmen meinen Wärmebedarf in meinem Gebäude oder meiner Wohnung zu reduzieren, brauche ich weniger Temperatur, die die Wärmepumpe am Ende zum Heizkörper transportieren muss. Und damit ist sie effizienter. Das heißt, ich habe einen doppelten Effekt. Ich spare einmal was ein, weil ich ja eine Energiesparmaßnahme durchgeführt habe. Und gleichzeitig ist mein Wärmeerzeuger auch noch effizienter. Ne? Doppelter Effekt. Und deswegen darf man das nicht so einseitig sehen, ja, wir machen jetzt alles mit erneuerbaren Energien, dann wird es schon hinhauen, sondern auch bei der Erzeugung von erneuerbaren Energien und Speichern, die werden immer billiger, aber Kosten tun sie trotzdem was. Und wir werden es nicht schaffen, einfach den Bestand, wie er jetzt ist, einfach so auszutauschen, alles gegen Wärmepumpen auszutauschen. Es klappt. Und dann machen wir das mit Strom und das ist eine gute Idee. Besser ist es, wenn wir gerade diese gering investiven Maßnahmen, wie wir vorhin schon ein paar angesprochen haben, die Sparbrause, die Einspielung der Heizungsanlage. Und da gibt es noch eine ganze Menge mehr. Ich habe die jetzt gerade alle zusammen mal gesammelt in einem Buch, das jetzt demnächst rauskommt. Wenn wir die alle nutzen, und dann haben wir einen doppelten Effekt, und zwar für ganz wenig Geld. Und deswegen spielt das Energiesparen in Zukunft auch weiterhin eine Rolle. Da bin ich ganz fest von überzeugt.
1: Du sagst ja, die Energiewende sollte auch ein bisschen Spaß machen und vermittelst deine Themen auch gerne mit einem Augenzwinkern und einer Prise Humor. Und das schätzen auch die Menschen, die deine Videos sehen. Wo steckt denn für dich vor allem die Freude in dem Thema?
0: Ach, naja, gut, das Thema selbst bietet jetzt nicht immer nur Lache an, muss man ganz klar sagen. Vielleicht muss man die Lache einfach dazu bauen. Und genau das ist das, was ich mache. Also, das ist die Strategie, die ich fahre. Also, ich baue einfach immer mal ein paar Pointen und ein paar Gags in meine Beiträge ein und genauso auch in meine Vorträge. Da gibt es immer Pointen und Stellen, wo gelacht wird und so ein bisschen Storytelling, damit es einfach interessanter ist. Also was ich einfach verlassen habe, ist dieser Pfad Energiesparen so mit dem Zeigefinger irgendwie, ich sag mal, zu vermitteln, zu sagen, ja, du müsst ja das und das machen und dann könnt ihr sparen. Und die eine verantwortungsvolle Energieverwendung, das ist unsere gemeinschaftliche Aufgabe. Ja, so hieß es mal auf einer Kassette, auf einer Energiesparkassette vom Bundeswirtschaftsministerium in den 4 Jahren, auf denen so Pop und Tipps, hieß die Pop und Tipps, quasi Tipps zwischen irgendwelchen Pop-Hits irgendwie eingebettet worden sind. Das ist der falsche Weg, glaube ich. Ne? Also das war zwar schon so irgendwie gut gedacht, aber das Gegenteil von gut gemeint ist ja gut. Ne? Also es ist ja eher so, dass ich versuche einfach den, wie nennt man das neumodisch, Infotainment, ne? Also dass man einfach so das Thema einbettet in ein unterhaltsames Format. Und wenn es unterhaltsam ist und immer ein bisschen Spaß gemacht wird und dann macht das Ganze insgesamt mehr Spaß und dann kommt es nicht mehr so bieder rüber. Und das ist, glaube ich, so ein bisschen die Strategie.
1: Gibt es jetzt irgendwas bei einem Humor, was ich dich jetzt nicht gefragt habe, wo du sagst, das muss unbedingt noch mit vermittelt werden, wenn es um Energiesparen geht?
0: Nee, ich würde sagen, ihr lieben Leute, kümmert euch um die gering investiven Maßnahmen. Also es gibt einfach eine

0: ganze Latte und wir haben jetzt ja so ein paar aufgespürt oder schon besprochen. Und es gibt aber deutlich mehr als das, was wir besprochen haben. Und wenn man sich so ein bisschen danach umschaut, findet man sie auch. Und ich kenne Menschen, die haben auf Basis der Inhalte, die ich so bereitgestellt habe, ob das jetzt die YouTube-Videos sind oder irgendwelche anderen Inhalte oder meine Vorträge, in denen ich auch immer geringe investive Maßnahmen als Inhalt drin habe, die haben es geschafft, mit diesen Dingen, die kaum was kosten oder wenig kosten, bis zu 25, teilweise 30% Energie eingespart. Das ist verrückt, ne? Also da muss man normalerweise sehr, sehr viel Geld ausgeben, um in diese Größenordnungen reinzukommen. Und ich sage, nutzt genau diese geringen investiven Maßnahmen, diese low-hanging fruits, also die niedrig hängenden Früchte, für die man eben nicht die Leiter aus dem Schuppen holen muss, damit man ganz oben im Bauch zusammen dran kommt, sondern das sind die Früchte, die man quasi direkt, wenn man unter dem Apfel- oder Birnbaum steht, einfach nur so greifen kann und vom Baum, vom Zweig abziehen kann. Die machen am meisten Spaß. Die kosten am wenigsten Geld, sind schnell umsetzbar. Man nimmt sich es einfach vor, am nächsten Wochenende rennt in den Baumarkt, holt ein bisschen Material, ein bisschen Rohrleitungsdämmung oder was auch immer und legt los. Das ist das, was dann auch wirklich Spaß macht, wenn dann sofort der Effekt spürbar wird.
1: Das sagt Carsten Herbert. Er war Energieberater, ist YouTuber und Buchautor. Vielen, vielen Dank für deine Zeit, für das Gespräch und auch die Einblicke in deine Arbeit.
0: Vielen Dank, Ina. Hat mir sehr viel Spaß gemacht. War sehr nett und ja, allen anderen wünsche ich viel Erfolg bei den geringen investiven Maßnahmen.
1: Danke dir. Und das war's für diese Woche mit dem Klimapodcast von Detektor FM. 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Produziert hat diese Folge Paula Bültemann. Und die Redaktion hatte ich, Ina Lebetjew, und ich sage danke fürs Zuhören. Ich freue mich, wenn ihr nächste Woche wieder mit am Start seid. Macht's gut. Tschüss.
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1: Sie sind quasi ein Erfolgsmodell der Evolution und wir Menschen haben uns dann Ende der letzten Eiszeit mit diesem Erfolgsmodell zusammengetan. Die sind extrem gut darin, sich auszubreiten, sich festzusetzen, sich zu vermehren. Dass die Vielfalt, die man so noch aus dem Bilderbuch, sage ich mal, kennt, nämlich die Blumenwiesen, bei uns eigentlich verloren gegangen sind. Das sieht zwar aus, es ist zwar eine Wiese, aber es ist komplett sozusagen einmal neu angepflanzt und dann mit 2 oder 3 Grasarten, Weidelgras und dann kommt vielleicht noch ein bisschen Löwenzahn. Da sind keine Insekten, da sind keine Schmetterlinge. Je artenreicher eine Wiese ist, desto kühler ist sie auch. Also ich habe letzte Woche hier mit einem Bauer gesprochen, der meinte, das ist wie Beton. Also der Boden ist einfach gebacken.
0: Hallo und willkommen. Das ist der Riff Reporter Podcast. Ich bin Karl Urban und hier erzählen wir euch von unseren Recherchen. Wir, das sind die Riff Reporter, eine Genossenschaft von über 100 Journalistinnen und Journalisten. Wir schauen nicht nur, was an der Oberfläche treibt, sondern wir tauchen auch tief ab. Schön, dass ihr dabei seid. Und heute spreche ich mit Christian Schwäger. Er schreibt seit vielen Jahren über Wissenschaft, Umwelt und Politik. Er hat Bücher geschrieben, zum Beispiel zur Menschenzeit, also dem Zeitalter des Anthropozäns, oder über globale Konfliktrisiken. Und er ist einer der Gründer von Riff Reporter und hat den Aufbau dieser Genossenschaft jahrelang als Vorstand vorangetrieben. Heute möchte ich mich mit ihm aber über eine Recherche unterhalten, die ziemlich down to earth ist, kann man sagen. Aber erstmal, hallo Christian, schön, dass du mal wieder hier im Riff-Podcast bist.
1: Ja, hallo Karl, freut mich auch.
0: Wenn ich gerade abends nach Hause radle, dann sehe ich typisch für den August, wo wir diese Folge aufnehmen, viele gelbe Stoppelfelder. Das heißt, das Getreide ist abgeerntet. Anderswo ist die Landschaft noch eine Spur grüner, weil es sich vielleicht um Weideland handelt oder um Streuobstwiesen oder vielleicht auch um einen gut gewässerten Golfplatz. Und du hast dieses und auch noch im nächsten Jahr eine Recherche mit unserem Kollegen Thomas Krumenacker und also ein Rechercheprojekt und das heißt Zukunft Erde Graslandschaften laufen und als ein Teil davon hast du jetzt eine, wie du es genannt hast, Tour de Graslandschaften gemacht, also keine Tour de France, kein Giro d'Italia, sondern du bist aufs Fahrrad gestiegen in Berlin, bist losgefahren. Du hast einen größeren Teil Deutschlands durchquert und auf dem Weg hast du Menschen getroffen und Institutionen besucht, die sich im weiteren Sinne mit Graslandschaften beschäftigen. Warum denn Graslandschaften?
1: Ja, Graslandschaften sind für uns Menschen eigentlich mit die wichtigsten Landschaften, wenn es zum einen unsere Ernährung geht, aber auch um unsere Kulturlandschaft und auch um die Artenvielfalt. Die sind wirklich wie Moore, wie Wälder, ganz essentielle Ökosysteme. Und deswegen dachte ich, mache ich mich mal auf den Weg und versuche herauszufinden, wie es denen eigentlich geht.
0: Und warum mit dem Fahrrad?
1: Ja, also kriegt ja jeder mit, was nicht nur im Journalismus, sondern insgesamt, wie unsere Arbeitsweise immer mehr letztlich am Schreibtisch stattfindet und man Leute dann vielleicht gerade nochmal antelefoniert oder in Videocalls interviewt. Und mir geht das schon lange eigentlich gegen Strich, dass das Recherchieren vor Ort auch eben durch wirtschaftliche Umbrüche im Journalismus, ich sag mal, nicht gerade mehr wird, im Gegenteil. Und deswegen dachte ich, ich setze dieser KI-Welt und dem ganzen Indirekten sozusagen jetzt mal was ganz Direktes entgegen. Und das ist auch eine tolle Art, sich seinen Rechercheobjekten, sage ich jetzt mal, das waren bei mir ja Schutzgebiete, Agrarlandschaften und dann eben auch Treffen mit Naturschützern, Wissenschaftlern und so weiter und so fort. Wenn man sich dem so langsam nähert, dann versteht man das, was die machen und was dort passiert, in seinem Kontext. Und man macht sich auch Mühe, da hinzukommen. Das ist auch eine Form von Wertschätzung gegenüber den Menschen, die sich dann Zeit nehmen. Und wenn man dann fertig ist, dann setzt man sich nicht wieder ins Auto. So, es gibt ja diesen Begriff des Fly-in, Fly-out-Journalismus, sondern man macht das Gegenteil. Man ist dann ganz langsam sozusagen wieder auf dem Weg woanders hin. Und auch das hilft letztlich dann so, das Erlebte zu verarbeiten. Also ich habe das als super Art von Journalismus empfunden und würde das eigentlich viel öfters noch gerne machen.
0: Ja, ich muss zugeben, ich bin ein bisschen neidisch, weil die Dinge, über die ich so berichte, die haben meistens ein bisschen weniger mit der Landschaft zu tun, aber hier passt es ja wirklich 1:1, ne? Also auch wenn du dann wirklich einen größeren Teil Deutschlands querst, dass du dann so graduell einfach siehst, dass du zu deinem Berichtsthema kommst, weil bei Landschaft, wenn man so durchradelt, sich halt so Stück für Stück aufbaut und verändert. Ja.
1: Das war halt auch wirklich toll zu erleben, wie sich so gerade eben die Graslandschaften, ich bin ja aus Berlin raus, in Berlin gibt es natürlich dann schon mal die ersten künstlichen Graslandschaften, oder ich habe ja im Botanischen Garten angefangen, da gibt es auch eine Blumenwiese direkt vorm Gewächshaus und dann natürlich die Parks und die Straßenränder, die auch von Gras geprägt sind und dann der erste Golfplatz und so weiter und so fort. Und dann kamen aber halt die Weidelandschaften im Havelland. Oder da, wo mal welche waren, sagen wir es mal so, aber auf jeden Fall Grünland. Und dann kamen diese Ackerlandschaften eher in der Magdeburger Börde. Und dann bin ich eingebogen ins Saaletal. Da ist dann eben, gibt's die Trockenrasen und die Halbtrockenrasen, ganz spezieller Graslebensraum. Und dieses graduelle ineinander übergehen, so, ja. Das ist wirklich großartig, wenn man das dann nicht jetzt nur als Freizeitradler, was ich auch bin, sondern halt professionell erlebt. Und wenn man das zum Teil seiner professionellen Wahrnehmung macht.
0: Dann können wir ja mal über die Gräser reden, weil ich glaube, für die meisten von uns sind Gräser irgendwie was Unscheinbares. Also mir fällt immer auf, wenn man jetzt auch so wie so einen eigenen, nicht nur einen eigenen Garten hat, sondern vielleicht auch einen Parkplatz, ne, oder irgendeine Art von gepflasterter Fläche. Die Gräser schaffen es immer erschreckend schnell oder wenn man es positiv sehen will, erstaunlich schnell überall Fuß zu fassen, sich in irgendwelche Ritzen anzusiedeln. Was hat denn diese Pflanzengruppe so erfolgreich gemacht?
1: Ja, daran sieht man schon eben genau, das ist eine der Qualitäten, dass Gräser also A, extrem hartnäckig sind, ausdauernd und gut in der Lage, sich zu vermehren. Und sie sind so in der Evolutionsgeschichte der letzten, da gehen wir jetzt aber ein paar 10 Millionen Jahre zurück, auch wirklich mit die Gewinner in der Pflanzenwelt, weil sie es geschafft haben, sich so vor 50, 60 Millionen Jahre dann an ein trockeneres und auch teilweise kälteres Klima gut anzupassen. Und viele Pflanzen, wenn man da oben was abknipst oder so, dann sterben die. Bei den Gräsern ist es genau umgekehrt. Wenn die also dann angeknabbert werden, dann sehen die das als Wachstumssignal. Und die haben auch die Möglichkeit, sich vegetativ, also ohne Sex, zu vermehren. Und Windbestäubung, brauchen keine Insekten, sind also schon mal davon auch unabhängig und sind dann eben durch auch, die können so Ausläufer bilden, unterirdisch oder knapp überm Boden. Sprich, die sind extrem gut darin, sich auszubreiten, sich festzusetzen, sich zu vermehren. Und darüber letztlich auch, dann sind sie mit uns Menschen wir sind mit ihnen eigentlich in Kontakt gekommen. Und letztlich ist die ganze menschliche Zivilisation auf der Grundlage unserer, ja, man nennt es dann Koevolution mit Gräsern entstanden.
0: Ich musste gerade leicht zucken, wo du gesagt hast, nur ein paar Zehner Millionen Jahre, weil das ist ja gemessen an der Geschichte des Lebens schon sehr kurz, ne? Also es ist wahrscheinlich so ähnlich wie bei den Blütenpflanzen, die es ja auch noch nicht so wahnsinnig lange auf der Erde gibt. Also man kann sich die längere Zeit der Dinosaurierzeit auf der Erde vorstellen. Ohne Blütenpflanzen, mit den Gräsern ist es ja eigentlich das Gleiche, ne? Also es ist eigentlich was relativ Modernes.
1: Ja, genau. Und also jetzt wirklich in ein bisschen die sozusagen Zeitskala, in der man sonst im Alltag unterwegs ist, wechseln. Aber sie sind quasi ein Erfolgsmodell der Evolution und wir Menschen haben uns dann Ende der letzten Eiszeit mit diesem Erfolgsmodell zusammengetan. Und daraus sind unsere heutigen Landschaften entstanden, die eben wirklich von Gräsern geprägt sind. Und du hast es ja gerade auch richtig auch schon gesagt. Sie sind so ein bisschen die Hintergrundstrahlung quasi. Also sie sind eigentlich überall. also nicht nur am Straßenrand und im Park und im Garten, sondern ich meine, unsere Äcker bestehen aus Gräsern, die Getreide sind Gräser, ja. Das ganze Grünland, klar, sind Graslandschaften, aber dann gibt's halt viele auch naturnahe Graslandschaften, auch bei uns. Bei uns gibt's auch zum Beispiel Steppen und eben die schon genannten Trockenrasen und vieles mehr. Und das ist Gras eben eigentlich überall und überall so eine Art, ja, Matrix quasi, in der wir uns bewegen.
0: Genau, jetzt hast du schon ein paar Stichwörter gesagt, ne? Also wir lassen den Golfplatz mal direkt raus. Die Äcker, über die müssen wir vielleicht auch noch ein bisschen reden. Du hast deine Reise ja angefangen im Botanischen Garten, hast du gesagt. Was hast du denn da gemacht?
1: Ja, der Direktor vom Botanischen Garten Berlin, der Thomas Borsch, das ist ja einer der größten botanischen Gärten der Welt, der hat ja wirklich da zehntausende Pflanzenarten in seinem Garten, in Kultivation oder auch im Herbarium. Aber er interessiert sich schon auch sehr stark für die heimische Artenvielfalt. Und da treibt ihn halt um, dass die Vielfalt, die man so noch aus dem Bilderbuch, sage ich mal, kennt, nämlich die Blumenwiesen, bei uns eigentlich verloren gegangen sind. Und am Anfang habe ich eben ein Interview mit ihm gemacht und wir haben darüber gesprochen, warum das eigentlich so gekommen ist. Und was man tun könnte, damit die Agrarlandschaft wieder vielfältiger und dann auch wirklich bunter wird.
0: Also vielleicht ist jetzt hier die Frage angebracht, wie sind denn diese natürlichen Graslandschaften eigentlich entstanden? Oder wie natürlich sind die?
1: Ja, genau, das ist ein ganz wichtiger Punkt. Es gab so viele Jahrzehnte eigentlich bei uns, wo auch die Ökologen und selbst bis heute, wenn ich auf die Webseite des Bundesamts für Naturschutz gehe und da aufrufe potenzielle natürliche Vegetation, dann wird mir angezeigt, dass das eigentlich bei uns alles Wald wäre und gibt ja auch so diese Vermutung so oder diesen fast schon auch Mythos von dem germanischen Wald, undurchdringlich, alles war von Wald bedeckt. Man kommt eigentlich immer mehr drauf, dass das nicht stimmt, sondern dass eigentlich schon immer auch bei uns, ich meine, es gab viele Veränderungen, müssen wir über Eiszeit oder gab es eiszeitliche Kaltwüsten und so weiter und so fort. Aber sagen wir mal tendenziell, wenn man die Entwicklung anschaut, war eigentlich die Landschaft eher ein Mosaik aus Wald und natürlich Mooren, Feuchtgebieten, aber eben auch Graslandschaften und sowohl Steppen teilweise als auch dann halt das, was man heute vielleicht als Blumenwiese bezeichnen würde, sah natürlich anders aus. Und das hing damit zusammen, dass es früher einfach extrem viele große Säugetiere gab. Das ist ein Anblick bei uns, also wie Wiesen zum Beispiel. Ja. Das ist ein Anblick, den man heute eher aus den Savannen, auch große Graslandschaften in Afrika kennt. Aber bei uns sind früher halt auch echt massenweise große Säugetiere durch die Landschaft gelaufen, haben Schneisen quasi geschlagen durch die Wälder, haben das Gras dann gefressen und auch die Vegetation kurz gehalten, den Wald kurz gehalten, sodass Graslandschaften bei uns schon auch eben mit zur Natur gehören. Aber das, was man jetzt heute als Blumenwiesen kennt und die Weiden und so weiter und so fort, sind letztlich kulturelle Fortsetzungen dieser Art von Ökosystem.
0: Ja, es ist eine ganz interessante Frage, ne? Was ist eigentlich Natürlichkeit? Ist ja auch, also ich habe ja diesen geologischen Hintergrund und da ist ja die Frage, wo man dann so einen Fixpunkt setzt oder ob das überhaupt gerechtfertigt ist, zu sagen, dieser Punkt ist natürlich und alles, was danach kam, war dann nicht mehr natürlich. Diese großen Säugetiere sind dann irgendwann verschwunden. Ich glaube, da diskutiert man ja auch immer noch drüber, ob da der Mensch auch für verantwortlich ist oder ob das andere Umweltveränderungen waren. Genau, auf jeden Fall gibt es diese Zeit viele Jahrhunderte, viele Jahrtausende zurück, wo du gerade gesagt hast, da sind diese Graslandschaften, haben sich entwickelt und die Landschaft in Europa war gar nicht so sehr bewaldet, sondern durchaus durchmischt.
1: Durchmischt. Es gab schon viel Wald, aber eben durchmischt. Ja, aber es gab zum Beispiel eben auch also Steppen. Und es gibt so die Hypothese, dass die Menschen, als die nach Europa eingewandert sind hier, eigentlich sich natürlich, so kannten sie das ja auch, also kulturhistorisch quasi, aus Afrika, Savannenlandschaft, ja, und haben sich hier auch Landschaften gesucht, die eben offen waren, wo man auch weit blicken konnte, wo man sowohl Beutetiere als auch anrückende Feinde oder so gut gesehen hat. Und das könnten die sozusagen die Steppenreste gewesen sein. Ja. Und das sind natürliche Graslandschaften. Anders ist es dann mit, wie die Weiden und die Blumenwiesen oder Wiesen entstanden sind. Das hatte sehr viel damit zu tun, dass dann, da sind wir aber jetzt schon in der Moderne quasi oder so im Vergleich dazu, als dann die Handsensen und die Sensen entstanden sind und man überhaupt erst anfangen konnte, so genug Gras zu schneiden als Heu, dass man im Winter dann den Tieren verfüttern konnte und dann konnte man anfangen, Tiere auf Bauernhöfen zu halten. So, aber das ist eben wirklich ein ganz wichtiger Teil unserer Kulturgeschichte und jeder, der heute schon ein Stück Käse gegessen hat oder einen Schluck Milch getrunken hat, der sozusagen hat das ja mittelbar aus Graslandschaften auch schon bezogen. Also da gibt es eine ganz lange Linie sozusagen.
0: Du hast gerade Steppen gesagt, da würde ich gerade nochmal einhaken. Also du hast ja eine Steppe besucht war noch in Brandenburg, also auf dem ersten Teil deiner Reise. Und ich muss da kurz zucken, weil man ja so in dieser Klimakrise, da ist ja gerade Brandenburg, also das Umland von Berlin, besonders betroffen, weil die Rückgänge der Niederschläge da auch relativ gravierend sind. Aber die Steppe, die du dir da angeguckt hast, die ist natürlicherweise da. Also das ist wirklich eine Graslandschaft, die ja an mitten in Asien liegende Region erinnert.
1: Ja, genau. Also das ist ja, wenn man typische Graslandschaft eben für Eurasien ist die Steppe, aber die fängt eigentlich so heute wirklich in größerem Stil eigentlich in der Ukraine an und dann alles östlich davon Richtung Sibirien rein, Richtung dann eben Zentralasien natürlich vor allen Dingen. Mein Kollege Thomas Krumacker im Rechercheprojekt Zukunft Erde, Graslandschaften war gerade in Kasachstan unterwegs, zum Beispiel auch dort in der Steppe. Und was es bei uns aber eben gibt, das sind Überbleibsel aus einer Zeit, wo die Steppen bei uns auch weiter verbreitet waren aufgrund der klimatischen Verhältnisse. Das war nach der letzten Eiszeit, da war es kalt, da war es teilweise auch sehr trocken. Das ist also kalt im Winter und sehr heiß dann teilweise im Sommer, aber also kontinentales Klima. Und da haben sich so kleine Reste erhalten, die eben ja natürliche Graslandschaften darstellen. Ja.
0: Mhm. Es gibt so natürliche, noch relativ natürliche im Sinne von vor industrieller Einwirkung des Menschen, gibt es noch Graslandschaften, die sich erhalten haben. Du hast es aber schon gesagt, natürlich hat der Mensch jetzt nicht nur die Sense erfunden, sondern es gab da wie so einen Kipppunkt eigentlich und auch schon lange jetzt vor der Klimakrise, mit der wir heute kämpfen. Was genau hat der Mensch dann mit diesen Landschaften angestellt? Ja. Und wann ging das eigentlich los? Wann haben sich da die Dinge beschleunigt zu verändern?
1: Also erst nochmal wirklich vom Positiven her gesehen. Wir haben als Menschen hier in Europa durch die landwirtschaftliche Nutzung über Jahrhunderte hinweg eigentlich Möglichkeiten für mehr Artenvielfalt geschaffen. Der Wald bei uns, der hat seine tollen, großartigen Arten und auch viele, aber er ist nicht so super artenreich, wie man jetzt ja zum Beispiel den tropischen Regenwald oder so kennt, ja. Diese offenen Flächen dagegen, die durch zum einen Beweidung, also eben dann Rinder, Schafe, Ziegen und so weiter und so fort entstanden sind, die sind sehr, sehr vielfältig und haben es eben erlaubt, auch Arten sehr graduell aus dem Süden her einzuwandern und sich bei uns heimisch zu machen. Und dasselbe gilt für die Wiesen. Also Wiesen sind ja dann Gebiete, die gemäht werden und man nimmt das Heu dann als Tierfutter im Winter. Und da sind eben diese sagenhaft vielfältigen Blumenwiesen entstanden. Ja. Und immer noch gibt es dann zusätzlich da, wo es nicht viele Nährstoffe im Boden gibt, gibt es dann die sogenannten Halbtrockenrasen und Trockenrasen. Die haben dann einen sehr spärlichen Bewuchs teilweise, aber sind auch unglaublich vielfältig. Und da kommen wir schon in eine Biodiversität rein, die so mit zu den, also quasi Rekordzahlen an Pflanzenarten pro Hektar betrifft. Ja, und diese Trockenrasen, die sind ja auch sehr stark durch Schafe genutzt worden. Früher hatte man keine Baumwolle. Man hat sehr viel an Kleidung aus Wolle gemacht. Deswegen brauchte man unendlich viele Schafe. Und die haben diese Trockenrasen beweidet. Und für uns ist die Kleidung entstanden. Und für die Pflanzen ist durch diese Beweidung eben, weil sich da nicht eine Art durchsetzen konnte, sondern viele miteinander bisschen Nährstoffe konkurriert haben, ist da eine unglaubliche Vielfalt entstanden. Also das ist erstmal der Ausgangspunkt. Das ging so bis ins 19. Jahrhundert an.
0: Das war letzten Endes noch eine relativ nachhaltige Bewirtschaftung, weil eigentlich da zumindest, wenn man die Diversität als Maßstab anlegt, da sehr profitiert hat von.
1: Ja, genau. Es war natürlich ökologisch kann man das vielleicht wirklich als Optimum bezeichnen. So vom Leben her war das natürlich hart. Ich habe auf meiner Recherchefahrradtour auch das Deutsche Hirtenmuseum dann, da war ich allerdings schon 600 Kilometer geradelt, in Hersbruck, Frankenland, besucht, und da hat mir auch die Leiterin nochmal so ein bisschen geschildert, wie hart auch dieses Hirtenleben zum Beispiel war. Das wird ja mal so gerne idealisiert auf Gemälden und die Pastorale und alles ganz idyllisch und so. In Wahrheit war das natürlich schon auch ein sehr, sehr hartes Leben. Aber wenn man jetzt mal mit der Brille des Biologen rangeht und sagt, Vielfalt ist eine tolle Sache, dann war die eben beweidete und wiesengenutzte Agrarlandschaft eben unglaublich vielfältig. Ne? Und dann setzte halt die Industrialisierung der Landwirtschaft ein. Aber das ist sozusagen der Startpunkt eigentlich für die heutigen Probleme dann auch.
0: Ja, was ist denn relevant bei der Industrialisierung der Landwirtschaft für diese Graslandschaften? Mhm. Also wieso haben die sich verändert?
1: Ja, also das ist mir beim Fahrradfahren eben sehr stark sofort eigentlich eben auch schon im Havelland ins Auge gesprungen. Havelland ist ja die Flussniederung, die dann von Berlin aus, eben die Havel fließt von Berlin aus Richtung Elbe, also Richtung Westen. Und also ein klassischer Bereich eigentlich, wo in so einer Auenlandschaft dann eben, mein ganz früher gab es da natürlich riesige Auwälder, aber diese haben dann eben der Agrarlandschaft auch Platz gemacht. Und früher gab es dort eben wohl sehr viel Beweidung mit Rindern und anderen Nutztieren. Und diese Beweidung ist auch für die Artenvielfalt erstmal positiv, ja, solange man nicht komplett, also zu viele Tiere da drauf stellt, ja. Die knabbern mal hier und die knabbern mal da und da bleiben aber Blumen stehen und so weiter und so fort. Und die Tiere nehmen die Nährstoffe eben letztlich aus der Fläche raus. Und in der Natur ist es so, wenig Nährstoffe ist eigentlich dann eine gute Sache für die Artenvielfalt. Und wenn man diese Rinder eben, und das ist halt jetzt Teil der Industrialisierung der Landwirtschaft, dass die Rinder halt sukzessive, und das läuft schon viele Jahrzehnte, in den Ställen verschwunden sind. Ja. Also um mehr Fleisch zu erzeugen, hat man die Tiere in Ställe gepackt und hat halt angefangen, da zuzufüttern ohne Ende, nicht nur, weil die Weiden dafür einfach nicht gereicht hätten für die Fleischmengen, die man möchte, hat man dann halt angefangen, da Getreide zuzufüttern und neuerdings dann auch Soja und solche Sachen. Und das fällt dann schon, das ist mir auch sofort aufgefallen, also wo sind eigentlich die Weidetiere? Ich glaube, die ersten Rinder habe ich nach irgendwie so 50 Kilometern da im Havelland gesehen. Und das ist ein Faktor, also das Verschwinden der Weidetiere, großes Problem für die Artenvielfalt. Und das andere ist, dass halt dann doch auch das, was man so als Wiesen kennt, ja, man sprach da auch von Dauergrünland, also dass es einfach der Boden intakt bleibt und dann diese Vielfalt von Gras und Blumen da wächst, das ist heute oft nicht mehr so. Deswegen hat auch der Herr Thomas Borsch, Direktor vom Botanischen Garten, von grünen Wüsten gesprochen, oder auch Grasäckern, weil letztlich, das sieht zwar aus, es ist zwar eine Wiese, aber es ist komplett sozusagen einmal neu angepflanzt und dann mit 2 oder 3 Grasarten, Weidelgras und dann kommt vielleicht noch ein bisschen Löwenzahn, aber es ist nicht dieses Ökosystem eben Blumenwiese mehr da. Ja. Und je mehr Nährstoffe man dann auch noch draufhaut, wenn man das möglichst viel Gras in möglichst kurzer Zeit erzeugen will, um das dann den Tieren in den Ställen zu verfüttern als fermentiertes Gras, also Silage, kennt man diese Plastikballen, die in der Landschaft rumliegen. Je mehr Nährstoffe man da drauf hat, desto stärker geht dann eben auch die Pflanzenvielfalt auf diese Flächen zurück. Und diese Umbrüche sind wirklich für die Biodiversität ganz übel gewesen.
0: Das kennt man ja auch vom eigenen Garten. Ne? Also wenn man darauf aus ist, ein möglichst grünes Gras zu haben, dann will man den eigentlich möglichst, keine Ahnung, jährlich düngen, weil dann eigentlich die ganzen anderen Arten keine Chance mehr haben, vielleicht noch so ein bisschen Klee, aber das war es dann auch.
1: Genau, also Gras setzt sich halt echt gut durch, ist halt sehr wuchsstark und wenn da sehr viele Nährstoffe da sind, dann wächst halt hauptsächlich Gras. Und wenn wenig Nährstoffe da sind, dann gibt es so einen Konkurrenzkampf von vielen miteinander und dann hält sich das quasi stärker im Gleichgewicht. Mir hat ein anderer Botaniker, den ich unterwegs getroffen habe, Daniel Lauterbach vom Botanischen Garten in Potsdam, den habe ich witzigerweise zweimal getroffen, einmal in dieser Steppe und dann nochmal in der sogenannten Porphyrkuppenlandschaft bei Halle. Der hat gesagt, ja, eigentlich eine vielfältige Graslandschaft zeichnet sich dadurch aus, dass der Anteil des Grases relativ geringer ist. Also die Kräuter, eben die Blumen, ja, haben dann einen hohen Anteil und das Gras ist halt dann so nicht komplett, dominiert nicht komplett so, ne? Und je mehr Nährstoffe da drauf kommen durch Düngung, desto sehr grün, aber auch sehr monoton. Und das ist ein Riesenproblem bei uns.
0: Du hast jetzt viel über die Nährstoffe geredet. Wie ist das mit der Beweidungstechnik selbst? Also wenn man jetzt sagt, die Weidetiere sind ja auch eine Art von Beweidungstechnik, die man dann auf die Weide lässt. Heute macht man das wahrscheinlich auch überwiegend maschinell. Was ändert das?
1: Naja gut, erstmal geht's drum, und da habe ich eben mehrere Projekte besucht. Eins in zum Beispiel Sachsen-Anhalt in Hecklingen. Da geht's um Salzwiesen. Das ist ganz interessant. Da kommt Salz an die Oberfläche und dann haben sich da quasi so Küstenpflanzen angesiedelt, schon seit Jahrhunderten und Jahrtausenden.
0: Mitten in Sachsen-Anhalt,
1: ja. Aha. Und das war halt jetzt dann auch, da ist nebenan so ein Schweine, glaube ich, Mastbetrieb oder sowas ähnliches, der da über Jahrzehnte dann auch Nährstoffe abgelassen hat. Und die Weidetiere, die führen quasi jetzt den früheren Zustand, also da sind jetzt Pferde drauf, Konikpferde, die beweiden und dadurch die Nährstoffe da rausholen. Und also letztlich ist jetzt gerade, gibt's ganz viele tolle Projekte, eben Weidetiere überhaupt in die Landschaft zurückzuholen, ja. Und das wird eben gemacht mit Konikpferden, mit dann Rindern, habe ich in Oberfranken ein Projekt besucht, oder wie bei Halle eben mit Schafen. Und da merkt man dann innerhalb relativ kurzer Zeit, also weniger Jahre, wie die Vegetation eben auch wieder vielfältiger wird. Und das wäre eigentlich das große Ziel, sozusagen Tiere raus aus den, jetzt mal plakativ gesprochen, ja, man kann jetzt nicht unbedingt eine Hochleistungskuh, die für einen Stall gezüchtet worden ist, auf eine feuchte Weide stellen, dann kriegt die Klauen Krankheiten und sonst wie. Aber eben Tiere auszuwählen, die dafür geeignet sind, und geht ja bis hin zu Wasserbüffeln, die dann eben im Feuchten auch stehen können, und überhaupt Weidetiere in die Landschaft zurückzuholen. Also das ist ein wichtiger.
0: Wie groß ist der Anteil von solchen Landschaften, wo sowas versucht wird? Also du hast ja wirklich die Landschaft durchstriffen jetzt mit deinem Rad.
1: Naja, also ich meine, muss man sich nur mal wirklich bewusst umgucken, je nachdem, wo unsere Zuhörerinnen und Zuhörer leben, wie viele Weidetiere kann man da überhaupt noch so in freier Landschaft erleben. Das geht natürlich am ehesten noch an der Küste und im Voralpenland. Aber zwischendrin ist es echt mager geworden. Und da findet ein Großteil der Tierhaltung und dann eben auch Fleischerzeugung im Stall statt. Neuerdings dann in so Freiluftstellen, das ist ja auch schön. Aber es ist eben keine Beweidung. Und es gibt in der Landwirtschaftsszene, aber auch in der Naturschutzszene, und da arbeiten Naturschützerinnen und Landwirtinnen auch wirklich eng zusammen, diese doch Vielzahl von Projekten, die Weidetiere zurückzuholen. Und schon länger läuft das zum Beispiel eben da auch in der Gegend von Hersbruck. Da gibt's so Gemeinflächen, also Gemeinschaftseigentumsflächen, wo seit den 80er Jahren schon dann Rinder eben jetzt zur Beweidung eingesetzt werden, und anderswo wie an der oberen Saale habe ich ein tolles Projekt besucht, das heißt die Wilde Saale. Da wird das jetzt gerade erst begonnen, so, ne? Also, oder in Oberfranken, in der Gegend von Mittwitz gibt's eine Stiftung, so. Und das sind bisher, also es sind viele Einzelprojekte, aber so richtig, dass die Landschaft sich jetzt sozusagen, dass die flächendeckend die Weidetiere zurückkehren würden, da sind wir noch sehr weit von entfernt.
0: Genau, es gab auch diese Formulierung, die moderne Kulturlandschaft ist eigentlich wie so eine Schraubenfabrik. Es ist alles auf Effizienz gepolt, und da sind wir definitiv noch. Also das sind so kleine Flecken, wo was anderes probiert wird.
1: Von denen jetzt eine Erneuerung ausgeht, ja.
0: Ja.
1: Und das kann, wenn es sozusagen ansteckend ist im positiven Sinn, könnte das auch relativ schnell gehen, auch wenn die Agrarpolitik das eben entsprechend belohnt. Auch die Gemeinschaftsleistungen, die diese Weidetiere erbringen. Es ist zum Beispiel auch so, dass unter solchen Weideflächen, überhaupt übrigens unter Graslandschaften, unglaublich viel Kohlenstoff im Boden eingelagert wird. Also ungefähr ein Drittel des in der Natur eingelagerten Kohlenstoffs an Land weltweit, also nicht mehr eingerechnet, sondern an Land, aber ungefähr ein Drittel davon ist also nicht in den Bäumen, wo man immer denkt, ja, da stehen diese großen Stämme, klar, da ist viel Kohlenstoff-CO2 gespeichert oder Moore mit den meterdicken Torfschichten, ja, so, sondern Graslandschaften sind auch für den Klimaschutz enorm wichtig, weil sie unglaublich starke CO2-Speicher sind. Und jetzt könnte natürlich eine Agrarpolitik sagen, ja, deswegen fördern wir eben die Weidehaltung und die nachhaltige Wiesenbewirtschaftung, um die CO2-Speicherung im Boden zu verstärken. Aber das steht noch aus.
0: Okay, das gibt es noch gar nicht.
1: Es gibt schon noch, aber halt, da sind wir noch im Bereich von sozusagen Pilot- und Pionierprojekten, die sich jetzt gerade auch immer mehr verbünden und auch an die.
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1: Die Mieten sind in den letzten Jahren extrem durch die Decke gegangen und Leute werden an den Rand gedrängt. So, die ganzen Wohnungen werden aufgekauft von irgendwelchen Heuschreckenfirmen. So, und den Leuten bleibt immer weniger zum Leben und das hat natürlich alles Konsequenzen.
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3: Mieten, Energie, Lebensmittel, alles wird teurer. Und mit jedem Cent mehr auf der Stromrechnung wird die Frage nach sozialer Gerechtigkeit immer dringlicher. Denn die am wenigsten haben, trifft sie ja bekanntlich am härtesten. In den kommenden gut 20 Minuten hört ihr, was solche Mechanismen mit unserer Gesellschaft machen. Und damit herzlich willkommen zu Tracks and Traces, dem Podcast, in dem MusikerInnen ihre Songs Spur für Spur auseinandernehmen und erzählen, wie sie entstanden sind. Ich bin Gregor Schenk und das ist Megalo. Geboren in Frankfurt am Main, aufgewachsen in Berlin-Moabit, umtriebig in der Rap-Szene seit Mitte der 90er. Spätestens als er 2011 einen Plattenvertrag bei Max Herre unterschreibt, ist Megalo aus dem Rap-Zirkus nicht mehr wegzudenken. Er ist Feature-Gast bei Samy Deluxe und Joy Denalani. Seine ersten Solo-Alben landen direkt in den Top 10 der deutschen Charts. Zum Leben reicht das alles aber erstmal nicht. Am Wochenende steht Megalo vor tausenden Fans auf der Bühne, in der Woche schuftet er als Paketarbeiter im Lager. Vielleicht auch deswegen sind seine Songs so geerdet. Während andere über Gucci und Prada rappen, beschäftigt sich Megalo mit gesellschaftlichen Schieflagen und seiner Liebe für Rapkultur. Mittlerweile ist er Vollzeit-Rapper und gerade veröffentlicht er sein neues Album Drei Kreuze. In dieser Folge von Tracks and Traces nimmt Megalo den Song Moral vs. Realität auseinander. Ihr hört, woher die Inspiration und der Frust für den düsteren Text kommen. Ihr hört, wie Megalo das Produzieren für sich entdeckt und welcher Hip-Hop-Klassiker aus den 90ern dabei eine ganz wichtige Rolle spielt. Viel Spaß mit Megalo in Tracks and Traces.

0: Mein Name ist Megalo, ich bin Rapper aus Berlin, mittlerweile auch Produzent und ich mache jetzt mittlerweile schon eine gefühlte Ewigkeit Rapmusik und freue mich immer noch darüber, es machen zu können. Ich hatte Druck wegen dem Album auf der einen Seite. Ich hatte vor kurzem gesagt bekommen, dass ich ein 3-monatiges Zeitfenster hatte, um das Album zu machen. Aufgrund von Vinylvorläufen und so weiter und dass ich das Album gerne zur Tour rausbringen würde. Das auf der einen Seite, auf der anderen Seite hatten wir gerade 2 Jahre Corona und ich hatte quasi keine Einnahmen. Und jetzt kommt das Finanzamt zu mir und will rückwirkend für die letzten 8 Jahre, also wollen sie mich prüfen quasi. Also da kommt auf jeden Fall einiges an Zahlungen auf mich zu und ich habe ja auch Familie zu ernähren. Also es ist auf jeden Fall eine sehr druckvolle Situation gewesen zu dem Zeitpunkt. Die Idee für den Song war tatsächlich einfach mit dem Rücken zur Wand zu sein und das, was es mit einem macht, inwiefern es einen verändert, dass da einfach sehr viel Negativität hochkommt, sehr viel Frustration und das macht einen anderen Menschen aus einem, als wenn man auf der anderen Seite, sage ich mal, in gut situierten Verhältnissen wäre, bequem auf der Couch zu Hause sitzen würde und im Fernsehen zum Beispiel sich genau diese Leute angucken würde, als die, wie die man sich jetzt fühlt, so. Da hat man nämlich dann immer schnell die Moralkeule zur Hand und kann sehr bequem urteilen, ob jemand irgendwie den moralischen Vorstellungen entspricht oder nicht. Aber wenn man selbst in der Situation ist, verändert sich plötzlich alles. Ich bin sehr gefrustet und schlaflos quasi nachts dann rausgegangen und habe mich auf dem Spielplatz, der in der Nähe ist, wo ich tagsüber mit meinem Sohn hingehe, habe ich mich nachts dann dahingesetzt auf die Schaukel und mit einer Flasche Hochprozentigem und habe versucht sozusagen mit meinen Gefühlen umzugehen. Also ich brauchte einfach den Abstand, ich musste raus, ich hatte einfach so einen Druck im Kopf, dass ich wirklich einfach weg von Menschen musste, auch mal von der Familie weg und saß dann da eben da draußen und habe dann quasi meinen Frust letztendlich kanalisiert, also quasi trinkend dann diese Strophen runtergeschrieben.
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0: Und dann sind einfach die Gedanken geprasselt. Und ich habe das dann mit dem Handy alles so festgehalten. Und es war für mich am Anfang noch kein Song. Ich hatte keine Vision, dass es ein Song werden soll. Es waren einfach nur Gedanken, die ich festgehalten habe.
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0: Den Song habe ich tatsächlich ganz alleine produziert. Das Produzieren ist etwas, was ich seit ein paar Jahren jetzt angefangen habe. Ist natürlich auch erstmal eine Hürde, bis man überhaupt das Programm versteht. Ich arbeite mit Ableton Live und das ist wirklich ein wundervolles Programm. Aber es hat natürlich eine Weile gedauert, bis ich mich darin zurechtgefunden habe, so als Rapper, der eigentlich mit der ganzen technischen Seite nie wirklich was zu tun hatte. Und je mehr ich das gemacht habe, war das wirklich sowas wie, ja, quasi wie eine neue Sprache lernen oder wie Sehen lernen. Also es hat einfach total viel aufgemacht und ich bin sehr froh, diesen Schritt gegangen zu sein. Und jetzt bei diesem Album war ich schon an dem Punkt, dass ich zumindest sagen konnte, ich kann Skizzen machen. So, ich kann Gefühle nicht nur in Texte kanalisieren, sondern kann auch überlegen, was wäre da passend für ein Beat. Und kurz vorher hatte ich die Entscheidung getroffen, dass ich wieder ein bisschen mehr Boom-Bap machen möchte auf dem Album. Und dann bin ich einfach nochmal zurückgegangen in mein eigenes Hörerlebnis als Jugendlicher und generell, wie ich halt zum Rap gekommen bin. Und ich habe natürlich früher auch, also vor allem New York-Rap gehört. Und da gab es verschiedene Aspekte, aber ich bin in diesem Fall ziemlich schnell dann bei Mobb Deep gelandet.

Einfach weil das eher so düster, nicht so opulent ausproduziert, sondern eher minimalistisch gehalten, aber einfach, also es knallt halt, die Beats knallen und wollen einfach melodisch nicht zu viel. Und das war was, womit ich mich einfach immer wohlgefühlt habe.

an dem Punkt war ich zu dem Zeitpunkt. Also habe mich sehr viel mit Havoc-Produktionen auseinandergesetzt. Wie macht Havoc seine Snare, irgendwie das Tempo, in dem die Beats stattfinden. Natürlich auch einfach Lieblingsbeats, die ich von ihm habe, an die ich mich dann rangewagt habe und die ich so ein bisschen analysiert habe, um zu gucken, was sind die Elemente, die mir da gefallen.

0: Trademark von Havoc waren einfach diese Snares, die sehr viel Hall drauf haben. Also es ist, glaube ich, nicht unbedingt so typisch. Und es geht aber dadurch, dass einfach so viel Raum da ist, dadurch, dass seine Produktionen so minimalistisch sind und es jetzt nicht melodisch so zugebombt ist mit irgendwie drei Melodien und einer Kontermelodie und so weiter und so fort, sondern einfach wirklich sehr wenige Töne. Dadurch ist einfach der Raum da fürs Drumgerüst und für die Snare so zu atmen. Gerade New York, die Produktion aus den 90ern, das ist was, was mir eigentlich immer getaugt hat. Und das Spezielle jetzt in dieser Art von Beats ist auch noch, dass die halt sehr schnell sind. Also es kann ja Boom-Bap von End-70er-Bereich bis Mitte-90er-Bereich. Und wir sind jetzt hier, glaube ich, bei 95,15 BPM. Auch ganz klar bei Havoc inspiriert. Ich habe genau gecheckt, okay, was hat er da? Der hat keine gerade BPM drauf. Das fand ich irgendwie auch einfach interessante Spielerei. Hätte man jetzt natürlich auch ganz anders machen. Es hätte wahrscheinlich keinen Unterschied gemacht, die 0,15 BPM da wegzulassen. Aber ja, wie gesagt, ich habe die Analyse halt so vollständig betrieben. Und dass es halt so schnell ist, der Beat quasi, ich sag mal jetzt schnell für Boom-Bap-Verhältnisse, macht natürlich auch den Flow irgendwie noch lässiger. Und dass man das Gefühl hat, man kann einfach auf dem Beat reiten. Und das hat einen gewissen Groove, den die Leute verstehen können. Also ich habe einfach am Laptop angefangen, bei mir zu Hause. Also während der Corona-Zeit habe ich sehr viel, dadurch, dass andere Sachen weggefallen sind und ich jetzt nicht mehr jedes Wochenende live unterwegs war, habe ich sehr viel Zeit gehabt, die ich ins Produzieren gesteckt habe. Und ja, das meiste passiert auf dem Laptop eben in Ableton. Ich habe mittlerweile auch ein Studio, wo noch Hardware-Geräte rumstehen, wo noch Instrumente rumstehen. Ich kann so ein bisschen Klavier spielen. Und deshalb so eine Studio-Umgebung ist schon sehr hilfreich, weil man dann auch alles gleich da hat, aber es geht auch ohne. Also ich kann auch im Badezimmer sitzen, am offenen Fenster und mit dem Laptop. Also habe ich ganz viele Nächte so verbracht. Das Sample habe ich natürlich dann erstmal gebaut. Es musste, also da mussten erstmal Keys gespielt werden. Ich war sehr inspiriert von Havoc's Survival of the Fittest. Das hört man auch wahrscheinlich. Also die Melodie ist sehr, sehr, sehr nah dran. Aber es ist nicht das Gleiche. Havoc hat das damals, glaube ich, gesampled.
1: Das Original stammt von einer Jazzplatte aus dem Jahr 1976. Von The Barry Harris Trio und Al Cohn und ihrem Song Skylark. Havoc hat sich das Klavierintro genommen, hat einen Ausschnitt daraus geloopt, das Tempo verlangsamt und damit Mobb Deeps Hit Survival of the Fittest gebaut.

habe in diesem Fall einfach eine Melodie eingespielt, beziehungsweise ein bisschen rumgeklimpert und es dann hinterher in Serato Sample gechoppt und quasi dann daraus ein neues Melodiegerüst gemacht. Ich wollte natürlich nicht eins zu eins den gleichen Beat machen wie bei Survival of the Fittest. Also da ist es tatsächlich, glaube ich, nur ein Klaviersample. In diesem Fall wollte ich natürlich auch, dass es sich einfach abhebt und ein bisschen was anderes wird. So. Beide Instrumente, ich glaube, sowohl das Klavier als auch die Streicher sind mit Labs gespielt. Das ist so ein Plugin, was umsonst ist. Also es ist, ich weiß gar nicht genau, Spitfire ist, glaube ich, die Firma. Jedenfalls, das ist, also es wird umsonst zur Verfügung gestellt. Man kann halt die einzelnen Sounds downloaden und integrieren. Und das sind echt sehr gute Sounds dafür, dass es umsonst ist. So, das Klavier ist ziemlich nice und auch die Streicher ziemlich nice. Ja, ich bin ein Fan davon einfach, dass man nicht nur überteuerte Plugins benutzt, sondern eben auch so Freeware. Da gibt's einfach ganz viel da draußen. Also Motivation für jeden startenden Produzenten. Man braucht nicht unbedingt das große Budget, sondern man muss einfach ein bisschen diggen und dann findet man gute Sachen. Auch das ist tatsächlich aus Labs. Also ich habe mir gar nicht so eine große Arbeit gemacht, so weil ich ja schon ungefähr wusste, was ich mit diesem Song machen will. So, ich wusste, ich will dieses, ja, etwas Schmutzige, also auch so ein bisschen New York-Feeling haben, was Bedrohliches. Und ich bin einfach so ein bisschen durch die Sounds geskippt. Und diese Atmo, das heißt, glaube ich, L.A. Atmo oder sowas. Und es hat dann für mich einfach gepasst. Also es sind quasi verschiedene Atmos-Samples, die dann auf verschiedenen Tönen liegen und da einfach so ein bisschen durchprobiert und das so ein bisschen für mich selber noch zurechtgechoppt, dass es was Eigenes bekommt. Aber genau, das kommt alles aus dem gleichen Plugin.

zum Glück kann ich so ein bisschen was am Klavier und kann zumindest Vorstellungen, die ich im Kopf habe, umsetzen. Und für mich war klar, dass der Song eben nicht nur so düster sein darf oder bedrohlich, sondern dass da so ein Stück weit Schmerz auch mit reinkommen muss. Und das macht für mich diese Melodie. Der Inhalt des Songs ist ja schon auch so ein bisschen eine Auseinandersetzung, ein Zerwürfnis mit sich selbst. Also man hat einen Teil in sich, der eigentlich auf der geraden Bahn sein möchte, aber das Leben ist nun mal so gelaufen, dass jetzt eine andere Seite Überhand genommen hat, sage ich mal jetzt die dämonische Seite, wenn man so sagen will. Und aber beides ist irgendwie noch vorhanden und diese Melodie soll so ein bisschen das ausdrücken, dass es einfach, es ist nicht alles jetzt voll auf die 12 in die dunkle Richtung, sondern da ist schon, da sind auch Zweifel und Reue, die auch eine Rolle spielt. Der Bass macht nix, der macht nur einen Ton, tatsächlich. Da hätte man natürlich auch was anderes machen können und es gibt auch Boom-Bap-Beats in diesem Tempo, in dem gleichen Gewand, wo der Bass ein bisschen mehr macht. Aber also ich hatte das Gefühl, das Ganze muss einfach leer bleiben, so damit man auch besser zuhört, was da erzählt wird. Das ist ja jetzt nicht einfach nur belangloses Zeug, sondern es ist ja schon, da wird werden die Leute mit reingeholt in eine Gedankenwelt und da geht's schon auch darum, auch zuzuhören. Natürlich muss es gleichzeitig grooven, aber ich liebe Basslines, aber ich habe tatsächlich an dieser Stelle auf meine Liebe dazu verzichtet und da einfach ein bisschen zurückgeschaltet, einfach für das Gesamtding.

ist ein Song von ihm ganz am Anfang seiner Karriere, den ich einfach sehr gefeiert habe. Das hat er, glaube ich, damals bei Agro TV hat er das. Da habe ich ihn halt kennengelernt als Künstler und das war einfach für mich immer ein toller Song.

0: Danach Musa auf einem bisher unveröffentlichten Song aus seinem kommenden Tape Troll, was ich komplett produziert habe und deshalb natürlich Zugang zu seinen A Cappellas hatte. Und das letzte ist Amewu mit dem Song Haben und Sein von der gleichnamigen LP, die jetzt gerade erst letztes Jahr rausgekommen ist.
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0: Zum einen sind es zwei Leute, mit denen ich einfach eng zusammenarbeite, nämlich Musa und Amewu, und OG Kimo und Haftbefehl sind für mich auch zwei Rapper, die ich einfach sehr schätze, die für mich auf jeden Fall was Wichtiges zum deutschen Rap dazu gebracht haben. Und deshalb, ich finde, gerade bei so Kotz ist es auch immer ein bisschen eine Hommage. Ich bin auch da geprägt natürlich von früher den Primo Beats, der halt immer legendär irgendwie die Vocal Samples verwendet hat. Und ja, das ist so ein bisschen eine Hommage an den Hip-Hop und die Kultur so aus New York, der 90s.
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0: In der ersten Strophe bin ich quasi ein jüngerer Protagonist. Ja, der zu Hause einfach nicht viel mitbekommen hat, so vielleicht auch irgendwie gestörte Familienverhältnisse, viel Druck zu Hause, fehlende Zuneigung, fehlende auch materielle Dinge.
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0: Und der dann draußen eben in diesem Straßenkontext mit seinen Jungs ist und da gibt's auch viel, teilweise Gruppenzwang, teilweise will man auch hart sein, um sozusagen den Respekt von seinen Leuten zu haben.
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0: Das sind Sachen, die ich natürlich auch als Heranwachsender, mit denen ich mich auseinandergesetzt habe, die ich einfach verstehen kann, warum diese Prozesse so sind. Einfach Männlichkeit beim Heranwachsen, kann man auch quasi sagen, eben in diesem Straßenkontext. Und ich und viele meiner Freunde haben das alle so durch. Und im Endeffekt habe ich da noch Glück gehabt, so, weil es nicht zu extrem in eine Richtung gegangen ist. So, aber ich kenne viele, bei denen es dann auch anders war. Schlägereien, Massenschlägereien, bereit zu sein, jemanden abzustechen, Sachen einfach nehmen, abziehen, war früher einfach ein Riesending in Berlin. Früher wurden einem die Schuhe am helllichten Tag, die Jordans abgezogen.
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0: Und dass das Ganze halt einen gewissen Hintergrund bekommt, eine Erklärung nämlich, dass es eben, also draußen nehmen, was zu Hause fehlt, eben, dass das so ein bisschen der Mindset ist, dass diese Dinge nicht einfach nur aus Spaß oder irgendwie, weil man jetzt besonders Gangster sein will, passiert, sondern da gibt's natürlich auch immer eine Vorgeschichte und einen Hintergrund, quasi einen Nährboden, in dem das Ganze so entstehen kann, so.
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0: Teilweise werden die Weichen von Anfang an gestellt. Das ist einfach soziale Abgehängtheit, also einfach finanziell, wirtschaftlich und auch vielleicht von der Umgebung, in der man aufwächst, eben nicht den Zugang zu allem zu haben, wie jemand anderes, der irgendwie besser behütet ist, von Anfang an besseren Zugang zu Bildung hat, zu Hause einfach auch ernährungstechnisch alles hat, was man braucht, und einfach sozial schwache Milieus, da hapert es dann einfach an vielen Sachen so. Und so steigert sich das Ganze immer weiter natürlich.
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0: Und in der zweiten Strophe bin ich dann schon eher in der Familienvaterposition und die Perspektive in dem Song ist eher ein Bruch oder ein Einbruch, der passiert. Und die Auseinandersetzung darüber mit der Person, die man sozusagen ausraubt. Und wie es dann, also einfach als Gedankenspiel, in einem anderen Leben hätte man vielleicht auch befreundet sein können, so. Aber jetzt hat einfach das Leben und die Welt es so gewollt, dass die eine Person halt nichts hat und irgendwie danach trachtet, der anderen Person, die halt viel hat, etwas wegzunehmen, so.
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0: Im Endeffekt ist der ganze Song eine Gesellschaftskritik auch, dass man wirklich nicht die Menschen am Rand vergessen sollte, dass es einfach sehr viel abgehängte Menschen gibt und es immer mehr werden. Auch jetzt, wenn man guckt, auch gerade jetzt, ich spreche aus Berliner Perspektive, aber die Mieten sind in den letzten Jahren extrem durch die Decke gegangen und Leute werden an den Rand gedrängt, so die ganzen Wohnungen werden aufgekauft von irgendwelchen Heuschreckenfirmen, so, und den Leuten bleibt immer weniger zum Leben und das hat natürlich alles Konsequenzen.

0: sehen.
1: Das ist eben auch dann der Songtitel Moral versus Realität. Es ist immer irgendwie leicht, über so vermeintliche Bad Boys zu urteilen oder zu sagen, oh, guck mal, der kann sich irgendwie nicht benehmen und verhält sich irgendwie so, als ob er keine Erziehung genossen hat. Aber wenn man dann einfach mal wirklich guckt, okay, wo kommt das denn alles her? So am Ende des Tages ist es wirklich ein gesamtgesellschaftliches Problem und da hat die Politik eine Verantwortung. Da haben wir aber auch als Mitbürger aus meiner Sicht zumindest eine Verantwortung, einfach nicht zu schnell mit der Moralkeule da zu sein und bequem von seinem Sofa, während man irgendwie eine Fernsehreportage guckt, dann irgendwie sich eine Meinung bilden zu können. Weil wenn man selber in der Situation steckt, dann ist es auch anders.
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1: Wir haben ja ein deutsches Sozialsystem und ich kann aus eigener Erfahrung sagen, ich hatte auch wenige Jahre zum Glück, aber auch mit dem Hartz-IV-System zu tun und auch meine Partnerin mit ihren Kindern noch viel mehr. Und da gibt's dann wirklich Situationen, dass irgendwie Jahre später die teilweise irgendwelche Eurobeträge zurückhaben wollen, die angeblich irgendwann zu viel gegeben wurden. Aber es ist alles am Limit. Also da kann man sich überhaupt nichts leisten. Man kriegt, wenn überhaupt, irgendwie das Nötigste zum Leben. So. Und es ist ja auch nicht so, dass, das war auch wieder so ein Klischee, dass die Leute, die irgendwie Sozialleistungen beziehen, dass sie auf der faulen Haut liegen und nicht arbeiten wollen. Solche Leute mag es auch geben. Aber gleichzeitig muss man auch sagen, das System, so wie es gebaut ist, da geht es auch eher darum, dass einfach die Arbeitslosenstatistik runtergefahren wird und dass letztendlich auch gar nicht wirklich nachhaltigen Zugang zum Arbeitsmarkt geschaffen wird, sondern dann kommen Leute in teilweise irgendwie so temporäre Tätigkeiten, die ihnen halt überhaupt nichts bringen oder kriegen halt gar keinen Job. Und am Ende des Tages, es ist nichts Gutes, in diesem Sozialsystem zu stecken. So, man wird nicht dazu motiviert, irgendwie selbstständiger Mensch zu sein und einer Arbeit nachgehen zu können, sondern das ist einfach ein Teufelskreis auch.
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1: Mit Familie muss halt einfach auch Geld da sein. Also ich merke das immer mehr, auch gerade jetzt mit den steigenden Preisen. Einfach Lebensunterhalt ist einfach wahnsinnig teuer und wird immer teurer. Und also ich kenne das und habe das sozusagen am eigenen Leib gespürt. Und da gibt es definitiv viele Leute, denen das einfach noch viel schlimmer geht, beziehungsweise die das viel stärker spüren, die wirklich die tägliche Verzweiflung einfach kennen, nicht zu wissen, ob es ausreicht. Ich bin sehr froh, dass ich diesen Song geschrieben habe. Es gibt mir die Bestätigung auf jeden Fall zu wissen, dass aus Leid auch Kunst entstehen kann. Und es ist dann dadurch auch ja ein Erinnerungsstück für mich. Also ich werde mich immer an die Phase erinnern, in der ich mich gefühlt habe. Und klar, man kann dann auch im zeitlichen Verlauf dann auch messen, wie ist die Entwicklung. So, komme ich nochmal zu diesem Punkt zurück? Bin ich immer noch an diesem Punkt? Oder schaffe ich das irgendwie von hier weiterzukommen? Also definitiv Wachstum, was irgendwie mit in dem Song und Entwicklung, was irgendwie dadurch auch gezeigt wird. Also ich bin sehr froh, wie gesagt, ihn gemacht zu haben. Es ist ein Song, der mir sehr viel bedeutet und ich merke das auch, wenn ich ihn live spiele, beziehungsweise einfach die Reaktionen der Leute auch im Netz sehe, dass es viele gibt, die sich damit identifizieren können und das fühlen können.
4: Und hier ist der Song in seiner Gänze. Moral versus Realität von Megalo.

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0: Das ist Megalo in der 38. Folge von Tracks and Traces, ein Podcast vom Podcast Radio Detektor FM. Solltet ihr den gerade zum ersten Mal hören und sagen, na Mensch, hat mir ganz gut gefallen, dann schaut euch gerne mal den Backkatalog an. Da nimmt zum Beispiel Meckes auch einen Song auseinander oder Audio 88 und Jessin sind mit dabei, zugezogen maskulin auch. Abonniert oder folgt dem Podcast am besten direkt, dann verpasst ihr keine Folge. Lasst gerne eine Bewertung da, Anregungen, Fragen, Kritik schickt ihr mir gern per Mail an musik@detektor.fm. Und wenn ihr in den erlauchten Kreis der treuesten und schönsten Tracks and Traces HörerInnen der Welt aufgenommen werden wollt, dann supportet uns gern auf patreon.com/tracksandtraces. In diesem Sinne, bis zum nächsten Mal. Ich bin Gregor Schenk. Danke fürs Zuhören.
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1: So, wir gucken einmal von oben.
2: Aufwärts. Tür schließt.
3: In einem verglasten Aufzug geht es 36 Meter in die Höhe. Diesmal habe ich meine Kollegin Ellen aus unserem Social-Media-Team dabei. Sie will Fotos machen, weil ich heute an einem ganz besonders fotogenen Ort bin.
2: Etage 1. Tür öffnet.
3: So. Oh ja, es ist ziemlich windig. Wow. Ich stehe auf einem von 5 gewaltigen Kohlebaggern, die der Festival-Location Ferropolis ihren Namen geben. Stadt aus Eisen. 5 Giganten aus Stahl erinnern hier, mitten auf einer Halbinsel in Sachsen-Anhalt, an den ehemaligen Tagebau Golper Nord und sehen dabei ein bisschen aus wie Dinos aus einer prähistorischen Zeit.
1: Das ist Mosquito. Das ist der kleinste und älteste.
3: Weil der auch ein bisschen aussieht wie eine Mücke.
1: Und der sieht ja auch ein bisschen aus wie eine Mücke, die sogenannte Eimerleiter.
3: Eine übergroße Mücke. Baujahr 1941. Mosquito ist 70 Meter lang und 30 Meter hoch. Aber der Name kommt von seiner sogenannten Eimerleiter. Das ist ein langer Fortsatz, der wie ein Stachel nur ein paar Meter über dem Boden hängt. Und daran entlang läuft so eine Kette aus Eimern, die früher mal Erde eingesammelt und wegtransportiert haben. Ein bisschen wie eine Fahrradkette sieht das aus. Später wurde diese Technik dann ersetzt und aus dem Stachel mit der Kette wurde ein Schaufelrad.
1: Im Hintergrund sehen wir Big Wheel, relativ selbsterklärend durch das Schaufelrad. Mhm. Das ist ein Gerät aus den 80er Jahren. Und dann haben wir den dritten Bagger, das ist Mad Max, hier vorne zum Sehen. Erklärt sich auch selbst einfach die Idee, die Impression dieses größten der Geräte hier.
3: Thies Schröder leitet Ferropolis. Mit ihm stehe ich auf der Aussichtsplattform des Baggers 1025AS1120. Spitzname Medusa. Er erklärt mir, welcher Bagger hier mal für was zuständig war.
1: Wir haben noch einen zweiten Absetzer. Der Absetzer hat im Prinzip den Abraum, den man ja erst weggraben musste, um an die Kohle ans Flöz zu kommen, wieder verteilt im Tagebau über
3: also
1: diese langen Förderbänder.
3: Quasi, den man wegschaufelt.
1: Genau. Der wurde ja wieder zurück in den ausgekohlten Tagebau gekippt.
3: Ja.
1: Und das war die Aufgabe dieser Absetzer. Der heißt Gemini, Zwilling, zweigeteilt. Und dieser heißt Medusa, wegen der Vielköpfigkeit, die ganzen Krane da oben.
3: Mosquito, Big Wheel, Mad Max, Gemini und Medusa ragen über die Ränge der Haupttribüne, als würden sie auch nach ihrem Einsatz weiterleben. Als Wächter über die ostdeutsche Industriegeschichte.
1: Das sind jetzt auch die Namen, die sich durchgesetzt haben über die Jahrzehnte. Und so werden jetzt zum Teil auch die Stages benannt, wenn hier Veranstaltungen sind und so weiter.
3: Dabei sollte es diese Bagger eigentlich gar nicht mehr geben. Anfang der 90er Jahre wird die Kohleförderung im Tagebau Golper Nord in Gräfenhainichen eingestellt. Aus dem Tagebau wird ein See. Und die Geräte sollen eigentlich verschrottet werden. Stattdessen wird das Geld, das für die Verschrottung vorgesehen war, in deren Instandhaltung gesteckt. Über Jahrzehnte entwickelt sich aus dem Wunsch, ein Stück Bergbaugeschichte zu erhalten, eine Zukunftsvision. Ferropolis. Die Idee dazu kommt aus dem Bauhaus Dessau. Ihre Umsetzung gelingt aber auch durch die Begeisterung der ehemaligen Kohlekumpel aus Golper Nord. Und heute tanzen und feiern vor dieser Kulisse jedes Jahr Hunderttausende auf Festivals wie dem Melt, Splash und Full Force. Gräfenhainichen liegt knapp außerhalb des mitteldeutschen Reviers und hat den Kohleausstieg schon hinter sich. Hier ist aus dem Strukturbruch der 90er etwas entstanden, was die Kohlevergangenheit zukunftstauglich gemacht hat. Was lässt sich an diesem Ort über den Strukturwandel lernen? Was bleibt nach der Kohle? Ich bin Johanna Voss und das ist Nach der Kohle. Folge 12. Stadt aus Eisen. Als wir in Ferropolis ankommen, ist es eisig kalt. Das Gelände ist ungefähr 2 Fußballfelder groß. In der Festivalsaison feiern hier bis zu 25.000 Menschen. Außerhalb der Saison ist deutlich weniger los. Thies Schröder ist fast jeden Tag hier. Am Eingang neben den Parkplätzen stehen ein paar Containergebäude mit Büros. Eigentlich ist er Landschaftsarchitekt und Verleger. Ein großer Mann mit nachdenklichem Blick. In Berlin hat er noch seinen eigenen Verlag. Aber seit 2003 ist er hier hauptverantwortlich. Bei dem Wind, der heute weht, hat er Schwierigkeiten, seine Zigarette anzuzünden. Von seinem Büro aus führt er uns ein bisschen rum. Vorbei an riesigen Werkshallen, von deren Wänden 8 überlebensgroße Gesichter von BergarbeiterInnen auf uns runtergucken. Kunstwerke vom Graffiti-Künstler Henrik Beikirch. Um diese Bergleute zu porträtieren, hat er tagelang Interviews mit ihnen geführt. 4 Bagger rahmen die Haupttribüne von Ferropolis. Ein paar Meter abgesenkt ist die Tanzfläche mit Stufen und Geländern am Rand. Das erinnert mich ein bisschen an ein Tagebauloch. Wir laufen auf Medusa zu, den Bagger mit der Aussichtsplattform. Medusa ist 1200 Tonnen schwer und hat einen 360-Grad-Schwenkarm. Baujahr 1959. Seit ein paar Jahren hat Medusa auch einen Aufzug, damit BesucherInnen barrierefrei drauf können. Von oben hat man einen majestätischen Blick auf die Tagebaubagger. 1991 war ihre Arbeit hier getan. Danach begann die Sanierung des Tagebaulochs.
1: Denn nicht nur der See ist der Tagebau gewesen, sondern der Tagebau ist ja noch mal deutlich größer geworden. Da hinten ist alles wieder aufgefülltes Land. Man sieht so ein bisschen an der Vegetationsschicht. Ganz hinten am Horizont werden die Bäume größer. Da war der Tagebau zu Ende.
4: Und man sieht auch diese Treppen.
1: Man sieht so ein bisschen noch die Schichtung. Ne? Mhm. Und der See ist quasi das, was an Kohle entnommen wurde, bleibt dann als Negativform und wird mit Wasser gefüllt. Also eine komplett menschgemachte Landschaft, die inzwischen aber wie ein Natursee, ein natürlicher See aussieht.
3: Landschaftlich sollten in Golpa Nord also die Spuren des Tagebaus verwischt werden. Die Geräte aber blieben als Protagonisten erhalten und fanden einen eigenen Platz in dieser neuen Landschaft. Es wird zu ungemütlich hier oben und ich habe ein bisschen Sorge, dass die Aufnahmen unter dem Wind leiden. Also ziehen wir uns zurück ins Innere von Medusa, den Maschinenraum. Hier können sich BesucherInnen einen Film über die Geschichte des Bergbaus ansehen.
5: Die Menschen seit 1990 einen besonderen Rausch. Ferropolis, die Stadt aus Wasser.
3: Thies Schröder erzählt mir, wie das damals war, mit dem Kohleausstieg in Gräfenhainichen, Anfang der 90er Jahre.
4: Zu dieser Transformation, die Gräfenhainichen schon durchgemacht haben. Sie haben mal gesagt, dass die sehr viel anarchischer und ungeordneter stattgefunden hat, als das, was wir jetzt erleben. Ja. Inwiefern?
1: Ja, weil es natürlich weder einen Beschluss, einen politisch durch alle gesellschaftlichen Kräfte getragenen Beschluss gab, aus der Kohle hier auszusteigen, sondern hier gab es nur eine Entscheidung im Wendejahr zu sagen, okay, dieser Tagebau ist ausgekohlt, er war tatsächlich ausgekohlt. Mhm. Wir hätten normalerweise die Bagger dann alle paar hundert Meter weiter auf die andere Seite der Eisenbahntrasse gezogen und die Dübener Heide abgegraben. Das wäre die nächste Planung gewesen. Also auf der anderen Seite Gräfenhainichens weitergebuddelt. Das ist nicht gekommen. Und damit sind natürlich als allererstes mal sehr, sehr viele Arbeitsplätze weggebrochen.
3: Die Bergleute, die hier vorher noch gutes Geld verdient haben, kommen in Arbeitsbeschaffungsmaßnahmen. Das Arbeitsamt sagt damals, okay, wir brauchen irgendeine Arbeit für diese Leute, um ihnen wenigstens ein geringes Einkommen zu sichern. Und eine Tätigkeit, die ehemalige Bergleute kriegen, war eben, erstmal über diesen Tagebau zu wachen, bis klar ist, was draus wird.
1: So eine kleine Stadt wie Gräfenhainichen hing ja komplett an Tagebau und Kraftwerken.
4: Ja.
1: Und das war, ja, eher anarchisch auch deswegen, weil natürlich Beschlüsse, wie man zum Beispiel mit diesen 5 Geräten hier umgeht, einfach auch quasi über Nacht getroffen werden konnten. Mhm. Also der damalige Revierleiter hat dann irgendwann gesagt, ich habe hier eine gewisse Summe für die Verschrottung der Geräte. Mit meiner Unterschrift sage ich jetzt, dass die für den Erhalt der Geräte eingesetzt wird.
3: »20 Kilometer entfernt von Gräfenhainichen diskutieren in den 90ern die Studierenden am Bauhaus Dessau über industriegeprägte Landschaften. Immer wieder kommen die Bauhaus-Studierenden damals nach Gräfenhainichen, um sich den Tagebau anzugucken. Während sie schon längst über die Zukunft der Kohlelandschaften nachdenken, treffen sie in Gräfenhainichen auf resignierte Kohlekumpel, die gerade ihre Arbeit verloren haben und die für extrem niedrige Gehälter jetzt nur noch Wachleute sind.
1: Das eine waren die Bergleute selbst, die wussten, das ist jetzt zu Ende mit der Arbeit hier in Anfang der 90er Jahre oder 1989, 90 ja schon. Und das andere waren die Studierenden von der Stiftung Bauhaus. Und die trafen sich hier und beide waren fasziniert, jeder auf ihre Art, von dieser Technik, von diesen Geräten, von der Dimension.
3: Erstmal gab es da natürlich eine Menge gegenseitiges Misstrauen.
1: Die einen kannten solche Geräte gar nicht und wollten die unbedingt mal sehen, auch mal raufklettern. Und die anderen, die auf diesen Geräten gearbeitet haben, die Bergleute, haben gesagt, nee, ihr klettert hier nicht rauf, die waren in der Zeit im Wachschutz. Und dann hat man sich irgendwann gekannt. Und nach so ein paar Wochenenden, das haben die so im Sommer 1990 im Wesentlichen gespielt, dieses Spiel, hat man dann gesagt, okay, die wissen, jetzt kommen wieder die Studierenden vom Bauhaus, die Spinner vom Bauhaus. Die anderen haben gesagt, jetzt kommen wieder die renitenten Bergleute, die uns da nicht rauflassen. Und dann ist man ins Gespräch gekommen und hat gesagt, Mensch, so ein Gerät stehen lassen und ein Café einrichten wäre doch schon was Schönes.
3: 1992 entsteht die Idee, aus dem ehemaligen Tagebau Golper Nord ein Freilichtmuseum zu machen.
1: Der Café gibt es bis heute zumindest nicht auf dem Bagger, aber es sind 5 stehen geblieben. Technikfaszination war eigentlich die Ausgangsidee. Was dann später alles sich entwickelt hat, kulturelle Nutzung, Musikevents, das waren damals, ja, vielleicht war das schon im einen oder anderen Kopf drin, aber das waren noch keine konkreten Pläne. Es gab sowieso nie einen Masterplan, sondern zum Anfang immer eine ästhetische Idee. Und die Nutzungen und auch die, ja, letztlich auch die ökonomischen Potenziale, die sich im Laufe der Jahre ergeben haben, die ja auch dieses Gelände erhalten und die Geräte erhalten, die haben sich tatsächlich erst durch die aktive Nutzung ergeben.

0: Ferropolis ist also entstanden aus einer Faszination für diese Geräte, die Kunstschaffende und Bergleute zusammengebracht hat.
1: Ja, das ist mehr so ein Vortasten gewesen. Also der Kohleausstieg jetzt folgt einem Plan, da gibt es Zielzahlen, die sind zwar politisch in der Diskussion, aber sie gibt es. Und er wird kompensiert mit relativ viel Geld und soll eben neue zukunftsfeste Strukturen hervorbringen. Und hier war das tatsächlich einfach ein Vortasten. Also eine Mischung aus ästhetischer Faszination für diese Geschichte und die Geräte, aber auch ein gehörig Maß an Verzweiflung. Was ist eigentlich die Existenzgrundlage einer solchen Region?
0: Und nicht zuletzt ist der Erhalt der Geräte dem Revierleiter zu verdanken, der über Nacht sagen konnte, nee, wir machen das jetzt mal nicht so wie vorgesehen, sondern erhalten die Geräte, statt sie zu verschrotten.
1: Das wäre heutzutage nicht möglich. Da müssten sie Machbarkeitsstudien machen, Untersuchungen, wirtschaftliche Abschätzungen und so weiter. Und das ging aber in der Zeit, in der ersten Hälfte 90er Jahre. Und insofern konnte man so Gelegenheiten, also die kleinen Fenster sozusagen, die sich öffneten, dann auch nutzen.

0: einfach war das natürlich nicht. Und nicht alle kommen nach Ferropolis und finden die Idee auf Anhieb ganz toll. Aber heute ist es eben ein Ort, an dem junge KlimaaktivistInnen Festivals feiern, genauso wie Bergleute hierher kommen, um sich an ihr Lebenswerk zu erinnern. Und das schafft unweigerlich Begegnungen. In Folge 7 hat Felix Schiedlowski, der Doktorand aus Halle, etwas über den Strukturwandelbegriff gesagt, an das ich immer wieder denken muss. Er hat gesagt, Strukturwandel, das klingt so natürlich, so unaufgeregt, so langsam und rational. Ferropolis ist sozusagen die Antithese zu diesem gefühlsentleerten Begriff Strukturwandel. Hier geht es bewusst um Widersprüche und Emotionen.
1: Also hier war in den 90er Jahren das tatsächlich eine Auseinandersetzung. Die Bergleute, die hier ihre Arbeit verloren hatten, die waren ja auch nicht froh, dass sie hier plötzlich Festivals durchgeführt wurden. Die fanden das auch eigentlich nicht statthaft, ein bisschen pietätlos. Also an dem verlorenen Arbeitsort feiern die jetzt. Und deswegen gibt es und gab es immer wieder sehr konkrete Auseinandersetzungen. Ne? Kommt man hierher, kommt man hier nicht her? Lässt man sich hier einladen zum Bergmannstag? Ist das der richtige Ort, um Traditionen zu bewahren? Und das ist ein sehr langwieriger Prozess mit vielen kleinen Schritten. Aber sie sind alle dadurch gekennzeichnet, dass sie auch dem Emotionalen, also der Trauerarbeit, die ja Transformation auch beinhaltet, immer auch Raum gegeben haben. Auch im Streit zum Teil, also es ist nicht immer alles eindeutig gewesen oder von allen gleich geliebt. Aber ganz wichtig tatsächlich, diese Transformation ist eben auch eine emotionale Veränderung. Und das gelingt natürlich einer Kohlekommission weniger gut als einem, sag mal, künstlerisch getriebenen Projekt an einer freigeistigen Institution wie einer Stiftung Bauhaus dann eben.
0: Es ist mittlerweile richtig ungemütlich und wir gehen ins Warme.
2: Ach, besser.
0: Wenn Thies Schröder erzählt, mit welchen neuen Veranstaltungsideen für Ferropolis Leute immer wieder auf ihn zukommen, wirkt es fast so, als wäre er selbst überrascht davon, wie gut das Konzept funktioniert. Motorsport, Herbert Grönemeyer, ein queeres Musikfestival. Irgendwie fühlt sich in Ferropolis so gut wie jeder wohl. Vielleicht gerade, weil die Kohle hier nicht schlecht gemacht wird, aber ihre Auswirkungen gleichzeitig auch nicht verklärt werden. Wer nach Ferropolis kommt, lernt, Widersprüche auszuhalten.
1: Industriegeschichte, Industriekultur neigt ja dazu, das Industriezeitalter zu verklären, wie jede Art von Auseinandersetzung mit Geschichte immer dazu neigt, ein Zeitalter zu verklären. Das wollen wir nicht, aber es ist natürlich erlaubt, diese Geräte schön zu finden und auch die Ingenieursleistung und die Leistung der Bergleute zu bewundern oder sich dafür zu interessieren und auch positiv zu interessieren. Das finden wir durchaus sehr sinnvoll und richtig und auch notwendig. Trotzdem eben nicht stehen bleiben und sagen, das war alles früher ganz toll oder sogar besser, sondern zu sagen, nein, das hat eben auch ganz erhebliche Auswirkungen gehabt und Kohleabbau ist nun mal das Beispiel für das fossile Zeitalter. Das war ja längst nicht nur der Kohleabbau und ein Ort, an dem Kohleabbau sichtbar bis heute stattgefunden hat, ist eben Ferropolis. Da kann man diese Geschichte fokussiert wie unterm Brennglas erzählen.
0: Dass junge, klimaaffine Festivalgäste hier am Rande von Konzerten auf Bergleute treffen und die Chance haben, sich zufällig mit dem Gegenüber auseinanderzusetzen, das ist für Thies Schröder die große Stärke an Ferropolis.
1: Also es bringt jetzt nicht so viel zu sagen, hier ist ein Arbeitskreis, wo ehemalige Bergleute und junge Meldbesucher aufeinandertreffen, sondern eher durch die Gespräche am Rande. Und das ist auch eine Zumutung. Also für einen jungen Festivalbesucher ist es vielleicht auch eine Zumutung, in einem alten Bergbaugelände respektvoll mit Bergleuten umzugehen. Aber umgekehrt ist es für jemanden, der hier im Bergbau gearbeitet hat, natürlich eine Zumutung, dass jetzt hier plötzlich gefeiert und getanzt wird, weil das ist der Arbeitsplatz, der verlorene Arbeitsplatz, da hängt eine ganze Biografie dran. Und da findet man das nicht im ersten Moment toll oder cool oder sowas, sondern hat immer noch diese Verlusterfahrung im Kopf. Und ärgert sich vielleicht auch sogar und kommt dann aber irgendwann auch zu einem Zugang zu dem Thema und sagt, Mensch, immerhin gerät es damit nicht völlig in Vergessenheit, was wir hier gemacht haben.
0: Vielleicht heißt Strukturwandel, dass wir uns genau das gegenseitig zumuten müssen. Dass der eine zurückschauen will, während die andere nach vorne schaut. Vielleicht heißt Strukturwandel, beides gemeinsam auszuhalten.

0: sowas wie Ferropolis ist schon was sehr Besonderes. Die Stadt aus Eisen konnte so nur hier in diesem Kontext der 90er Jahre entstehen. Einer Zeit der radikalen Umbrüche, die plötzliche Verluste, aber auch spontane Ideen hervorgebracht hat. Der Strukturwandel heute, das habe ich auf meiner Reise durchs Revier immer wieder gehört, soll bewusst ganz anders laufen. Aber in diesem Wille, alles anders, alles planbarer zu machen, steckt eben auch die Gefahr von zu viel Bürokratie. Bürokratie, die zu langsam ist, um mitzuhalten mit einem Kohleausstieg, der, je nachdem, wie sich der Markt entwickelt, vielleicht sogar schon in 6 Jahren kommt. Ein halbes Jahr lang war ich im mitteldeutschen Revier unterwegs, bin in einen selbstfahrenden Bus gestiegen und habe ein verlassenes Dorf besucht.
1: Hier standen alles Häuser, bis an die Bushaltestelle ran.
0: War bei KlimaaktivistInnen in Pödelwitz zu Besuch und habe einen Bergmann getroffen, der 48 Jahre in der Kohle war.
2: Dass es kommt, das wusste ich, aber so schnell nicht, bin ich ehrlich.
0: Wollte nachvollziehen, welche Pläne die NIBRAG für die Zukunft hat. Saß bei Entscheidungsträgern mit am Tisch.
3: Ja, liebe Mitglieder des regionalen Empfehlungsgremiums im Mitteldeutschen Revier, ich heiße Sie herzlich willkommen.
0: Hab junge Mütter getroffen, die zurückgekehrt sind, um hier ihre Kinder großzuziehen. Und ältere Menschen, die hier die Demokratie gegen rechts verteidigen.
4: Wenn wir heute nicht aufstehen, werden wir morgen so leben wie vorgestern. Darauf habe ich keinen Bock. Und das ist das, was die AfD will. Und das müssen wir verhindern. Vielen Dank.
0: All das, um herauszufinden, was sich im mitteldeutschen Revier gerade verändert. Und dabei sind mir oft Gegensätze begegnet. Dinge, die irgendwie nicht zusammenpassen. Hier der selbstfahrende Bus, da die heruntergekommene Bushaltestelle. Hier die verwahrloste Innenstadt von Zeitz, ohne irgendein gastronomisches Angebot. Und da der Coworking Space mit Flachbildschirmen im Fenster, auf denen Wörter wie Zukunft und Digitalisierung stehen. Hier eine MIBRAG, die sich als Vorreiter in der Energiewende gibt. Und da die Häuser, die sie in Pödelwitz vor den Augen der KlimaaktivistInnen verfallen lässt. Wenn ich jetzt sagen müsste, was Strukturwandel für mich bedeutet, würde ich dieses Gefühl beschreiben. Dass im mitteldeutschen Revier vieles noch nicht richtig zusammenpasst. Dass es teilweise noch eine riesige Lücke gibt zwischen Gegenwart und Zukunft. Aber das zeigt ja erstmal, dass hier gerade wahnsinnig viel passiert. Und das ist gut. Es bringt aber eben auch eine große Unsicherheit mit sich. Ganz am Anfang des Podcasts, in Folge 2, war ich in diesem Dorf, das freiwillig weggezogen ist für die Kohle. Großgrimma. Da war die Zukunft auch extrem unsicher für die Leute. Aber die haben ihr Zuhause aufgegeben, weil sie dem Braunkohleunternehmen vertraut haben, dass es sich lohnt, dass sie nicht über den Tisch gezogen werden. Ulrike hat damals zu mir gesagt,
1: im Vergleich zu heute so, ist doch viel mehr die Skepsis, die da oben, die machen, was sie wollen und uns fragt keiner und so. Da ist ja das Vertrauen ist ja momentan doch sehr gering in die Entscheidungsträger in unserer Gesellschaft und das war damals noch ein bisschen anders.
0: Für eine so große Veränderung wie den Kohleausstieg braucht es eigentlich einen Vertrauensvorschuss aus der Bevölkerung. Den Glauben daran, dass das schon alles gut wird. Viele empfinden es aber so, dass die Politik dieses Vertrauen in den 90er Jahren hier in der Region verspielt hat. Aber ich bin sicher, diese Fähigkeit zu vertrauen, die schlummert hier noch. Es liegt an der Politik, dieses Vertrauen zu reaktivieren. Und am Ende, so einfach es vielleicht klingt, ist der Strukturwandel genau dafür eine Chance. 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Skript und Recherche sind von mir, Johanna Voss. Redaktion Stefan Ziegert und Charlotte Thielmann. Musik Tim Schmutzler. Sounddesign Stanley Baldauf. Und zum Schluss danke ich nochmal allen, die mit mir gesprochen haben, für die Expertise, die Einblicke und die persönlichen Geschichten. 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Ich bin Joanna Voss. Danke euch fürs Zuhören.

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0: Vom Schwitzen, um den eigenen Körper herunterzukühlen, bis zum Kühlschrank für unsere Lebensmittel zu Hause. Kühlung ist in unserem Leben eine sehr wichtige Komponente. Medikamente müssen gekühlt werden, Technik und Motoren und nicht zuletzt bei Datencentern ist es ein großes Thema. Deshalb beschäftigt man sich in der Forschung schon lange damit, wie man möglichst effizient die Temperatur von Materialien senken kann. Ein Ansatz funktioniert dabei ganz anders als ein klassischer Kühlschrank oder eine Wärmepumpe, nämlich mit Magneten. Wie das schon jetzt in Prototypen erfolgreich funktioniert und was für Vorteile so ein System mit sich bringt, darum geht's in dieser Folge. Mein Name ist Wieland Mikulajczyk. Wie gut, dass ihr zuhört.
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0: Kühlung ist ein Thema, das unsere Gesellschaft in vielen Bereichen betrifft und immer relevanter wird. Umso wichtiger ist es, Systeme zu entwickeln, die möglichst wenig Energie verbrauchen und gleichzeitig eine starke Kühlleistung erbringen. Mein Kollege Eduard Bär hat sich mit Dr. Benedikt Beckmann von der Technischen Universität Darmstadt darüber unterhalten. Er arbeitet dort im Bereich Material- und Geowissenschaften im Fachgebiet funktionale Materialien. Er beschäftigt sich damit, ein möglichst passendes Material zu finden, das sich für das Prinzip der Magnetkühlung gut eignet. Aber zuerst einmal die Frage, wie können Magneten überhaupt etwas kühlen?
1: Die magnetische Kühlung, die basiert auf dem magnetokalorischen Effekt. Und das ist ein Effekt, bei dem ein Material, wenn man dem ein Magnetfeld anlegt, sich erwärmt oder wenn man das Magnetfeld dann wieder wegnimmt, sich eben abkühlt. Und dieser magnetokalorische Effekt, den nutzt man dann in einem sogenannten magnetokalorischen Kühlkreislauf. Dieser Kühlkreislauf basiert auf vier einzelnen Schritten. In dem ersten Schritt, da legt man das Magnetfeld an und das Material, was in einem gewissen Ausgangszustand sich befindet, bei einer Ausgangstemperatur, das erwärmt sich eben aufgrund des magnetokalorischen Effektes. In einem zweiten Schritt nimmt man jetzt nun die Wärme und gibt die ab. Das kennt man vielleicht vom Kühlschrank. An der Rückseite des Kühlschrankes ist ja immer warm. Das ist dann die Wärme sozusagen, die abgegeben wird. Und hier halten wir sozusagen das Magnetfeld stabil. Das heißt, das Material nimmt dann wieder aufgrund der abgegebenen Wärme die Temperatur des Ausgangszustandes an. Und nun in einem dritten Schritt nimmt man das Magnetfeld weg. Und wiederum aufgrund des magnetokalorischen Effektes kühlt sich nun das Material ab. Das heißt, die Temperatur des Materials ist dann unterhalb der Ausgangstemperatur. Und das können wir uns zunutze machen in dem vierten Schritt, indem wir dann die Wärme aus dem zu kühlenden Medium, zum Beispiel unsere Lebensmittel im Kühlschrank, entziehen und damit bringen wir das Material dann wieder in den Ausgangszustand zurück und vervollständigen sozusagen den Kreislauf und haben dann Wärme aus dem Inneren unseres Kühlschrankes eben abgegeben.
2: Das heißt jetzt ganz grob gesagt, es gibt Magneten, die immer wieder an- und ausgeschaltet werden?
1: Es gibt verschiedene Designmöglichkeiten. In den gängigen Prototypen sind es häufig Dauermagnete, die zum Einsatz kommen. Es gibt dann entweder die Variante, dass der Dauermagnet stabil ist, sozusagen fixiert im Raum und sich dann das magnetokalorische Material in das Feld rein oder raus bewegt. Oder die häufigere, etwas gängigere Methode ist, dass das magnetokalorische Material eben im Raum fixiert vorliegt, in sozusagen solchen Regeneratoren-Modulen und der Magnet darüber rotiert und sozusagen damit das Magnetfeld an- und wieder abgenommen wird.
2: Was ist denn das Problem, sage ich mal, oder der Nachteil an so aktuellen Kühlschränken? Was wollen Sie mit dieser neuen Magnettechnik verbessern? Was ist da der Vorteil?
1: Die Magnetokalorik hat den Vorteil, dass sie nicht auf Kältemitteln basiert. Denn in so einem konventionellen Kühlschrank, der ist, sage ich mal, sehr abhängig von dem Kältemittel, was dort auch verschiedene Zyklen durchläuft und damit dann eben Wärme aufnehmen und Wärme abgeben kann. Und diese Kältemittel, die haben schon verschiedene Iterationen durchlaufen, unter anderem wegen internationalen Abkommen, die geschlossen wurden. Und da gibt es momentan eben Mittel, die Fluorkohlenwasserstoffe heißen. Die sind sehr klimaschädlich. Die haben dann, wenn man das sozusagen auf CO2 bezieht, teilweise mehreren Faktoren, ein tausendfaches sozusagen, sind die schlimmer als CO2 für das Klima. Da gibt es dann andere Alternativen noch, Hydrofluorolefine. Und die sind leider zersetzbar und da kann es dann zu kommen, dass sie sich auch in PFAS zersetzen. Und PFAS, da hatten Sie ja schon mal einen Podcast drüber, die ja Forever Chemicals, damit geht natürlich auch immer noch ein großer negativer Faktor einher. Da gibt es natürlich noch Alternativen von natürlichen Kältemitteln. Das eines wäre zum Beispiel Propan, aber die haben eben auch Nachteile, weil die zum Beispiel leicht entflammbar sind. Und da setzt eben die Magnetokalorik an, dass man keines dieser Kältemittel benötigt, sondern was wir eben benötigen, ist ein Magnet, ein magnetokalorisches Material und dann noch Wasser als Wärmeaustauschmedium. Und dem noch zusätzlich kann man noch erwähnen, dass auch eine modellierte Energieeffizienz gesteigert werden kann. Und so war es zumindest bis jetzt in der Literatur, dass das häufig immer nur modelliert werden musste. Inzwischen gibt es aber auch Start-up-Unternehmen, unter anderem Magnotherm, Ausgründungen aus der TU Darmstadt, die auch schon gezeigt haben, dass es in der Tat zu einer Energieeffizienzsteigerung kommen kann.
2: Jetzt beschäftigen Sie sich in Ihrer Arbeit mit der Suche nach möglichst geeigneten Materialien, die man da in dieser magnetischen Kühlung einsetzen kann. Was muss so ein Material denn überhaupt erfüllen?
1: Das Material, das ideale Material, sollte eine möglichst hohe Magnetisierung aufweisen. Das ist sozusagen eine primäre Eigenschaft des Materials. Zusätzlich, je nachdem, wo man die Technologie anwenden möchte, beispielsweise bei Raumtemperaturen, muss es in dem Temperaturbereich einen Phasenübergang aufweisen. Das heißt, dort muss das Material idealerweise, wenn wir vom vereinfachten Fall eines Ferromagneten sprechen, eines klassischen Magneten, dort muss es einen Übergang zwischen einem magnetischen und nicht magnetischen Zustand aufweisen, denn da ist der magnetokalorische Effekt am höchsten. Das heißt, eine hohe Magnetisierung für einen möglichst hohen Effekt und dann die Übergangstemperatur idealerweise bei der Temperatur, wo man den Effekt nutzen möchte. Da gibt es dann noch weitere sekundäre Eigenschaften, die jetzt ein bisschen mehr ins Detail gehen. Aber unter anderem kann man es runterbrechen auf zwei primäre Eigenschaften, die ganz wichtig sind für die Magnetokalorik. Das ist die Temperaturänderung, die erzielt werden kann, wenn man so ein Magnetfeld anlegt. Und es ist die Wärme letzten Endes, die per Zyklus gepumpt werden kann. Und damit gehen dann noch einher noch zusätzliche Eigenschaften. Ich hatte es ja kurz schon angerissen. Die sekundären Eigenschaften, das wären dann zum Beispiel eine gute mechanische Stabilität, gute chemische Stabilität. Wenn man jetzt zum Beispiel daran denkt, dass wir wasserbasierte Wärmeaustauschmedien benutzen, dann sollten die möglichst korrosionsbeständig sein. Und das sind dann so die Kernthemen, mit denen wir uns beschäftigen.
2: Haben Sie da auch schon möglichst passende Materialien gefunden? Was ist das in der Praxis zum Beispiel? Und sind das dann auch Stoffe, Sie haben es ja vorhin schon angesprochen, die dann möglicherweise eben auch nachhaltiger sind, besser zu besorgen als herkömmliche Kältemittel?
1: Ja, die Stoffe, die momentan eingesetzt werden in den Prototypen oder auch den ersten kommerziellen Geräten, das ist Gadolinium. Und warum wird das jetzt eingesetzt? Das wird eingesetzt, weil das relativ einfach ist, mit diesen Materialien zu arbeiten. Denn das ist ein Element, das ist eine seltene Erde, die zeigt einen sehr hohen Effekt und zeigt diesen Effekt auch über eine große Temperaturspanne. Das heißt, es eignet sich besonders gut, um den ersten Schritt in den Markt mit der Technologie zu machen. Aber natürlich in der Materialwissenschaft, in der Forschung an sich, aber dann auch in dem Startup-Unternehmen arbeiten natürlich verschiedenste Gruppen daran, das auch noch zu ersetzen. Und auch teilweise nicht nur wegen der möglichen Ressourcenkritikalität, sondern auch um sogar den Effekt noch möglicherweise zu verbessern. Und da gibt es zwei Familien von Materialien, die bei der Raumtemperatur ja stärker in den Fokus rücken. Die eine ist Lanthaneisensilizium. Das ist letzten Endes eine eisenbasierte Legierung, die einen hohen magnetokalorischen Effekt zeigt mit reduzierter Kritikalität und reduzierten Kosten. Und die andere Verbindung, das wäre Eisen-2-Phosphor-basierte Verbindung, also eben auch eine eisenbasierte Verbindung. Und das sind so die zwei starken Kandidaten für die Raumtemperaturanwendung, die momentan auch unter anderem von der Forschungsgruppe, in der ich tätig bin, analysiert werden.
2: Sie haben ja vorhin schon genau erklärt, wie das Prinzip funktioniert, wie das System aufgebaut ist. Wie sieht so eine Magnetkühlung denn ganz haptisch in der Praxis aus? Wie kann man sich das vorstellen?
1: Da kann man sich das tatsächlich wie einen ganz normalen Kühlschrank vorstellen, in der Tat. Also die Prototypen, natürlich, sagen wir mal, in den Forschungsgruppen gebaut werden, die haben natürlich noch einen, sag ich mal, noch nicht für den Konsumenten optimierten Flair, sondern da wird natürlich noch aktiv dran geforscht, da muss man an die einzelnen Komponenten einfach herankommen. Aber ich referenziere nochmal das Startup-Unternehmen aus der TU Darmstadt, die sind natürlich an der kommerziellen Nutzung der Technologie interessiert. Und die haben tatsächlich auch schon solche Kühlschränke, Kühleinheiten in Supermärkten platziert. Wir haben da verschiedene Modelle. Da konnte ich auch persönlich schon mal das in einem Edeka sehen. Einen von diesen Kühleinheiten. Wir haben auch tatsächlich am Forschungsinstitut einen von diesen. Das sieht in der Tat aus wie ein ganz normaler Kühlschrank. Bei dieser speziellen Einheit, die heißt Polaris, da sieht man tatsächlich unten noch die einzelnen Komponenten, weil das eben für Demos designt ist. Aber die entwickeln halt immer neue Modelle und ihr zweites Modell, das nennt sich Eclipse, das ist sozusagen ein Toploader. Den findet man im Supermarkt zum Beispiel überall, wo man von oben in letzten Endes die Kühlschränke reingreifen kann. Das sind diese sogenannten Toploader. Das ist letzten Endes das Modell, was die entwickeln. Und das, was ich bisher gesehen habe, könnte ich das jetzt von außen, nicht von anderen Einheiten hinter der Verkleidung her erkennen.
2: Jetzt haben Sie ja gerade schon erwähnt, dass solche Prototypen von den Kühlgeräten in Supermärkten gerade getestet werden. Könnte das denn grundsätzlich auch für Haushaltsgeräte funktionieren, wie eben so ein ganz normaler Kühlschrank? Oder wo wird diese Technik perspektivisch ihren Einsatz finden?
1: Perspektivisch wird sich die Technik eher zu größeren Maßstäben hin entwickeln. Das heißt, in der Zukunft wird nicht jeder von uns einen magnetokalorischen Kühlschrank in der Wohnung stehen haben, sondern es wird eher, deswegen entwickelt sich Magnotherm auch in die Richtung von Supermärkten und dann kann es darüber noch hinausgehen in Richtung von Kühlung von Datencentern, wenn wir daran mal denken, das ist ja nochmal ein ganz anderer Maßstab und andere Kühlleistungen, die dort notwendig sind. Das heißt, es wird nochmal weiter hochskaliert. Momentan ist in der Forschung auch noch ein weiteres interessantes Thema, was auch angegangen wird, nicht nur von der Materialseite, sondern auch von dem Bau von Demonstratoren, Anwendungen bei tiefen Temperaturen. Und mit tiefen Temperaturen meine ich tatsächlich so im Bereich um die 200, sagen wir mal, minus 250 Grad Celsius, in dem Bereich grob. Und da geht es dann um Wasserstoffverflüssigung. Und eine andere, mehr Nischenanwendung, die man eventuell auch noch erwähnen kann, das ist adiabatische Demagnetisierung, aber das ist eher wirklich für Temperaturen unter einem Kelvin, also extremst nah an dem Nullpunkt, das ist wirklich für Tiefsttemperaturphysik. Aber kommerziell, einmal Raumtemperatur, das Scale-Up, Wasserstoffverflüssigung, wo momentan auch Demonstratoren gebaut werden, zum Beispiel in Deutschland am HZDR, das Helmholtz-Zentrum Dresden-Rossendorf. Das ist auch ein Kollaborationspartner von uns. Die bauen da den ersten Prototypen zur magnetokalorischen Wasserstoffverflüssigung.
2: Auch wenn es jetzt schon erste Prototypen gibt, arbeiten Sie ja weiter an der Materialsuche, wie Sie schon meinten. Und das klang ja auch schon ziemlich konkret bei den Ideen von möglichen Kandidaten, die Sie da haben. Was muss denn noch passieren, bis Sie, ich sag mal, das perfekte Material für den jeweiligen Einsatzbereich gefunden haben?
1: Ja, bei Raumtemperaturanwendungen, da sind wir schon recht weit. Das heißt, wir haben schon mal die zwei vielversprechendsten Kandidaten identifiziert und momentan sind eher Optimierungsmaßnahmen letzten Endes dort noch hauptsächlich zugange. Das heißt, wir optimieren noch die Zusammensetzung, um den Effekt noch ein bisschen zu verstärken. Und das Material muss dann ja auch noch in eine gewisse Geometrie gegeben werden, also eine Formgebung muss stattfinden. Denn Sie müssen sich das so vorstellen, dass dieser Wärmetauscher, den wir im Gerät benötigen, das kann nicht einfach ein großer, unförmiger Klotz Metall sein, sondern der muss, wie man sich das vielleicht vorstellt, wenn man auf so eine Honigwabe draufschaut, so eine Honeycomb-Struktur, wo halt eben Wasser auch durchfließen kann letzten Endes. Also Formgebung ist da auch noch ganz wichtig. Und bei Materialien für die Wasserstoffverflüssigung, da ist immer noch ein bisschen mehr Bewegung letzten Endes drin, weil da hohes Forschungsinteresse ist, noch neue Materialien zu entdecken, die auch letzten Endes unterschiedliche Eigenschaften mit sich bringen, auch nochmal mit geringerer Kritikalität verglichen mit momentan vorliegenden Materialien für diese Wasserstoffverflüssigungsanwendung. Also da ist noch deutlich mehr Bewegung in der Literatur. Aber das heißt gleichzeitig auch nicht, dass man nicht bei Raumtemperatur immer noch nach potenziellen, komplett neuen Materialien sucht. Momentan ist ja auch ein großes Buzzword und es nimmt viel Raum ein, KI. Und das ist auch in der Materialwissenschaft und Materialentwicklung momentan ein wichtiges Thema. Ist auch Teil von vielen Projekten, die wir hier am Forschungsinstitut verfolgen. Und damit versucht man auch mit den Modellen nicht nur Materialien zu optimieren, sondern auch tatsächlich komplett neue Materialien noch zu finden.
0: Magnetische Kühlung könnte also die Zukunft vor allem für industrielle Anwendungen sein, um möglichst effizient, teils auch sehr tiefe Temperaturen erreichen zu können. Schon jetzt werden verschiedene Prototypen getestet, vielversprechende Materialien wurden bereits gefunden. Vielen Dank an Dr. Benedikt Beckmann aus dem Fachgebiet Funktionale Materialien an der TU Darmstadt für das Gespräch und an meinen Kollegen Eduard Bär, der für diese Folge recherchiert und das Interview geführt hat. Ebenfalls vielen Dank für die Produktion dieser Folge. Die kam diese Woche von Paula Bültemann. Das war's mit dem Forschungsquartett für diese Woche. Immer donnerstags erscheint eine neue Folge. Wir freuen uns sehr, wenn ihr einer anderen wissenschaftsbegeisterten Person vom Forschungsquartett erzählt. Und natürlich, wenn ihr nächste Woche wieder reinhört. Mein Name ist Wieland Mikolajczyk. Vielen Dank fürs Zuhören. Bleibt neugierig. Und bis zum nächsten Mal.
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0: Das war einfach etwas, wo ich gesagt habe, das will ich herausfinden. Das will ich lösen. Warum altern wir und was können wir dagegen tun? Deshalb geht man davon aus, dass so bei ungefähr 120 unsere maximale Lebensdauer liegt. Unser Ziel ist wirklich, die Gesundheitsspanne zu verlängern, denn sie verbringen im Durchschnitt über 10 Jahre am Ende des Lebens in Krankheit. Deswegen ist das auch eine Sache der sozialen Gerechtigkeit. Es geht in der Altersforschung nicht um irgendwelche Milliardäre irgendwie länger leben zu lassen, sondern es geht wirklich darum, die Gesundheitsspanne eines großen Teils der Bevölkerung zu verbessern.
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2: 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Diesmal geht es um die große Frage, können wir ewig leben? Die großen Fragen der Wissenschaft.
1: 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Leben ist endlich. Zumindest ist bislang kein Organismus bekannt, der wahrhaft unsterblich wäre. Es gibt zwar deutliche Unterschiede zwischen den verschiedenen Arten und zwischen einzelnen Individuen, wie alt sie jeweils werden, doch bislang ist kein Lebewesen bekannt, das vom Altern verschont bliebe. So gibt es Menschen, die noch mit über 100 ein weitgehend selbstbestimmtes Leben führen. Andere Menschen sterben bereits kurz nach der Geburt. Manche Insekten weilen nur wenige Tage auf der Erde. Grönlandhaie dagegen haben eine Lebensspanne von bis zu 500 Jahren. Das älteste bekannte Tier der Welt ist ein Riesenschwamm in der Antarktis, der mehr als 10.000 Jahre alt sein soll.
2: Warum wir altern, ob sich das Altern aufhalten lässt, ob ewiges Leben möglich ist und ob es überhaupt wünschenswert wäre, das fragen wir Björn Schumacher, einen der profiliertesten Alternsforscher weltweit. Zusammen mit einem Kollegen hat er eine Alternsuhr entwickelt. Das ist eine Messmethode, mit der das biologische Alter eines Lebewesens in bislang unerreichter Präzision bestimmt werden kann. Björn Schumacher ist Professor an der Universität zu Köln. Dort leitet er das Institut für Genomstabilität in Alterung und Erkrankung. Außerdem war er viele Jahre Präsident der Deutschen Gesellschaft für Alternsforschung. Herzlich willkommen, Herr Schumacher.
0: Ja, hallo, schön dabei zu sein.
1: Herr Schumacher, die erste Frage ist ja eigentlich gesetzt, oder? Würden Sie gerne ewig leben?
0: Ja, schön wäre es natürlich schon. Aber es gibt derzeit keine Evidenz, dass sowas wirklich möglich ist.
1: Aber die Frage, ob sich der Alterungsprozess verlangsamen oder eben sogar aufhalten lässt, die ist ja schon sehr, sehr alt. Schon eine der frühesten bekannten Dichtungen, das Gilgamesch-Epos aus dem 3. Jahrtausend vor Christus, thematisiert die Suche nach der Unsterblichkeit. Also warum altern wir und alle anderen Lebewesen auf diesem Planeten denn aus evolutionärer Sicht überhaupt?
0: Ja, das Altern ist eigentlich so, was passiert mit jedem Makromolekül. Sie müssen sich ja vorstellen, dass das Leben mal losgegangen ist, so mit so einem ganz einfachen Replikator. Das heißt, einem Strang erst von RNA, dann von DNA. Und wenn man solche Makromoleküle, also eine Kette von einzelnen Bauteilen sich anschaut, dann ist es ganz normal, dass sie auseinanderfällt. Das hängt einfach mit der Chemie zu tun, dass unsere DNA einfach ganz spontan ihre Basen verliert. Und das heißt, das Altern ist schon angelegt, überhaupt in dem Leben an sich. Und jetzt kann eigentlich Leben nur existieren, wenn es auch repariert, wiederherstellt. Und das heißt, das ist eigentlich die Limitation, die uns überhaupt am Leben hält. Also am Leben können wir nur sein, wenn wir ständig reparieren und wieder ersetzen, was Neues bauen, regenerieren. Und nun ist es so, dass die beste Strategie, die sich durchgesetzt hat, die ist, aus einem DNA-Strang möglichst viele zu machen. Denn wenn dann einer oder der andere nicht mehr funktioniert und auseinanderfällt, ist die Erbinformation ja noch in ganz vielen anderen erhalten. Und so haben sich schon ganz früh in der Evolutionsgeschichte Reparatursysteme gebildet, die Voraussetzung dafür waren, dass es Leben gibt, und Replikation, also Kopiervorgänge, sodass das Leben darauf basiert, dass es immer möglichst viele Nachkommen gegeben hat. Aber wenn man sich jetzt vorstellt, man hat seine Nachkommen alle in die Welt gesetzt, dann ist es eigentlich vollkommen egal, ob man selber noch weiter lebt, weiter erhalten wird. Und das heißt, es gibt keine Selektion für unendlich langes Leben, weil man da ja unendlich perfekt immer wieder reparieren müsste. Das ist eine komplizierte Geschichte, die aber gar keinen evolutionären Vorteil mehr hat. Denn die Nachkommen tragen ja die Gene einfach weiter. Und wenn sie immer wieder Nachkommen erzeugen, dann ist die Ursprungsgeneration überhaupt nicht mehr von Bedeutung. Und das ist fundamental, warum wir altern. Jedes Lebewesen altert. Und je länger es dauert, um Nachkommen zu zeugen, desto länger wird dann der Körper auch erhalten. Und das sehen wir dann zum Beispiel in Schildkröten, die so ganz lange leben, einige von denen, weil es so lange dauert, bis eine nächste Schildkrötengeneration wieder da ist. Da gibt es eine hohe Sterblichkeit bei den Jungen. Oder wir sehen andere Tiere. Wir zum Beispiel untersuchen den Farnwurm, so ein ganz einfaches Tier. Der kann innerhalb von ein wenigen Tagen 300 Nachkommen erzeugen pro Tier. Der braucht gar nicht lange zu leben. Es ist dann vollkommen egal, ob das Muttertier noch da ist, weil es so viele Nachkommen gibt. Das ist fundamental die Antwort darauf, warum wir altern. Es ist schon immer da.
2: Wir merken es ja auch am eigenen Körper. Also um mal von mir zu sprechen. Meine Haare werden grau, Tendenz also schon fast weiß. Ich habe schon etliche Falten im Gesicht, vor allen Dingen morgens. Und das Hürdenlaufen oder Weitsprung, so wie als Jugendlicher, das würde ich heute nicht mal mehr wagen wollen, weil die Sehnen und Muskeln nicht mehr das sind, was sie mal waren. So, das sind ja so oberflächliche Auswirkungen, wenn man älter wird. Aber was genau geschieht biologisch in unserem menschlichen Körper, wenn wir altern?
0: Also es ist so, dass das molekular das Altern schon sehr, sehr früh anfängt. Also wir werden ja alle in unserer ganz, ganz frühen embryonalen Entwicklung auf Null gesetzt. Jeder Mensch fängt wieder bei Null an. Faszinierend, nicht wahr? Wir uns Menschen gibt es seit über 200.000 Jahren, aber in jeder Generation geht es auf Null. Und dann geht es molekular schon so langsam los. Aber wir haben für die ersten 3-4 Jahrzehnte ganz, ganz tolle Reparatursysteme, die Funktion immer wieder erhalten. Deswegen merken wir vom Alter noch gar nicht so viel in unseren ersten 3-4 Jahrzehnten. Bis dahin nämlich war es notwendig, dass Menschen leben, weil das ist so die Generationszeit des Menschen. Denn es ist bei uns ja nicht damit getan, dass wir Nachkommen zeugen, sondern wir müssen denen ja das eine oder andere noch beibringen, damit sie selber unabhängig leben können. Das heißt, das hat bei Menschen so 3-4 Jahrzehnte immer gedauert. Und das heißt, so lange werden unsere Strukturen immer wieder gut repariert. Aber für danach sind wir so gar nicht richtig ausgestattet. Und dann geht's so langsam los. Dann geht's so langsam los damit, dass das erste Organ, was sich wirklich so zurückbildet, ist der Thymus schon. Der ist gerne notwendig für die Reifung von bestimmten Immunzellen. Und so fängt's dann langsam an. Dann gibt's bei Frauen das ovariale Altern, das heißt, die Fertilität nimmt ab. Und damit verändern sich dann auch unser Hormonhaushalt, verändert sich. Und so kommt es zu immer weniger Wiederherstellung, Regeneration. Und es kommt auch dazu, dass es immer mehr Entzündungsreaktionen gibt. Denn die molekularen Ereignisse, die da passieren, ich hatte am Anfang schon angesprochen, wie wichtig Schäden in der DNA sind, die erzeugen immer wieder diese Entzündungsreaktion, die führen dazu, dass Zellen ihren Zyklus anhalten, ihre Proliferation anhalten, die notwendig ist für die Wiederherstellung von Geweben. Und das führt auch zum Absterben von Zellen. Das ist dann wichtig, gerade bei Zelltypen wie unseren Nervenzellen, die einmal gebildet wurden, unser ganzes Leben lang durchhalten. Immer mehr und mehr von denen sterben ab. Und so kommt alles zueinander. Also Altern einerseits auf der Ebene von den Zellen und ihren molekularen Bestandteilen, aber auch auf der Ebene des gesamten Körpers, des Organismus, in dem es immer mehr Entzündungsreaktionen gibt, in dem es Verschiebungen gibt in dem Hormonhaushalt. Und so altern wir zunehmend progressive. Und die ganze Krux daran ist, dass wir viel empfindlicher sind, altersassoziierte Erkrankungen zu entwickeln.
1: Also zum Beispiel?
0: Zum Beispiel die Demenz. Wenn Sie nichts anderes machen, als alt genug werden, im Alter von 85 Jahren ist Ihr Demenzrisiko bei fast 50%, also jeder zweite. Der größte Risikofaktor für Krebs ist Altern. Kardiovaskuläre Erkrankungen, Herzinfarkt, Schlaganfall sind so ganz typische altersassoziierte Krankheiten. Nummer eins Killer, Herz-Kreislauf-Krankheiten, die Osteoporose, Nierenversagen, makulare Degeneration, die dann zum Erblinden führt. Also es ist wirklich alles Furchtbare, was einem passieren kann. Da steigt das Risiko. Und vor allen Dingen, was noch wichtiger ist, diese Alternskrankheiten kommen selten allein. Es sind vor allen Dingen die Kombination chronischer Krankheiten, die das größte Problem sind. Das heißt, wir nennen das die Multimorbidität. Das heißt, zwei oder mehr chronische Krankheiten kommen gleichzeitig vor. Und das trifft einen ganz, ganz großen Teil der älteren Menschen in unserem Land.
1: Was heißt, man müsste ja eigentlich nur das Altern kurieren und schon würde man all diese Krankheiten nicht mehr bekommen?
0: Genau so ist es. Genau das ist ja das Ziel. Das Ziel ist ja, dass wir gesund bleiben. Denn Sie müssen sich jetzt vorstellen, wir leben im demografischen Wandel. Das heißt, wir haben schon bald ein Drittel der Bevölkerung über 65 Jahren in Deutschland und in vielen Teilen der Welt. Und von diesen sind über die Hälfte chronisch krank. An verschiedenen, mehr als zwei chronischen Krankheiten gleichzeitig. Das heißt, was wir jetzt machen, ist, das bedeutet, dass wir ja eine Krankheit nach der anderen therapieren und heilen müssen. Das heißt, die eine Krankheit ist vorbei, die andere kommt schon wieder. Und wenn man jetzt nur einzelne Krankheiten perfekt heilen würde, stellen Sie sich eine Welt ohne Krebs vor, wäre ja ein Riesenfortschritt. Aber an der Lebenserwartung würde es gerade mal 2 bis 3 Jahre was ändern. Es hat kaum einen Effekt, weil es so viele andere Krankheiten gibt. Und das heißt, unser Ziel ist wirklich, die Gesundheitsspanne zu verlängern. Denn sie verbringen im Durchschnitt über 10 Jahre am Ende des Lebens in Krankheit. Und das ist einfach auch allein gesellschaftlich schon nicht mehr machbar. Und natürlich sind diese Therapien sind auch keine Zuckerschlecken. Wenn Sie mal anfangen, eine Chemotherapie zu machen bei Krebs, das sind schwere Nebenwirkungen. Das heißt, wenn wir hier besser vorbeugen, präventive Medizin machen, anstatt immer nur die Feuerwehr zu rufen, wenn es schon brennt. Das ist eben das essentielle Ziel, was wir verfolgen.
1: Aber das heißt, lassen Sie uns nochmal einen Schritt zurückgehen. Sie hatten ja eben gesagt, Altern wird stark durch DNA-Schäden und durch die abnehmende Fähigkeit des Körpers bestimmt, diese auch zu reparieren. Wie muss man sich denn jetzt so diese Reparaturmechanismen vorstellen? Was passiert denn da auf zellulärer Ebene?
0: Den Zusammenhang von Reparaturmechanismen und dem Alter, der wird ganz, ganz deutlich bei Kindern, die geboren werden mit Fehlfunktionen der DNA-Reparatur. Das sind seltene Erbkrankheiten und da geschieht nun der Alterungsprozess im Zeitraffer. Das heißt, die Kinder sind noch nicht mal Teenager und haben schon alle möglichen altersassoziierten Krankheiten, Neurodegeneration, Arterienverkalkung, all diese Sachen, die wir normalerweise erst kriegen, wenn wir 80 sind, haben die schon, wenn sie 8 Jahre alt sind. Und das sind Fehlfunktionen der DNA-Reparatur. Das sind Mechanismen, die DNA überwachen, ob alles intakt ist oder ob es Beschädigungen gibt. Jetzt muss man sich vorstellen, dass in jeder einzelnen Zelle unseres Körpers, in jedem einzelnen Tag unseres Lebens bis zu 100.000 Beschädigungen vorkommen. Und die müssen ständig repariert werden. Und dazu haben wir ganz komplexe Systeme. Das heißt, die müssen die Struktur der DNA ganz genau auseinanderhalten, die normale Struktur, eine Struktur mit einer Beschädigung. Jetzt sind diese Beschädigungen sehr unterschiedlich. Die Beschädigungen können zum Beispiel ein Bruch sein in der DNA. Die können chemische Veränderungen sein, oxidierte Basen zum Beispiel. Und all diese verschiedenen Modifikationen, diese verschiedenen Veränderungen, die schadhaft sind, müssen diese Systeme erkennen. Das heißt, es sind Proteine, Eiweißstoffe, die so strukturgenau überwachen, ob da irgendwas falsch ist in der DNA. Und dann fangen sie an zu reparieren. Und wenn diese Systeme nicht funktionieren, gibt es zwei Auswirkungen, zwei Krankheitsbilder. Das eine ist, dass es schon früh zur Krebsentstehung kommt. Das liegt daran, wenn es zu Mutationen, zu Änderungen in der Erbinformation kommt, weil zum Beispiel falsch repariert wird oder weil die Erbinformation dann verändert wird. Und dann kommt es zur Krebsentstehung. Und auf der anderen Seite sind vor allen Dingen solche Schäden, die zur Blockierung von zum Beispiel dem Ablesen von Genen führen, dass die zum vorzeitigen Altern führen. Und das Ablesen der genetischen Information ist ja ganz wichtig, denn alles, was wir so haben an Eiweißstoffen, an Enzymen, an Proteinstrukturen, das ist ja kodiert in der DNA. Das heißt, da gibt es die Information der DNA muss abgelesen werden. Wenn das nicht passieren kann, weil dann Schaden ist, dann kann die Zelle nicht funktionieren. Und so kommt es dann zum Altern. Oder wenn der Kopiervorgang gestört ist. Das heißt, die DNA muss ja kopiert werden. Jedes Mal, wenn eine Zelle sich teilt, denken Sie an Blutzellen, denken Sie an Hautzellen, denken Sie an Darmzellen. Jeden Tag muss die Erneuerung der Zellen passieren. Und dazu ist es notwendig, dass jedes Mal die DNA dieser Zellen kopiert wird. Und wenn die stecken bleibt, weil da ein Schaden ist, dann funktioniert das eben nicht.
2: Sie erforschen ja den Alterungsprozess am Beispiel eines winzig kleinen Fadenwurms von gerade mal so einem Millimeter Länge. Was ist denn das Spannende an diesem Wurm? Warum dieses Modell?
0: Ja, wie Nietzsche schon gesagt hat, du hast einen langen Weg vom Wurm zum Mensch gemacht, aber vieles in dir ist noch Wurm. Und genauso ist es mit unserer Biologie auch. Denn viele Prozesse, die bei uns Menschen so wahnsinnig komplex sind, also man muss sich ja nur Altern anschauen, unglaublich komplex. Und wir wissen ja noch nicht mal, wie Alzheimer dann wirklich entsteht und solche Sachen. Alles extrem kompliziert. Biologen brauchen immer ein einfaches Modellsystem. Ein Organismus, bei dem viele der Prozesse, der Gene beibehalten sind, die da auch schon so sind und Funktionen haben, wie sie bei uns auch bei Menschen die Funktion haben. Und der Fadenwurm ist nun das Arbeitspferd der Alternsforscher. Der Fadenwurm ist sehr einfach, ein Millimeter lang, lebt überall in der Gartenerde und er hat nur, der Körper des Fadenwurms hat nur 959 Zellen. Also einfacher geht's gar nicht. Aber ein Drittel davon sind Nervenzellen. Also ziemlich clever ist dieser Wurm, aber sehr einfach und er lebt nur 3 Wochen. Das heißt, da kann man uns sich jetzt anschauen, wie lange lebt so ein Wurm, der zum Beispiel eine bestimmte Veränderung in einem Gen hat oder die man behandelt mit einem Medikament oder der bestimmten Stresssituationen ausgesetzt ist. Das heißt, das kann man alles untersuchen an diesem Wurm. Und man hat da in der Tat das erste Mal gefunden, dass es genetische Veränderungen gibt, bei denen dieses Tier dann doppelt so lange lebt wie normal. Und das war so der Startschuss der modernen Altersbiologie. Denn man hat plötzlich Gene gehabt, die das Altern beeinflussen, die den Alterungsprozess beeinflussen. Und nun sind diese Gene nicht fadenwurmspezifisch, sondern wir haben genau die gleichen Gene bei uns Menschen. Das war das erste Mal der insulinähnliche Signalweg, der da verändert war. Und dann hat man gesehen, bei der Taufliege ist das genauso, bei der Maus ist das genauso. Und es gibt auch Hinweise bei Menschen, dass bei Menschen, die ganz besonders lange gesund leben, dass die auch, einige davon auch Veränderungen an dem ganz gleichen Signalweg haben, der ursprünglich bei diesem Fadenwurm gefunden wurde.
1: Aber es reicht es ja in dem kleinen Genom von so einem Fadenwurm irgendwie aus, an einem Gen rumzuspielen. Ich könnte mir jetzt aber vorstellen, dass es bei Menschen ein kleines bisschen komplexer ist, dass man eben nicht nur, Sie sagten zwar gerade, okay, man sieht da auch Effekte, aber dass man jetzt nicht irgendwie nur an einem Gen herumspielen könnte, das mit einem Medikament verändert oder mit einer Impfung und schon wird man irgendwie 50 Jahre älter. Das ist vermutlich deutlich komplexer. Was also kann man jetzt von den Erkenntnissen, die man am Fadenwurm gewinnt, tatsächlich auf den Menschen übertragen? Wie groß ist da die Überschneidung?
0: Ja, wäre natürlich schon schön, wenn wir so einfach wie ein Wurm wären. Sind wir natürlich nicht. Und wir haben natürlich nicht diese Extremform der Lebensverlängerung, die so ein Wurm machen kann. Das hat er sich in seiner Evolutionsgeschichte lange erarbeitet. Sowas haben wir beim Menschen nicht. Da haben wir natürlich geringere Plastizität, also geringere Veränderung der Lebensdauer. Aber diese Mechanismen sind die gleichen und deswegen können wir so viel lernen vom Fadenwurm. Also dass es diese Gene überhaupt gibt, dass zum Beispiel dann auch Interventionen, die wir beim Menschen kennen, oder bei Säugern kennen, also wie zum Beispiel die kalorische Restriktion, dass wir herausfinden, wie sowas überhaupt funktioniert, wie es überhaupt funktionieren kann, eine Zelle, ein Gewebe, ein Organ länger gesund zu halten. Das müssen wir erstmal verstehen im einfachen Modell, bevor man da an so vielen Schrauben rumstellt, die wir Menschen haben. Und deswegen ist das so entscheidend, dass wir erstmal die Prinzipien lernen. Erstmal lernen, wie funktioniert es überhaupt. Und dazu müssen wir so, die Einfachheit brauchen wir dafür, um dann wirklich sinnvolle und Therapien bei Menschen einbringen zu können. Also das ist überhaupt, was für Mechanismen beim Altern eine Rolle spielen. Also das die Rolle zum Beispiel des Metabolismus im Alter, die man ja das erste Mal dann wirklich so beim Wurm mechanistisch untersuchen konnte, die spielen ja heute bei Menschen eine sehr große Rolle, wenn es darum geht, Krankheiten zu vermindern oder eine Therapie zu entwickeln, die gegen viele verschiedene Krankheiten gleichzeitig wirkt. Und da ist man bei Menschen ja jetzt schon richtig gut vorangekommen, dass man solche Interventionen hat, solche Therapien hat. Und das basiert natürlich darauf, dass wir erstmal die Prinzipien im einfachen Tier verstanden haben.
2: Kalorische Restriktion. Heißt das, ich esse weniger und werde älter?
0: Genau, und zwar gesund älter. Das ist ja das Entscheidende. Und das hat man wirklich das erste Mal schon vor 100 Jahren beobachtet bei Ratten. Da hat man beobachtet, dass wenn man den Ratten einfach weniger Kalorien füttert, dass sie dann länger leben und länger gesund bleiben. Und dann hat man später gesehen, dass das nicht nur ein rattenspezifisches Phänomen ist, sondern dass im Prinzip alle Tierarten, bei denen man Verminderung der Kalorien, des Kaloriengehalts der Nahrung gegeben hat, dass das zur Verlängerung des Lebens führt und dass auch die Gesundheit verlängert wird. Und da gibt es sogar jetzt klare Evidenz bei Menschen. Da gab es wirklich vor wenigen Jahren die erste multizentrische, prospektive klinische Studie auf Verminderung des Kaloriengehalts. Und gar nicht mal so viel war das. Das waren so 12,5%. Und man hat selbst nach 2 Jahren schon gesehen, da haben sich Parameter der Gesundheit wirklich verbessert. Also da ist auf jeden Fall was dran.
1: Aber das klingt ja erstmal irgendwie kontraintuitiv. Also natürlich ist es nicht gut, irgendwie viel zu viel zu essen, zu viel Kalorien zu sich zu nehmen, übergewichtig zu werden. Aber hungern ist ja jetzt erstmal vom Wort her, das kann doch auch nicht mein Leben verlängern. Also ich meine, man kann ja auch verhungern. Also über welche Art der Restriktion, wie viel Kalorien muss man einsparen, damit es einen positiven Effekt hat im Vergleich zu vielen Kalorien, die man dann da einspart?
0: Das ist die entscheidende Frage. Denn die entscheidende Frage, wo ist das Optimum? Und das sieht man selbst im Fadenwurm. Erfahrenwurm kann man eine kalorische Restriktion von 40% weniger Kalorien machen und man kriegt eine Lebensdauerverlängerung. Wenn man dann darüber noch hinausgeht, dann stirbt er viel früher. Das heißt, ein Optimum muss definiert werden. Es darf nicht zu wenig sein und es darf nicht zu viel sein. Bei Menschen ist die Geschichte natürlich etwas komplizierter. Der Mensch ist natürlich sehr empfindlich dafür, zu wenig Nahrung zu nehmen. Also Hungern ist eine schlechte Idee, sollte man nicht machen. Mangelernährung ist ganz, ganz gefährlich. Deswegen darf man da den Bogen nicht zu überspannen. Und man ist eben kein Fadenwurm oder so ein einfaches Tier, sondern wir sind ein komplexer Organismus. Wir brauchen unsere Nahrung und wir müssen uns gesund ernähren. Aber wir haben ja derzeit eher das Problem der Fettleibigkeit. Das heißt der Überernährung. Ja, wir haben einen Lebensstil, in dem wir sehr wenig Energie verbrauchen, weil wir kaum noch physische Aktivität haben. Deswegen ist beim Menschen auch immer wichtig, immer Sport mitzudenken. Es geht nicht nur, dass man an der Nahrung schraubt. Man muss auch sich körperlich betätigen. Ganz, ganz wichtig. Und man braucht ein Optimum. Und genau da liegt ja ein Problem, das Optimum zu definieren. Und das kann ja von Mensch zu Mensch unterschiedlich sein. Und wichtig ist auch, eine sehr starke kalorische Restriktion hält kein Mensch durch. Das geht nicht. Man braucht eine relativ milde kalorische Restriktion. Die Studie, von der ich kurz erzählt habe, da ging es um 12,5% Verminderung. Das kann man relativ gut machen, weil das relativ gering ist. Es gab andere Studien, da hat man versucht, so ein Viertel kalorische Restriktion zu machen. Das hat keiner durchgehalten. Also deswegen, man braucht ein Programm, was man langfristig durchhalten kann. Denn die Langfristigkeit ist ganz entscheidend. Es nützt nichts, jetzt mal eine Woche Diät zu halten, sondern man muss sich eine langfristige Strategie überlegen. Und deswegen hat sich auch so etabliert, dass man so etwas wie Intervallfasten, kommen die meisten Menschen besser mit klar. Und da auch wieder nicht zu stringent. Also man hat so Empfehlungen mal gegeben, man macht so 18 Stunden Intervallfasten jeden Tag und in den verbleibenden 6 Stunden isst man. Und das halten die Menschen sehr schlecht durch. Lässt sich ganz schwer in den Alltag einbauen. Und dann hat man gesehen, okay, wir können auch 16 Stunden machen. Das ist auch gut und vor allen Dingen ist es besser, weil es länger durchgehalten werden kann. Also man muss sich wirklich selber überlegen, was ist meine Strategie, wie kann ich langfristig gesund leben und nicht nur für eine Woche oder einen Monat.
2: Jetzt sind wir ja an einem ganz entscheidenden Punkt unserer Aufnahme heute hier. Ja, jetzt wird's richtig nutzwertig. Also wir haben über gesunde Ernährung und über Kalorienreduzierung gesprochen. Sie haben Bewegung, Sporttreiben, sage ich jetzt mal, erwähnt. Aber es gibt ja auch noch andere Tipps, die so auch in der populärwissenschaftlichen Literatur herumgeistern. Nicht rauchen, positiv denken, reichhaltiges Sozialleben, ja. Schlafen? Wie sollen wir schlafen? Also können Sie da vielleicht mal ganz kurz die Hitliste der Tipps für unsere Hörerinnen und Hörer heruntergehen, was uns hilft, um lange gesund zu leben?
0: Also es ist so, dass es einen Teil gibt, der genetisch bedingt ist. Das ist so ungefähr ein Drittel. Der darüber entscheidet, wie lange und gesund wir leben. Ungefähr ein Drittel ist genetisch, da können wir nicht viel ändern. Aber zu 2 Dritteln haben wir es wirklich in unserer Hand. Da gibt es natürlich auch Faktoren, die schon sehr früh passieren. Also es gibt selbst Faktoren, die in Utero passieren, die mit dem Stoffwechsel der Mutter zu tun haben. Aber es gibt auch Faktoren, die über unser ganzes Leben greifen. Und wenn man sich jetzt anschaut, was kann man wirklich aus groß angelegten Studien, wie zum Beispiel UK Biobank, wo es wirklich mit Hunderttausenden Probanden Studien gemacht werden und nicht nur hier und da mal was gehört. Was ist da der Umweltfaktor, der am entscheidendsten ist? Das ist das Rauchen. Das ist der Nummer 1 Umweltfaktor. Die Schadensquelle des Rauchens ist ungemein hoch. Es hängt auch damit zusammen, dass Rauchen was ist, was man normalerweise als Teenager angefangen hat oder in Jugendjahren angefangen hat und immer weiter gemacht hat. Rauchen aufzuhören hat immer einen positiven Effekt. Je früher, desto besser. Nie gemacht ist das Beste. Und das ist so der Umweltfaktor, der vollkommen der glasklar ist. Dann gibt es Faktoren. Sport auf der anderen Seite, der positive Effekt von Sport, der ist auch vollkommen klar. Da hat man lange gesagt, Sport muss regelmäßig, alle 2 Tage, 3-mal die Woche, 4-mal die Woche. Hat sich jetzt rausgestellt, der Weekend Warrior ist auch gut. Also wenn man in der Woche keine Zeit findet, nicht so schlimm, einfach am Wochenende ein bisschen mehr machen. Und das ist der Umweltfaktor, den wir in der Hand haben. Ernährung ist schon viel komplizierter, weil es natürlich viele verschiedene Ernährungsweisen gibt. Es wird davon abgeraten, dieses ultraprozessierte Essen zu sich zu nehmen, also lieber frische Sachen, solche Dinge. Es wird auch zu mediterranen Diät geraten. Das sind aber schon wieder weichere Dinge. Aber man sollte darauf achten, auch nicht zu viel zu essen, nicht überessen, den Zucker rausnehmen aus der, verzichten auf diese ganzen Snacks und solche Sachen. Verzicht ist da schon wichtig. Was so dieses Mindset angeht, da wird es noch komplizierter, denn es ist ja immer die Frage, was ist da Ursache und was ist Auswirkung? Also hat sich in der Tat gezeigt, dass Menschen, die eher eine positivere Einstellung zum Altern haben, auch länger gesund leben. Aber da fragt man sich, ist das jetzt Ursache oder komme ich aus einer Familie, in der die Leute so ewig lange gesund bleiben und der Opa noch eine ganze Weile da ist, dann habe ich natürlich einen besseren Eindruck vom Altern, als wenn alle schon todkrank sind. Also das ist dann schon schwieriger auseinanderzuhalten. Das soziale Umfeld, Vereinsamung im Alter ist natürlich ein Problem. Das soziale Umfeld hat natürlich auch Auswirkungen unmittelbar darauf, wie viel ich mich bewege. Denn wer sitzt die ganze
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1: Sie sollen Holz bringen, aber bitte auch möglichst natürlich sein, Erholung bieten und am besten auch noch das Klima retten. Die Erwartungen an unsere Wälder, die sind ziemlich groß. Wie sollte der Wald der Zukunft also aussehen? Darum geht's heute bei uns hier im Spektrum-Podcast. Mein Name ist Marc Zimmer. Schön, dass ihr dabei seid.
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0: Wenn wir an einen gesunden Wald denken, dann haben viele von uns sofort dasselbe Bild vor Augen. So hohe, dicht stehende Bäume, schattige Wege und wahrscheinlich möglichst wenig menschliche Eingriffe. Aber ob das wirklich so das Idealbild ist, da sind sich gar nicht alle Expertinnen und Experten so einig. Überhaupt gibt es ganz schön viel Streit um unsere Wälder, wenn man sich mal so umguckt und umliest. Förster, Naturschützerinnen, Jäger, Waldbesitzerinnen, Erholungssuchende und ja auch Kommunen haben oft sehr, sehr verschiedene Vorstellungen davon, wie denn der Wald jetzt aussehen soll und welche Aufgaben er eben erfüllen muss. Und angesichts der Klimakrise ist eine entscheidende Frage natürlich auch, welcher Wald ist denn eigentlich der vielfältigste und vor allem auch der widerstandsfähigste? Eine mögliche Antwort wollen wir uns heute anschauen. Einen Ort, der mit vielen unserer Vorstellungen vom Wald vielleicht bricht. Ein Mosaik unterschiedlichster Lebensräume, wenn man so will, mit überraschenden Folgen für Pflanzen, Insekten, Vögel und andere Waldtiere. Ja, wie viel Eingriff braucht die Natur und wie kann ein Wald aussehen, der sowohl der Artenvielfalt als auch den Menschen gerecht wird? Das hat sich Verena Tang gemeinsam mit ihrer Kollegin Katharina Menne gefragt. Ihr kennt die beiden hier aus dem Podcast und Verena, Redakteurin bei Spektrum, ist heute mein Gast hier im Podcast und die haben einem ganz besonderen Wald, ja einem etwas anderen Wald vielleicht sogar, einen Besuch abgestattet. Hallo Verena.
1: Hallo Marc.
0: Ja Verena, du hast gemeinsam mit Katharina einen ganz besonderen Wald besucht. Wo denn? Und wie sieht's da aus?
1: Ja, wir waren in Bad Windsheim. Das ist ein Örtchen zwischen Würzburg und Nürnberg, kann man so grob sagen, so 50 Kilometer südöstlich von Würzburg. Und Bad Windsheim hat einen Stadtwald und dieser Stadtwald ist ein Mittelwald. Mittelwald ist eine ganz besondere Waldbewirtschaftungsform, die viele vielleicht nicht kennen. Und die unterscheidet sich eben ganz grundsätzlich von diesem klassischen Hochwald, den wir kennen, wenn wir so an den Wald denken. Und dort haben wir den Förster getroffen, Sven Finnberg heißt er, und der hat uns dort durch den Wald geführt und uns erklärt, was ihn so besonders macht und wie die Menschen dort mit diesem Wald umgehen.
0: Was unterscheidet jetzt diesen Wald dort von anderen Wäldern? Oder anders gefragt, warum seid ihr da überhaupt hingefahren?
1: Ja, wir waren aus zwei Gründen eigentlich da. Einmal, da hast du schon in deiner Intro erwähnt, ging es um die Frage, wie kann man eigentlich einen Wald so gestalten, dass viele unterschiedliche Interessensgruppen damit zufrieden sind und dieses unterstützen. Also wir wollten so die Frage klären, was machen die dort, was vielleicht in anderen Wäldern, wo es viele Konflikte gibt, nicht passiert. Es ging also um diese Waldkonflikte. Du hast es ja angesprochen, also Jäger, Förster, Naturschützer, Spaziergänger. Jeder hat irgendwie so eine andere Vorstellung, was der Wald bitte für ihn tun soll. Genau, das wollten wir uns anschauen. Und zum Zweiten waren wir dort, weil diese Landschaftsform Mittelwald heute sehr selten ist und weil sie eben eine Art von Landschaft ist oder eine Art von Wald ist, die die Biodiversität besonders fördert. Also es gibt wahnsinnig viele Tier- und Pflanzenarten dort. Es gibt quasi auch verschiedene Landschaftsformen in diesem Wald. Und wir konnten uns das nicht so richtig vorstellen, wollten uns angucken, wie das aussieht konkret und rausfinden, was funktioniert dort und warum kann dieser Wald so vielfältig sein und ist es vielleicht übertragbar, gibt es vielleicht ein Rezept? Und wir hatten vorher mit diversen Forschern gesprochen über unsere Themen und haben von mehreren Seiten den Tipp bekommen, schaut doch mal in Bad Windsheim vorbei, und da waren wir natürlich extrem neugierig.
0: Ja, dann nimm uns doch vielleicht mal mit in diesen Wald in Franken. Also was ist da hängen geblieben von deinem Besuch oder was hat dich vielleicht auch überrascht?
1: Ja, hängen geblieben ist ziemlich viel. Also es ist wirklich ein sehr, sehr, sag ich mal, ja, beeindruckendes Erlebnis gewesen. Denn das Erste, was man bemerkt, wenn man in diesen Wald geht, ist, dass es sich stellenweise gar nicht so anfühlt, als sei man mitten im Wald. Also wenn ich es hier in der Nähe von Heidelberg, wo wir sind, in den Pfälzerwald gehe oder in den Odenwald, dann laufe ich eine Weile und dann sehe ich überall Bäume. Ne? Also da wiederholt sich das Bild so ein bisschen. Das bleibt immer ähnlich. Ich habe hohe Bäume, ich habe Schatten, man kann sich gut verlaufen. Ich habe auch ähnliche Baumarten immer wieder. Und im Bad Windsheimer Wald ist es komplett anders. Das Bild, das du siehst, das verändert sich ständig. Zeigt sich vielleicht ein bisschen, wenn ich erzähle, wir sind angekommen an so einer Kreuzung, wo vier ganz unterschiedliche Waldstücke aufeinander getroffen sind. Also das eine war wirklich wie so ein typischer wilder Wald, hohe Bäume, dazwischen Gestrüpp, ganz dicht und mit Dickicht und so weiter. Und daneben war eben eine Fläche, die war ein paar Wochen bevor wir dort ankamen, gerade kahlgeschlagen worden sozusagen. Das war quasi eine Wiese mit riesigen Totholzhaufen, mit Baumstümpfen und vereinzelt auch noch Bäumen, die da noch standen, die geblieben sind. Daneben gab es dann so Quadranten, da waren schon wieder mannshohe Bäume. Und da haben wir dann erfahren, dass diese Fläche erst ein Jahr vorher auch abgeschlagen wurde. Also das würde man jetzt zum Beispiel gar nicht erwarten, dass die Bäume so schnell wieder nachwachsen. Und das zeigt eben schon so ein bisschen, dass dieser Wald Besonderheiten hat. Und wir sind dann mit dem Förster wirklich so 3-4 Stunden durch den Wald gestreift und haben den erkundet und haben uns diese vielfältigen Landschaften angeschaut. Und da läufst du irgendwie erstmal, ja, da läufst du durch das Dickicht, dann läufst du überall wieder über eine Wiese, auf der Bienen summen und an der Rosen wachsen. Also das ist ja auch was, so ein völlig walduntypisches Bild, das sich dann dir zeigt. Dann läufst du hier durch und siehst auf einmal eine Kirsche mitten im Wald stehen. Ist jetzt auch nicht so das, was man so kennt. Also es ist sehr vielfältig. Mhm. Du siehst auch tote Bäume dort. Das ist auch eher was man so jetzt nicht so in diesem romantischen, typischen Waldbild erwarten würde. Man erwartet da ja eigentlich erstmal irgendwie nur gesunde Bäume. Aber du hast hier eben auch Baumskelette, du hast auch kranke Bäume. Dazu kommen wir vielleicht später nochmal. Die haben ja auch einen wichtigen Nutzen. Und du hast aber auch eben diese hohen, geschlossenen Waldlandschaften, die man so kennt. Und das Wichtigste und das, was ich so auf dem Kopf habe, ist irgendwie so diese Gerüche und auch diese Geräusche, die man da hat. Ne? Also im Wald, wenn ich dran denke, so dieser stille, ruhige, dunkle Wald, da ist es ja eher still und da hört man vielleicht so vereinzelt was. Aber hier bist du auf einmal irgendwie mitten im Bienensummen. Ich habe überall die ganze Zeit Insekten, die rumfliegen. Ich habe unglaublich viele Vogelstimmen und das ist schon faszinierend. Das ist ein richtig schönes Erlebnis.
0: Und die angesprochenen Waldkonflikte, die gibt's ja vielerorts. Verena, warum wird denn heute überhaupt so heftig darüber gestritten, wie der Wald aussehen soll? Und wer sind so die Konfliktparteien?
1: Ja, ich glaube, das liegt so ein bisschen daran, dass jeder Einzelne, wahrscheinlich auch du und ich, eine unterschiedliche Vorstellung davon hat, wie der Wald eigentlich aussehen soll, was so der ideale Wald wäre. Die Frage ist, weil wahrscheinlich, wenn man ehrlich ist, so ein bisschen, welche Funktion soll der Wald für mich erfüllen, wenn man es jetzt so mal ganz bisschen zuspitzt. Ne? Also will ich mich dort erholen können? Ne? Brauche ich irgendwie Wanderwege, damit ich dort reinlaufen kann? Brauche ich eine Ruhe, die mich umgibt, damit ich die Stille genießen kann? Brauche ich Schattenplätze, damit ich eben dort mich von meinem stressigen Alltag vielleicht mal abschalten kann? Oder sehe ich den Wald als Rohstofflieferant, weil ich davon lebe? Ne? Also weil ich Förster bin, weil ich das Holz brauche. Die Bäume müssen gesund sein, die müssen Holz bringen. Ich brauche auch gescheite Wege, auf denen meine Maschinen reinfahren können, damit ich diesen Wald bewirtschaften kann. Mhm. Oder brauche ich den Wald, weil ich Jäger bin und müssen sich die Tiere wohlfühlen, muss ich den Wald für was ganz anderes nutzen? Oder will ich den Wald als Standort für Windräder umfunktionieren? Da kann man natürlich auch ganz viele tolle Konflikte daran beginnen. Soll der Wald ein kühles Klima liefern, dann muss er dicht sein, Schatten spenden. Soll der Wald CO2 binden? Oder sehe ich den Wald eben auch als Biotop, als funktionierendes Ökosystem unter dem Naturschutzaspekt? Und wie muss er dann beschaffen sein, damit er eben vielen Arten Heimat bietet? Also es gibt einfach so viele unterschiedliche, sage ich mal, Erwartungen an den Wald. Und dementsprechend ist das Thema natürlich extrem kontrovers, denn es gibt nicht so viel Waldfläche und wahrscheinlich werden wir auch jetzt mit dem Klimawandel, wird der Wald noch mehr unter Stress gesetzt. Es werden wahrscheinlich noch mehr Waldflächen verschwinden und die da sind, die werden vielleicht anders aussehen. Also das Thema Wald ist einfach unglaublich konfliktreich, weil so viele unterschiedliche Erwartungen an diesen armen Wald gestellt werden.
0: Du hast ja gesagt, dieser Mittelwald, du hast den Begriff ja gerade schon mal auch genannt, der wurde euch auch von mehreren Leuten, mit denen ihr so im Vorfeld von Expertinnen und Experten, mit denen ihr gesprochen habt, so empfohlen, euch das mal anzuschauen. Was macht denn jetzt diesen Mittelwald ökologisch vielleicht besonders wertvoll?
1: Ja, da muss man vielleicht nochmal ganz kurz erzählen, was in dem Mittelwald passiert. Ich habe das so ein bisschen angerissen, als ich erzählt habe, wie es da aussieht. Also du lässt diesen Mittelwald nicht einfach wachsen und wartest, was passiert und guckst zu, sondern dieser Mittelwald wird eben ganz aktiv gemanagt sozusagen. Da wird quasi jedes Jahr ein bestimmtes Gebiet geschlagen. Also da werden viele Bäume rausgenommen und dann entsteht an der Stelle eben eine offene Fläche, die eben auch sonnig ist, die warm ist, die eben ganz anderes Klima auch bietet als jetzt der dichte Wald. Und dadurch bringe ich auch so eine gewisse Dynamik rein. Also dieser Wald verändert sich ständig. Und ökologisch wertvoll, was du gesagt hast, ist, ich habe da eine sehr, sehr hohe Biodiversität. Also ich habe verschiedene Lebensräume. Dadurch, dass ich aktiv ständig einen Teil dieses Waldes ändere, also das ist ja wirklich ein großer Eingriff, wenn ich da quasi auf große Fläche die Bäume, den Schatten sozusagen wegnehme, da entsteht eine Wiese, dann folgen da neue Arten nach, die eben diese Sonnenplätze brauchen. Und im anderen Bereich, in dem ich eben jetzt quasi seit 30 Jahren habe, zuwachsen lassen, da habe ich völlig andere Arten. Und diese Vielfalt, die macht den Mittelwald eben besonders ökologisch wertvoll. Also es gibt auch Untersuchungen, dass sehr, sehr viele Käferarten, Insektenarten in dem Mittelwald, also gerade in dem Mittelwald in Bad Windsheim, zu Hause sind. Und gerade diese Insektenvielfalt, diese Käfervielfalt, das ist eben ein großes Indiz dafür, dass es eben, ja, für Biodiversität. Und dazu muss man vielleicht auch wissen, viele dieser Arten leben auch davon, wenn zum Beispiel Totholz rumliegt oder wenn ich einen kranken Baum habe, wenn ich zum Beispiel, die finden in diesem Holz eben Heimat, die leben davon. Und wenn ich jetzt einen Baum, der abstirbt, gleich rausnehme, dann haben diese Arten gar nicht die Möglichkeit, sich dort anzusiedeln. Und dann verringere ich natürlich die Vielfalt sehr stark. Genau, und deswegen habe ich eben durch diesen Wechsel von Sonne und Schatten, durch diesen Wechsel von eben wärmeren Gegenden und nicht so warmen Gegenden, habe ich da einfach eine Dynamik drin, die ständig dafür sorgt, dass sich was ändert, dass sich neue Arten ansiedeln und dass eben diese Vielfalt entsteht. Und natürlich ist es auch so eine Landschaft, sage ich mal, weil wenn ich von Wald spreche, denkt ja jeder immer an den geschlossenen Wald. So eine Landschaft, die abwechslungsreich ist, auch vielleicht resilienter gegenüber Störungen oder gegenüber jetzt zum Beispiel auch dem Klimawandel. Ja, aber auch zum Beispiel resilienter, wenn da jetzt mal ein Borkenkäfer kommt, dann ist da nicht gleich, sage ich mal, eine riesige Fläche betroffen, sondern vielleicht ein Stückchen. Und daneben sieht es wieder ganz anders aus. Da sind andere Pflanzenarten, da sind andere Baumarten, da ist ein völlig anderes Ökosystem und deswegen wird es vielleicht gar nicht betroffen. Also da hält sich das in Grenzen.
0: Mhm. Was ich ganz interessant fand, weil du den Borkenkäfer gerade ansprichst, da haben wir nun auch in den letzten Jahren viel gelesen und gehört darüber, wie der die Wälder dann auch bedroht. Und ich fand ganz interessant bei der Lektüre eures Artikels, dass da einige Forschende aber sagen, zum Beispiel Borkenkäfer, aber auch andere, ich sag mal, Gefahren für den Wald, wie jetzt ein Waldbrand, Feuer, ja, Überschwemmungen oder sowas, dass das halt einfach dazugehört. Inwiefern denn?
1: Ja, also ja und nein. Also ich sage es jetzt gerade, weil es kommt ein bisschen auf das Ausmaß an. Also ich sage erstmal ja und erkläre warum. Ich glaube, wir haben uns sehr an diese Vorstellung vom Wald als statischem Lebensraum gewöhnt. Also der Wald ist da und da sind da Bäume und die sind immer da. Und wenn dann im Baum was passiert, dann ist es schrecklich. Jede Veränderung bedeutet dann erstmal Bedrohung. Aber das ist ja eine sehr menschliche Sichtweise, denn so ein Ökosystem ist per se eigentlich eher dynamisch und nicht statisch. Also es wechselt zwischen verschiedenen Phasen. Da kommt vielleicht eine Überschwemmung und dann entsteht wieder Neues. Oder es kommt ein Feuer und dann entsteht eben aus diesem ganzen Totholz wieder Neues. Oder es kommt eine Borkenkäferbefalle und dann besiedeln ganz andere Arten und Pilze und so weiter dieses Holz. Und dann ist da auch erstmal natürlich keine geschlossene Landschaft mehr, aber da ist dann für andere Arten was da. Diese Dynamik, oder also Forscher nennen solche Ereignisse Dynamik, wenn die fehlt, dann passiert eben nicht mehr viel und dann geht auch die Artenvielfalt zurück. Und da hatte ich mit einem Forscher gesprochen, Jörg Müller von der Universität Würzburg, und der hat zum Beispiel gemeint, also jede so eine Kalamität, die nennt man, oder die ist eigentlich erstmal gut, weil sie eben so Dynamik reinbringt. Warum ich vorhin auch Nein gesagt habe, das gilt es natürlich nicht für so krasse Katastrophen. Also wenn du siehst irgendwie, flächenweise der Borkenkäfer mäht irgendwie ganze Gebiete nieder oder die Waldbrände, die wir gerade in Frankreich oder Spanien erleben. Das ist was anderes und das hat auch damit zu tun, wie wir den Wald verstehen. Wenn ich zum Beispiel den Wald als Monokultur anlege, wo ich einfach hektarweise nur Fichten habe, dann habe ich ein Problem, denn das ist dann auch kein Wald, der als funktionierendes Ökosystem in dem Sinne, sondern das ist dann halt eine Monokultur, die wurde gepflanzt, um das Holz natürlich zu haben. Und dann kann sich so ein riesiges Feuer oder so ein Borkenkäferbefall natürlich extrem weit ausbreiten. Und das ist natürlich nicht das, was die Wissenschaftler meinen, wenn sie sagen, ach ja, es gehört halt dazu. Also nicht, dass man das falsch versteht, aber sagen wir mal, in einem natürlichen Rahmen gehören solche Ereignisse dazu. Und wir Menschen haben halt, die auch so ein bisschen wollen das nicht so gerne haben und deswegen sind sie für uns oft nicht selbstverständlich.
0: Wenn man jetzt mal so, ich sag mal, aus Sicht des Naturschutzes drauf guckt, ist es dann besser, Wälder komplett sich selber zu überlassen oder sie dann eben gezielt, sage ich mal, zu bewirtschaften?
1: Das ist total cool, dass du diese Frage stellst. Ich habe genau die Frage nämlich dem Jörg Müller gestellt, dem Forscher für Biodiversität. Ich zitiere jetzt einfach mal. Er sagte, beide Positionen sind so schlicht wie falsch. Er meint, es kommt immer so ein bisschen drauf an, wo der Wald steht, wie der selbst beschaffen ist und ob ich zum Beispiel so eine natürliche Dynamik dort schon erkennen kann. Liegt der Wald zum Beispiel irgendwo an einem Hang, dann habe ich zum Beispiel regelmäßig Erosion und Wind und so weiter. Dann habe ich so eine natürliche Dynamik. Das heißt, in dem Wald wird an sich schon viel passieren. Das heißt, da muss ich vielleicht gar nicht so sehr eingreifen. Den kann ich vielleicht einfach sich selbst überlassen und dann läuft es. Oder Wälder, in denen regelmäßig Überschwemmungen vorkommen, so Auwälder, von denen gibt es, glaube ich, nur noch sehr, sehr, sehr wenige in Deutschland. Auch da ist eine gewisse Dynamik da und da passiert was. Dann kann ich darauf zählen, dass in diesem Wald sich auch eine gewisse Biodiversität entwickelt. Wenn ich jetzt aber einen statischen Wald habe, der wächst seit vielen Jahren und da passiert nichts, da verändert sich nichts, dann wächst der Wald, wenn ich ihn einfach lasse, irgendwann einfach zu. Fertig. Das klingt jetzt ein bisschen krass, aber dann übernehmen sozusagen einfach die Bäume, die werden immer größer, die verschatten den Wald, dann finden da auch keine sonnenliebenden Pflanzenarten mehr Platz und dann verschwinden auch die sonnenliebenden Tiere und dann wird auch die Artenvielfalt natürlich irgendwann weniger. Da muss ich dann gucken, dass ich eben eingreife, wenn ich eben eine Dynamik haben will, wenn ich möchte, dass der Wald sich entwickelt, zum Beispiel über Weidetiere, also zum Beispiel über Rinder, die ich in dem Wald weiden lasse, auch wenn das vielleicht im ersten Moment ganz seltsam klingt. Das ist ein Konzept, das hier und da wieder zunehmend eingeführt wird oder auch Wisente werden an manchen Orten wieder eingeführt, was aber ein bisschen komplizierter ist. Ja, oder ich muss eben wie in Bad Windsheim selbst eingreifen und sage eben, ich habe diesen regelmäßigen Schlag, dadurch bringe ich diese Dynamik rein und dadurch entwickelt sich mein Wald.
0: Ja, das muss man vielleicht auch nochmal dazu sagen, das sind Streits, die deshalb verhandelt werden, weil die Wälder natürlich vor sehr, sehr großen Herausforderungen in den nächsten Jahren stehen, ne? Also gerade Stichwort Klimakrise und so.
1: Ja. Klar, also es ist natürlich kein Geheimnis, ne? Dass es trockener wird, dass es heißer wird, dass es mehr Extremwetterlagen geben wird. Ich glaube, bei Bäumen, beim Wald spielt auch natürlich der Wasserhaushalt eine große Rolle. Die Bäume müssen ja irgendwie das Wasser aus dem Boden bis in ihre Spitzen und Blätter transportieren. Welche Bäume können das in dem künftigen Klima? Welche können da bestehen? Welche können es nicht? Es gibt natürlich auch Feldversuche mit Arten, die trockenresistenter sind, die hitzebeständiger sind. Aber natürlich ist, sage ich mal, ein Versuch mit Bäumen und der Frage, wie kann ein Baum bestehen, der zieht sich natürlich über Jahrzehnte. Also diese Ergebnisse, die sind noch nicht da. Und ja, das ist das, was ich vorhin gemeint hatte, dass die Ansprüche an die Wälder irgendwie steigen. Also ihr sollen Wälder auch möglichst viel CO2 aufnehmen, dann sollen sie gleichzeitig aber irgendwie noch dazu da sein, dass die Menschen sich erholen können. Sie sollen Tieren Heimat bieten. Und wenn man das eben anguckt, ja, vor dem Hintergrund, dass die Wälder selbst vielleicht auch schrumpfen und sich zurückziehen werden, dann spitzt sich diese ganzen Konflikte natürlich zu. Und wenn ich dann natürlich, ja, diese vielen Interessen habe, ja, dann gibt es natürlich Konflikte, klar. Und gleichzeitig werden sie auch noch anfälliger für Katastrophen, wie wir sie vorhin genannt haben, für Borkenkäfer und Feuer und werden eben auch deswegen noch unter Druck geraten. Und ja, das ist natürlich ein Problem. Und ein Problem ist natürlich auch das, was ich angesprochen hatte, dass wir vielerorts Monokulturen haben. Die sind besonders problematisch, weil sie eben auch keinen Puffer haben, wenn mal was passiert.
0: Ja, mir ist auch so in der Vorrecherche, also ich habe oft den Gedanken gehabt, so, es wird sehr, sehr leidenschaftlich auch um das Thema Wald gestritten. Und ich habe mich so ein bisschen gefragt, du hast dich jetzt ja viel mit dem Thema auch beschäftigt. So der Wald und die Deutschen, das ist ja irgendwie auch immer so eine mystische Beziehung. Und dann denkt man irgendwie ja an die Romantik und so. Aber hast du das Gefühl, solche romantischen Vorstellungen stehen einer sachlichen Diskussion manchmal so ein bisschen im Weg?
1: Ja, absolut. Also ich weiß nicht, wie es dir geht. Also ich bin schon aufgewachsen mit dieser Vorstellung, der Wald ist dunkel und dicht und der muss so bleiben und der ist geheimnisvoll und so weiter. Also so dieses, ja, dieses märchenhafte Bild, klar. Ist ja auch schön, ne? Also wenn ich in den Wald gehe und es ist da so toll dunkel und ist dicht und es ist romantisch, da kann man sich irgendwelche Geschichten ausdenken. Es ist ja auch toll, ne? Also keine Frage.
0: Absolut.
1: Es hilft natürlich Emotionen bei einer sachlichen Diskussion meistens nicht so viel, ne? Also und dazu kommt natürlich, dass viele auch so eine vermenschlichte Vorstellung von Bäumen haben. Also wenn man so in die Literatur schaut, ich denke da oft an Herr der Ringe, wo man diese, ich weiß nicht, hast du es gesehen oder gelesen, wo diese alten Wälder haben und dann hast du da diese Ents, also die quasi diese Lebewesen, die dann quasi lebende, uralte, laufende, sprechende Bäume sind. Daran dachte ich ganz oft, als ich mich für diesen Text vorbereitet habe. Und es ist Herr der Ringe natürlich nicht gerade das Einzige, das so in die Richtung geht, ne? Und wenn man so emotional an dieses Thema rangeht, dann lassen sich halt auch schlecht Kompromisse schließen. Ich glaube, das gilt für viele Themen. Da sind die Fronten eben schnell verhärtet und es würde der Sache sicher helfen, wenn man die Diskussion irgendwie sachlich führen würde. Also zum Beispiel gucken, was macht einen gesunden Wald aus? Was haben wir überhaupt für Wald hier? Wie ist der beschaffen? Welche Chancen hat der? Was könnte man hier und dort mit diesem Wald machen? Und dann zum Beispiel auch Daten sammeln, ja, wie es ja auch gemacht wird, bestimmen, wie viele Käferarten habe ich denn in diesem Wald? Sind es mehr als in einem anderen Wald? Und welche Käfer kommen da? Was sind da für Insekten? Wie viele sind es? Wie entwickeln die sich? Wann kommen die? Und auf Grundlage von solchen wissenschaftlichen Fakten dann eben zu entscheiden, was ist jetzt das Beste für diesen Wald? Ich glaube, das ist natürlich leicht gesagt, aber dann durch so eine Transparenz werden solche unterschiedlichen Interessen vielleicht auch dann eher mal zusammengebracht. Und wenn die Menschen auch dann vielleicht sagen, was sie von einem Wald erwarten und warum, anstatt ja, anstatt sich auf die Emotionen und solche Bilder zu stützen und dann so, ja, ich sag mal auch so Emotionen zu triggern. Ich glaube, sowas würde schon helfen.
0: Ja, dann lass uns doch mal vielleicht noch ein bisschen so hoffnungsvoll in die Zukunft blicken. Wie lassen sich denn diese vielen unterschiedlichen Interessen vielleicht miteinander verbinden?
1: Ja, dazu gibt es sogar Forschungsprojekte dazu. Also Katharina hat ja auch mit einer Ökologin gesprochen, Daike Lüttke, die erforscht seit Jahren die Frage, wie sich Waldkonflikte begleiten, beilegen lassen und lösen lassen. Die arbeitet am Institut für sozialökologische Forschung und die hat in den letzten Jahren viele Waldkonflikte angeschaut. Ganz konkret hat sie analysiert und die Parteien zum Teil auch an einen Tisch gebracht und Lösungen teilweise gefunden. Und die sagt zum Beispiel, so runde Tische, Mediationen, ergebnisoffene Gespräche und vor allem diese Dialogprozesse sind extrem wichtig. Also, dass du die Leute erstmal dazu kriegst, dass die miteinander sprechen, denn allein daran scheitert es offenbar schon oft. Und das fand ich auch so, ja, frappierend, dass da oft schon gar keine Gesprächsbereitschaft da ist. Also die Fronten sind so hart verhärtet, dass man da erstmal das Gespräch möglich machen muss. Und sie hat aber auch gesagt, das ist kein Konflikt gleich dem anderen. Also du kannst jetzt kein Patientrezept hier erfinden und sagen, so wird es gemacht, sondern da muss man sich einfach das wirklich jedes Mal vor Ort anschauen und gucken, was ist da los. Und ja, diese Dialogprozesse und diese ergebnisoffenen Gespräche sind halt einfach der Schlüssel. Das ist jetzt, ja, trifft wahrscheinlich auf viele Bereiche des Lebens zu, aber das ist eben hier in diesen Waldkonflikten besonders schwierig.
0: Ja, absolut. Und wenn wir jetzt nochmal zum Schluss auf diesen Mittelwald in Bad Windsheim gucken, den ihr beide besucht habt, lässt sich denn dieses Konzept von dort so ein bisschen auf andere Wälder übertragen oder was nehmt ihr so mit? Was kann man davon vielleicht lernen?
1: Ja, also so leicht übertragbar, sage ich mal, dieses Konzept Mittelwald jetzt auf andere Wälder nicht. Also du kannst es nicht hergehen und sagen, hey, guck mal, wir haben hier einen Wald, wir machen das Mittelwald, zack. Das wird nicht funktionieren, denn du hast einfach überall vor Ort eine andere Situation, auch eine andere Geschichte, auch eine andere, ja, sage ich mal, da ist ein anderer Wald gewachsen und da musst du gucken, was hast du da für Gegebenheiten und ja, genau, wie kannst du da zum Beispiel Dynamik reinbringen, wenn das dein Ziel ist. Aber da kannst du nicht einfach sagen, ich übernehme jetzt dieses Konzept und ich übertrage das hier hin und dann ist das klasse. In Bayern ist dieses Mittelwaldkonzept auch schon, also war früher lang weit verbreitet, ist dort in Bad Windsheim auch von der Bevölkerung total akzeptiert, sagte mir der Sven Finnberg, und die Leute kennen das. Von daher, wenn man das jetzt irgendwo anders einführen würde, müsste man ja erstmal die Leute für sensibilisieren. Und ich, ja, natürlich ist es auch so, dass der Wald in Bad Windsheim jetzt, wenn du alleine den Ertrag aus der Forstwirtschaft dort haben würdest, das wäre natürlich ein Bruchteil von dem, was du in einem Hochwald an Ertrag hast. Ne? Also der, das muss man schon auch berücksichtigen. Ne? Also du machst natürlich an allen Seiten auch Kompromisse, wenn du allen Interessen ein Stück weit gerecht werden willst. Ich glaube, was man so ein bisschen lernen kann, ist vielleicht, dass es so ein bisschen auf diese offene Kommunikation ankommt. Also diese Transparenz, das fand ich so toll, denn wir kamen da wirklich hin und der Förster hat uns wirklich da so viel erzählt über diesen Wald, was sie dort machen, warum, und einfach mit einer Seelenruhe und einer Beharrlichkeit und überhaupt nicht jetzt mit dem erhobenen Zeigefinger, sondern einfach, weil es sein täglich Brot ist und er das gerne weitergeben will. Und man hatte da auch nie das Gefühl, dass man irgendwie überinformiert wird oder dass da jetzt jemand eine Ideologie reinpressen will, sondern einfach diese Offenheit und diese Transparenz. Und ich glaube, damit ist schon viel gewonnen, denn also er führt da auch Schulklassen durch, da kommen Gruppen von der Uni, die sich das alles anschauen dort. Und ich glaube, wenn jemand mal so versteht, was irgendwo passiert, dann hat man ja eine Basis, auf der man diskutieren kann, ja? So eine gemeinsame Grundlage. Und ich glaube, dann kann sich schon echt viel entwickeln und dann hat man es auch auf einer sachlichen Ebene, glaube ich. Und vielleicht ist das, was man mitnehmen kann, dass einfach diese Transparenz und diese Offenheit wichtig sind und einen weiterbringen.
0: Ja, das würde ich auf jeden Fall unterschreiben. Und ich wollte auch noch sagen, es muss ja nicht jeder von uns und jede ein Waldexperte oder Expertin werden, das ist klar. Aber der Wald geht uns ja doch irgendwie dann alle an, egal ob wir jetzt nah dran wohnen oder nicht. Ja, die sind wichtig für uns und auch für unser Zusammenleben. Und wenn ihr vielleicht nur eine Sache mitnehmt, dann geht doch mal in den nächsten Wald, wo ihr vielleicht joggen geht oder spazieren geht oder so. Und mir ist es nämlich aufgefallen, der Wald, in dem ich immer joggen gehe, ich habe mal versucht einfach zu gucken, was das denn eigentlich für ein Wald ist. Weil ich bin vorher so ein bisschen, ne, man sieht quasi den Wald oder die Art des Waldes vor lauter Bäumen nicht. Einfach mal zu gucken, was stehen denn hier eigentlich für Bäume? Wie nah stehen die beieinander? Sind dazwischen noch Lichtungen oder nicht? Und wenn man das mal so ein bisschen macht, dann kriegt man auch irgendwie schon mal so ein kleines Gefühl für den Wald. Hatte ich zumindest den Eindruck.
1: Ja, super, auf jeden Fall.
0: Ja, mehr dazu und zu diesem Thema und dem ganzen Artikel, den findet ihr nochmal auf spektrum.de von Verena Tang und Katharina Menne. Und Verena hat es uns hier im Podcast erklärt. Vielen, vielen Dank.
1: Ja, sehr gerne.
0: Ja, und das war's für diese Woche vom Spektrum Podcast. Euch wie immer vielen, vielen Dank fürs Zuhören. Gerne auch kommende Woche wieder einschalten. Immer am Freitag gibt's eine neue Folge von uns. Und bis dahin würde ich mich freuen, wenn ihr den Podcast abonniert, wenn ihr kommentiert, wenn ihr bewertet und gerne auch teilt natürlich. Das hilft uns sehr. Auch dafür vielen Dank. Mein Name ist Marc Zimmer und ich sag Tschüss und macht's gut.

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1: Vor manchen Jahren erstand einmal ein Kleinunternehmer, der zu etwas Geld gekommen war, eine überraschend günstige Burg hoch in einem deutschen Mittelgebirge. Dem Umstand, dass die alten Gemäuer als Hohlenfels bekannt waren, widmete der Burgenfreund nicht die gebotene Aufmerksamkeit. Leider musste der Umzugswagen einige hundert Meter unterhalb des Tores stoppen. Leichte Zugänglichkeit war eben genau das nicht gewesen, was die Erbauer einst im Sinne gehabt. Ein jäher Platzregen wirkte sich ungünstig auf den Hausrat aus, den die fluchenden Packer hoch ins einzig bewohnbare Gebäude der Anlage wuchteten. Später, als der stolze Burgherr eine Party feierte, hörten seine Gäste ein seltsames Geräusch, das klang, als schütte der Riese Rübezahl einen kolossalen Kiessack aus. Bedauerlicherweise waren es die äußeren Schutzmauern, die der hohle Fels nach so vielen Jahrhunderten einfach nicht mehr zu tragen vermochte, weshalb sie hinunter in den Burggraben rutschten. Das Ganze sah etwa so aus wie die Godesburg am Rhein nach der Sprengung durch die Bayern 1583, die sich für diese Freveltat übrigens immer noch nicht entschuldigt haben. Der Kauf einer Burg will also gründlich überlegt sein, selbst oder gerade wenn sie günstig zu haben ist. Auch wenn sie nicht umgehend einstürzt, können andere Probleme auftreten und da haben wir vom Schlossgespenst noch gar nicht angefangen. Übrigens haben die Unannehmlichkeiten mancherorts bereits im Mittelalter begonnen. Die Burgenkunde kennt das interessante Phänomen der Fehlgründung, wie wir Fachleute sagen. Mitunter bauten die Gründer so hoch oben auf den Felsen, dass die Burg zwar fast uneinnehmbar, aber auch kaum noch zu erreichen war, in modernen Zeiten vergleichbar mit dem Münchner Flughafen. In anderen Fällen erwies es sich als sehr schlechte Idee, das Schloss unterhalb einer Felswand zu errichten, die das Ganze bald mit einer Steinlawine zudeckte. Hat der glückliche Käufer von heute ein Wohngebäude restauriert und nach seinem Geschmack gestaltet? Steht womöglich der Denkmalschutz vor dem Tor und sagt, so geht das aber gar nicht mit der Wildsäue im Schneetapete. Diese Wand ist bitte mit Originalfarben der Hochromanik neu zu streichen, so wie sie zur Zeit Eberhard des Topfhelmverbeulers aussah, der an dieser Stätte übrigens den Folgen eines mittelhochdeutschen Liederabends erlag. Mark Zuckerberg, Meta-Chef und einer von Donald Trumps neuen Buddies, hat nun das Strangley Castle in Irland erworben, dessen 1500 Quadratmeter Wohnfläche allerdings etwas teurer kamen. Von 20 bis 30 Millionen Euro ist die Rede. Immerhin haben die gewaltigen historischen Wände etwas erfrischend Analoges. Sie könnten jedenfalls noch da sein, sollte sich erweisen, dass die neue Welt der Tech-Mogule ja möglicherweise auf hohlem Fels erbaut wurde.
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1: Man sagt ja immer, man sollte fokussieren auf ein Projekt. Das liegt mir nicht ganz so in der Natur. Ich mache gern immer relativ vieles gleichzeitig, möchte das aber nicht unbedingt als Schwäche anerkennen. Ich wäre wahrscheinlich erfolgreicher, wenn ich mich fokussieren würde.
2: Das sagt Janine May. Sie hat mit 23 eine Veranstaltungsagentur gegründet, mit der sie gescheitert ist. Auch, weil sie sich eben nicht nur auf die Agentur fokussiert hat. Zum Ende hin konnte sie die nur noch mit Hilfe eines Nebenjobs über Wasser halten. Über diesen Nebenjob hat sie dann aber ihren neuen Traumjob gefunden, der sie auch motiviert hat, nochmal zu gründen. Darum geht's heute. Ich bin Anja Bolle. Schön, dass ihr zuhört.
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2: Janine May hat mit 18 ihre Ausbildung zur Hotelfachfrau abgeschlossen und sich dann in der Hotelbranche schnell im Vertrieb und Salesbereich hochgearbeitet. Erst in Süddeutschland, dann wieder in der Nähe ihrer Heimat in Leipzig. Auf dem persönlichen Höhepunkt ihrer Karriere, kurz nach Abschluss ihres bis dahin größten Sales-Deals, wird sie plötzlich gekündigt. Nicht wegen ihrer Arbeit, sondern weil ihr Betrieb umstrukturiert. Aber sie bleibt in der Branche, findet einen neuen Job. Doch nach einem ernsten Gespräch mit ihrem neuen Chef kommt der Gedanke, was wäre eigentlich, wenn ich mich selbstständig mache? Janine entwickelt einen Businessplan und als ihr Vertrag ausläuft, sucht sie sich keine neue Stelle, sondern gründet die Hotel- und Veranstaltungsvermittlung Bluechair. Der Start läuft gut, als dann aber ein Großkunde abspringt, fängt sie an zu zweifeln. Und muss sich einen Nebenjob suchen, denn die Rücklagen bei Bluechair werden immer kleiner. Dieser Nebenjob hat dazu geführt, dass sie Bluechair aufgegeben hat, heute als Erzieherin arbeitet und MyKita-Tools gegründet hat. Hallo Janine, herzlich willkommen im Flopcast.
1: Hallo, schön von dir interviewt zu werden.
2: Du hast nach deinem Scheitern die Branche gewechselt. Ich starte mal da. Von der Hotellerie- und Veranstaltungsbranche bist du in den Bereich Erziehung gegangen. Gibt es etwas, das du aus deiner ersten Karriere vermisst?
1: Oh, was heißt vermissen? Also sag mal so, die Ausbildung im Hotel war so umfangreich, dass ich so viel mitnehmen konnte und viel gelernt habe für das spätere Leben, so dass ich viele Sachen einfach neu integrieren kann, gut auf Menschen eingehen kann, was mir natürlich dann auch für die zwei oder für den zweiten Bildungsweg geholfen hat. Und man ist auf jeden Fall flexibel geworden und lernt schnell zu agieren auf auch unerwartete Situationen. Und ich glaube, ich konnte mehr mitnehmen, als dass ich jetzt direkt was vermissen würde. Die Kollegen vielleicht.
2: Wieso hast du dich denn damals für die Ausbildung zur Hotelfachfrau entschieden?
1: Ich hatte mit 16 tatsächlich die Entscheidung, ob ich Erzieherin Ausbildung machen möchte oder Hotelfach. Damals habe ich mich dafür entschieden, ins Hotel zu gehen, weil mit 16, ich habe immer erzählt, ich will gern weg. Ich komme gebürtig aus der Nähe von Chemnitz, aus Flöha, falls dem einen oder anderen das kleine Örtchen etwas sagt. Und wollte gern nach Dresden oder Leipzig. Und damals ist es Dresden bzw. Radebeul geworden. Dort habe ich in dem größten Hotel in Sachsen meine Ausbildung gemacht, habe viele Abteilungen durchlaufen. Das war mein großer Bonus, dass ich da auch schon in Sales-Abteilungen etc. gerutscht bin und bin aber zur Hotelfachausbildung gekommen, um auf die Frage zurückzukommen, weil man dort schon Geld verdient hat. Und Erzieherausbildung ohne Abitur und ohne FSJ wären 5 Jahre Schulbankdrücken gewesen und ich bin einfach mehr der praktische Mensch.
2: Kann ich sehr gut nachvollziehen. Du bist nach der Ausbildung dann im Vertrieb im Sales Management gelandet. Wie sah da dein Arbeitsalltag aus? Was macht man als Sales Managerin in einem Hotel beziehungsweise in einer Hotelkette?
1: Also das war ein sehr abwechslungsreicher Beruf in der Tat. Ich bin in der Kette geblieben, wo ich Ausbildung gemacht habe und wurde dann, wie gesagt, nach Süddeutschland in eine Junior Sales Academy gesteckt und durfte da auch nochmal so ein bisschen wie ein Trainee-Programm verschiedene Abteilungen durchlaufen. Also Ein Hauptjob eines Sales Managers ist natürlich Verträge abschließen mit benachbarten Firmen für spezielle Übernachtungsraten, sage ich mal. Manchmal so ein bisschen Glaskugel schauen, auch Budgetierungen für das folgende Jahr. Welcher Kunde bringt wie viele Übernachtungen ein? Mit wie viel kann man rechnen? Eventuell natürlich auch neue Kunden akquirieren. Bestandskundenpflege, Kundenevents, die veranstaltet werden, Sales Trips, wo man dann Kunden, gerade Agenturen, wie ich es dann später gegründet habe, einlädt, um sich die Hotels, die Locations vor Ort anzuschauen und, sage ich mal, ein Bild zu vermitteln, was alles an Möglichkeiten ist, weil wenn man was gesehen hat und einen persönlichen Kontakt auch zu den Sales Managern, dann ist es doch häufig so, dass die Buchungen leichter fallen, beziehungsweise einfach, ja, man kennt das, wenn man jemanden persönlichen kennt, ob es der Handwerker um die Ecke ist, etc., geht man meistens als erstes zu denen. Genau, und so hat man viel Spaß mit viel Arbeit verbinden können.
2: War das für dich damals ein Traumjob? Hattest du das so bezeichnet?
1: Ja, das war so das Typische, die Karriereleiter da hoch, bis zu dem Punkt, wo man dann, ja, ich sag mal, früh um 8, um 9 bis abends in die Puppen mit Kundenevents, dann teilweise erst um 1 zu Hause oder ständig auswärts und dann zum Teil auch noch Wochenende zusätzlich. Die Arbeitsverträge waren da so, dass es gab nicht die 40-Stunden-Woche, sondern du hattest halt Inklusivverträge, wie man das so schön nannte, und die Überstunden sind im Prinzip hinten runtergefallen. Also entweder man brennt für die Tätigkeit oder man lässt es. Und dann kamen meine Großeltern immer etwas mehr in die Jahre, sage ich mal. Und man denkt dann doch irgendwann drüber nach, ist das jetzt alles oder ist die Familie, spielt die doch noch eine größere Rolle? Und dann habe ich mich wieder etwas mehr auf die Familie besonnen und nicht mehr unbedingt das höher, weiter, schneller gefördert.
2: Du wurdest dann auch gekündigt, nachdem du einen sehr, sehr großen Sales-Deal verhandelt hattest. Wie war das?
1: Also der größte war tatsächlich erst bei Blueshare dann. Das andere war im Prinzip, ich war da erst eine Elternzeitvertretung in der Firma, habe ein Jahr dort gearbeitet mit dem Plan, okay, das Jahr nimmst du mit, du bist wieder mehr. Damals bin ich dafür nach Leipzig gekommen aus Süddeutschland, weil mir das Angebot von 4 verschiedenen Stellen gemacht worden ist, bis ich dann gesagt habe, okay, das muss Schicksal sein, gehst du jetzt nach Leipzig, wolltest eh schon immer dahin. Und genau, dann hatte ich eigentlich den Plan, nach Australien zu gehen nach dem Jahr, hatte schon die Auslandskrankenversicherung gebucht. Ich hatte das nicht mal auf dem Schirm. Die haben mir einen unbefristeten Vertrag vorgelegt und ich habe überlegt, oh, Hotellerie, unbefristeter Vertrag, war zu dem Zeitpunkt noch relativ selten. Okay, nimmst du den Vertrag mit, machst da weiter. Wie gesagt, und dann 10 Tage lief das Ganze und meine Chefin kam an ihrem freien Tag rein, der Regionalmanager saß vor mir und dann wurde mir mitgeteilt, ja, wir strukturieren um, wir kündigen dich betriebsbedingt, du bist die Jüngste, du hast noch keine Kinder, geringste Betriebszugehörigkeit, du wirst freigestellt. Bis dann und dann kriegst du noch dein Gehalt und damit adieu. Oha. Du gibst dir in der nächsten Stunde deinen Laptop noch ab. Und das kam aus heiterem Himmel.
2: Was waren da deine Gedanken? Wie bist du damit umgegangen?
1: Das war erstmal fassungslos. Natürlich sind dann auch Tränen gekullert erstmal, weil man ja überhaupt nicht damit rechnet. Ich meine, die hätten ja einfach auch sagen können, okay, wir lassen deinen Vertrag auslaufen, so wie es von vornherein geplant war. Ich wäre nach Australien gegangen und Friede, Freude, Eierkuchen. Ne? Und das kam ja erstmal von denen, dass die den Vertrag verlängern wollten. Und das dann, ja, das ist aber die Erfahrung, die ich im Vertrieb gemacht habe. Das kann sich sehr schnell ändern, alles.
2: Du bist dann ja aber trotzdem nicht nach Australien gegangen, sondern bist erstmal noch in der Hotellerie geblieben, oder? Wann kamen denn dann auch die Überlegungen, dich vielleicht doch selbstständig zu machen?
1: Ich hatte dann, genau, habe mich auf die nächsthöhere Position dann als Regional Sales Manager beworben und habe da auch eine junge, dynamische Hotelkette gefunden, die komplett anders gearbeitet hat, als ich das in der bisherigen Standardhotellerie gelernt habe, was zum einen sehr erfrischend war, zum anderen auch manchmal schwierig natürlich, wenn man, sage ich mal, aus der 4- und 5-Sterne-Hotellerie die Strukturen kennt und dann kommt da ein junges Startup, nenne ich es mal fast, an Hotellerie und macht einen Großteil anders. ja, das da war ich dann ein Jahr. Wie gesagt, dann gab es einmal den Disput mit dem einen Vorgesetzten. Und dann hat man überlegt, was wäre, wenn?
2: Was ist da vorgefallen? Kannst du das oder möchtest du das erzählen?
1: Es ging darum, dass wir, sagen wir mal, die Hotellerie in Dresden ist sehr gut ausgeschöpft. Da gibt es sehr viele Hotels und wir hatten ein Restaurant, das lief nicht so bombastisch. Und ich habe mich mit der Hotelmanagerin sehr gut verstanden. Wie gesagt, wir haben fast Tag und Nacht dort in den Hotels verbracht und haben für den F&B-Bereich, also Food and Beverage auf Deutsch gesagt, ein Konzept für das Restaurant ausgearbeitet, hatten das dann an den F&B-Manager von der Kette auch da weit übermittelt. Und dann kam aber, sage ich mal, die Klatsche von meinem Chef, dass das nicht mein Bereich ist, obwohl wir eigentlich komplett für das Laufen des Hotels verantwortlich sind, dass ich das doch lassen soll. Und er hatte aber 2-3 Tage vorher war noch eine andere Information, die ich bekommen hatte, wo es darum ging, dass es eigentlich in Ordnung war. Und dann wurde das so plötzlich widerrufen. Das ist aber, wie gesagt, meine Ansicht. Er hat vielleicht da eine andere Ansicht, wie das immer so ist. Es gibt immer zwei Seiten der Medaille, da möchte ich jetzt gar nicht schlecht reden. Hm. Aber das war in dem Moment so ein Wachrütteln. Und das Schlimme war vielleicht gar nicht, dass ich da den Anranzer bekommen habe, sondern eher der Ton. Und der Ton war so unschön, dass ich gesagt habe, okay, also so muss ich eigentlich auch nicht mit mir reden lassen. Und was mache ich denn, wenn er mir jetzt die Kündigung vor den Latz knallt? Und ich habe damals noch in Leipzig gewohnt, weil ich das sehr schön fand und immer noch finde und habe in Dresden hauptsächlich gearbeitet. Das heißt, ich hatte jeden Tag einen Arbeitsweg von 1¼ Stunde ungefähr. Und während man so über die Autobahn düst, hat man doch eine ganze Menge Zeit zu überlegen. Mhm. Und da kam dann die Idee mit der Selbstständigkeit.
2: Und kam dann da im Auto auf der Autobahn auch die Idee für Blue Chair? So wie das ist, so manchmal hat man unter der Dusche die besten Ideen oder beim Autofahren?
1: Ja, es war schon der Ursprung, wie gesagt. Das was wäre, wenn, was mache ich, wenn es so wäre. Und ich kannte halt schon einige Agenturen, die relativ erfolgreich waren. Ich hatte natürlich auch schon ein paar Bestandskunden, wo der Einstieg jetzt nicht ganz so schlecht wäre, die man natürlich nicht offiziell mitnimmt, aber irgendwie hat man die Kontakte ja doch irgendwo vielleicht noch im Hinterkopf, wie das immer so schön ist, genau, und hat dann ja das auch als Sprungbrett mitnutzen können.
2: Und dann die Idee so ein bisschen ausgearbeitet und 2017 war es dann soweit, da warst du Anfang 20 und hast dann Blue Chair gegründet. Was war die Idee von Blue Chair? Was hast du da gemacht, dass du einmal das Konzept kurz erklärst?
1: Genau, Blue Chair war eine Hotel- und Veranstaltungsvermittlung, die im Prinzip Firmen dabei unterstützt, die passenden Räumlichkeiten, Zimmer, Veranstaltungslocations zu finden für die eigenen Veranstaltungen. Und das völlig kostenfrei. Wir haben dann über eine Vermittlungsprovision gearbeitet, ohne dass die Kunden dafür mehr Geld zahlen mussten. Also das wurde nicht hinten draufgeschlagen von den Hotels, sondern das sind die Preise und das ist einfach der Spielraum, den die meisten Hotels haben. Und deswegen sind die meisten auch so scharf auf Agenturen, weil die einen Kundenstamm haben und dann den einen oder anderen Kunden mehr auch vielleicht in das Hotel bringen.
2: Von welchen Erfahrungen als Sales Managerin konntest du dann bei Blue Chair profitieren?
1: Zum einen auch Angebotsvorlagen, wie das Ganze strukturiert wurde. Also die Kunden konnten dann wirklich sagen, hier, wir suchen für dort und dort. So viele Personen brauchen wir, das sind unsere Anforderungen, das ist unser Budget. Und ich habe mich dann im Prinzip auf die Suche gemacht, konnte das streuen. Ich hatte natürlich dann schon die Kontakte in der Hotellerie, einfach weil ich aus der Branche kam. Natürlich auch andere Sales Manager kannte. Man hat nach der Ausbildung, haben sich gefühlt, die Klassenkameraden in alle anderen Bereiche der Hotellerie beziehungsweise Hotelketten breit gemacht und so hatte man wirklich da ein großes Netzwerk schon, wo man dann auch mal nachfragen konnte, hier, wie ist denn das und das bei euch? Habt ihr die Gegebenheiten vor Ort? Und ja, einfach das große Netzwerk und es war relativ ähnlich von der Arbeit her, nur dass man nun der Zwischenmann im Prinzip war. Vorher war man eher so der Zwischenmann zwischen Hotel und Kunde und nun halt komplett separiert.
2: Wie lief's am Anfang?
1: Ganz gut. Also man hatte viele kleinere Aufträge, sage ich mal. Und ich habe am Anfang auch einen Gründerzuschuss von der Agentur für Arbeit bekommen. Ich habe das dann so eingefädelt, dass ich mich nach meinem Vertrag, den bei der anderen Hotelkette, das war auch erstmal ein Jahresvertrag, weil das einfach so branchenüblich erstmal ist, zumindest zu dem Zeitpunkt. Nun sind sie da, glaube ich, ein bisschen flexibler geworden, weil es nicht mehr so viele gute Leute gibt. Und habe dann einen Monat Arbeitslosengeld im Prinzip empfangen, damit ich offiziell, oder glaube ich sogar nur entweder einen Tag oder einen Monat, um offiziell als arbeitslos zu gelten, um den Gründerzuschuss beantragen zu können. Den bekommt man dann 9 Monate, den Gründerzuschuss 1, und dann kriegt man im Prinzip die Höhe des Arbeitslosengeldes plus nochmal 300 Euro für Sozialversicherungen, zumindest war es so damals. Und danach kriegt man nochmal für ein halbes Jahr die 300 Euro für die Sozialversicherung, genau. Den habe ich genutzt, so hatte ich erstmal, also ich hatte damals auch, glaube ich, keine großen Reserven irgendwo, mit denen ich gestartet bin. Ich war schon auf den Gründerzuschuss angewiesen, und es dauert halt auch immer erstmal, das oder die Herausforderung ist bei dem Projekt, beziehungsweise bei der Agentur, du kriegst dein Geld halt immer erst, wenn die Veranstaltung gelaufen ist. Und gerade größere Veranstaltungen oder selbst auch die kleineren, die werden halt Monate im Voraus geplant. Das heißt, du musst immer eine bestimmte Vorlaufzeit mit einplanen, bevor du überhaupt dein Geld siehst. Mhm. Und dann dauert es natürlich auch immer noch mal, bis die Abrechnung durch ist, bis die Hotels alles eingereicht haben und bis die Rechnungskopie bei mir ist, ich dann wiederum meine Rechnung gestellt habe. Genau.
2: Also selbst wenn man direkt viele Kunden hat oder gut zahlende Kunden hat, ist es einfach, dauert es einfach seine Zeit, bis dann auch der Cashflow wirklich läuft.
1: Genau.
2: Du warst dann deine eigene Chefin. Hat sich die selbstständige Arbeit bei Bluechair besser angefühlt als die Arbeit als angestellte Sales Managerin?
1: Jein. Also es gab natürlich viele Vorteile, und gerade beim Businessplan schreiben und der eigenen Struktur habe ich so viel gelernt, so viel hätte ich in den Jahren davor oder in der ganzen Schullaufbahn nicht gelernt, muss ich wirklich so sagen. Was ich vermisst habe, ich bin doch ein Mensch, der auch andere Menschen in der Umgebung braucht. Also gerade so die Kollegen oder zwischendurch mal austauschen, gerade wenn man auch erstmal aus der Wohnung herausarbeitet, um halt natürlich auch kostensparend am Anfang zu arbeiten. Ja, fehlen manchmal so die sozialen Kontakte. Ich war dann natürlich auch viel auf Site Inspections, nennt man das, also einfach Hotelführungen, Besichtigungen in der Umgebung, um halt Kontakte zu machen, zu gucken, was haben die Hotels vor Ort, die haben saniert, halt da auf aktuellem Stand zu bleiben. Wie gesagt, um halt den Kunden auch immer das Beste anbieten zu können, beziehungsweise auch da zu wissen, was einfach möglich ist, in welchem Rahmen.
2: Bluechair gibt's heute nicht mehr. Jetzt die Frage, was ist da passiert? Wie hat das Ende angefangen?
1: Das Ende hat angefangen, vielleicht ein Ticken mit Dollarzeichen in den Augen. Gier im Nachhinein. Ich kann es nicht so genau sagen. Ich hatte auf jeden Fall einen sehr großen Kunden aus der Immobilienbranche mir angelacht, und das lief auch an sich sehr gut. Und die haben immer eine Jahresauftaktveranstaltung gehabt, und die ist so groß, dass sie, glaube ich, 1,5 Jahre im Voraus geplant haben oder mindestens ein Jahr. Und die hatten immer ihr Standardhotel und haben sich aber so vergrößert, dass das nicht mehr gepasst hätte, und die natürlich nun auf der Suche nach der passenden Location war für die Anforderungen, die dann gegeben waren. Es hat erstmal lange gedauert, bis ich den Auftrag gekriegt hatte. Hat viel Akquise dazugehört und viel Nachhaken und sich immer wieder ins Gedächtnis bringen bei dem Kunden. Und dann habe ich den Auftrag gehabt und habe ungefähr 3 Monate Arbeit, relativ viel Zeit tagsüber da rein investiert. Und 3 Monate, wenn man noch nicht so viel Rücklagen hat, ist schon eine ganze Menge. Klar hatte ich nebenbei auch noch andere kleinere Sachen, aber man will natürlich ja nun das Passende bringen. Und das war halt auch ein umfangreiches Angebot mit Incentives, also das heißt mit ja, irgendwelchen Freizeitgestaltungen, die ganzen Zimmer, erstmal die Locations oder die Recherche auch, welche Hotels es denn da so gibt, die überhaupt so eine Menge abfassen können, dann auch noch in einem sehr hohen Segment. Also das war eine Veranstaltung, die hat die ungefähr 250.000 Euro gekostet. Also eine ganz große Sache, gerade so für einen kleinen Fisch. Ja, und dann habe ich das alles abgeliefert, habe das bessere Angebot gehabt von dem, was ich zumindest im Nachhinein erfahren habe, habe die Kriterien eigentlich komplett erfüllt. Und am Ende funkte der Vorstand dazwischen und sagt, nee, wir gehen doch dorthin, wo wir immer schon hingegangen sind. Ja, und dann habe ich mir gedacht, aber das sind überhaupt passt überhaupt nicht mit den Parametern zusammen, die ihr mir genannt habt. Und das ist dann halt so ein Ding auch vielleicht mit der Ehrlichkeit des Ganzen, was dann nicht funktioniert hat. Und naja, dann ist halt, ja, wurde es hinten raus etwas knapper mit den Rücklagen.
2: Das
1: waren
2: kann
1: noch
2: ich
1: ein
2: verstehen.
1: Paar Veranstaltungen, aber ja, dann hat man so ein Stück angefangen umzudenken.
2: Wie sah das Umdenken dann bei dir aus, nachdem dir dieser Riesenkunde abgesprungen ist?
1: Ja, das war halt so, wie viel brauche ich, um mein Dach über den Kopf weiter finanzieren zu können? Und was macht mir Spaß? Und habe dann natürlich auch erstmal vor Ort geguckt, auch in Sales-Sachen. Und irgendwie kam dann im Hinterkopf immer mal wieder so, eigentlich wolltest du ja immer noch mal ins Ausland gehen. Was wäre, wenn mal wieder? Und dann, ich weiß gar nicht, wie ich auf die Seite gekommen bin. Auf einmal war ich auf der Seite von TUI. Und ich hatte schon Erfahrung von meiner Cousine, die als Kinderanimateurin auch gearbeitet hat. Und es hat nicht lange gedauert. Mit wenigen Klicks war eine Bewerbung abgesendet. Ich glaube, Sonntagabend oder Montag. Und ja, Dienstag gab es eine Rückmeldung, ob ich denn zum Vorstellungsgespräch am Donnerstag nach Düsseldorf kommen könnte. Und am Donnerstagnachmittag wusste ich, du gehst in ein paar Wochen für ein halbes Jahr nach Rhodos.
2: Als Kinderanimateurin.
1: Als Kinderanimateurin, genau.
2: Das ist ja dann was komplett anderes. Hast du dann Blue Chair einfach gesagt, okay, das ist jetzt vorbei, klappt nicht, ich werde jetzt Kinderanimateurin, oder wie ist das eine zum anderen gekommen?
1: Ich hatte ja immer noch Veranstaltungen, die auch geplant waren, die auch laufen mussten, beziehungsweise durchgelaufen sind. Ich habe meine Selbstständigkeit umgemeldet auf unseren Familienbetrieb, wo zumindest die Post dann auch hingehen konnte, wenn irgendwas angekommen ist. Und habe das dann in meiner Pause, was als Animateurin nicht viel ist, in der Mittagszeit in Rhodos da gesessen mit meinem Laptop. Die anderen haben Netflix geschaut und ich habe Rechnungen geschrieben und Sachen von da aus noch abgewickelt. Ich habe dann keine aktive Kundenakquise mehr gemacht, das muss ich auch ganz klar sagen, aber war immer noch mit Buchhaltung etc. da beschäftigt und habe das dann nebenbei, und wir hatten ja immer nur einen freien Tag, Samstag war immer frei, genau, da unter anderem mit abgewickelt.
2: Okay, also dann zwei Sachen gleichzeitig. Das klingt dann auch schon wieder nach sehr, sehr langen und anstrengenden Tagen, die du ja aus dem Sales auch schon kanntest.
1: Genau, also ich war schon immer ein hohes Arbeitspensum gewohnt. Deswegen war das für mich jetzt nicht ganz so tragisch, wenn man gern arbeitet. Es war auch nicht so, dass ich mich jeden Tag dahingesetzt habe, um Gottes Willen, weil irgendwo ist man doch nur ein Mensch und braucht immer eine Verschnaufpause. Aber ja, man hat es so nebenbei noch mitgemacht und das war auch völlig in Ordnung, wie gesagt. Aber das Feuer in mir hat dann auch nicht mehr so für Blue Chair gebrannt. Das Arbeiten in der Sonne hat mir doch sehr viel Spaß gemacht und gut getan, da einfach wieder auch unter Menschen zu sein. Und auch mit den Kindern und wie dankbar Kinder einfach sind, wenn man mit denen zusammenarbeitet. Ja, und dann gab es da einen Moment wieder, der zum Umdenken bewegt hat. Und so wurde dann die Erzieherausbildung dann eingeleitet.
2: Und jetzt arbeitest du in einer integrativen Kita als Erzieherin. Bevor wir darauf eingehen, würde ich aber nochmal die Frage stellen, was hast du aus dem Scheitern von Blue Chair gelernt und mitgenommen?
1: Ja, auf jeden Fall gut diversifizieren, also wirklich auf viele kleinere Standbeine das Ganze erstmal aufbauen, als da den großen Fisch an der Angel nur zu sehen, beziehungsweise wenn der kommt, zu gucken, dass halt noch genug andere Sachen im Hintergrund laufen, die sicher genug sind, falls der große, dicke Fisch abgesprungen wäre. Das wäre natürlich super gewesen, wenn der gekommen wäre, klar. Ja, dann auch immer die Leidenschaft für das Ganze beizubehalten, also wenn man nicht mehr für die Sache brennt, lass es. Ja, das sind, glaube ich, so mit die größten Learnings des Ganzen.
2: Dass deine Leidenschaft jetzt für deinen neuen Job brennt, das hat man, finde ich, gerade auch schon gehört, eben jetzt für den Job als Erzieherin. Sales Managerin und Erzieherin, zwei komplett andere Bereiche, ähnlich wie auch schon das mit der Kinderanimation. Du hast auf Instagram mal geschrieben, dass du trotzdem auch was von deiner vorherigen Ausbildung mitnehmen konntest und davon profitieren kannst in deinem jetzigen Job. Wie das?
1: Zum Beispiel Arbeitsorganisation. Ein Hotel läuft super gut strukturiert. Du bekommst immer ein Function Sheet, nennt sich das, also ein Veranstaltungsablaufplan von der Veranstaltungsabteilung, was der Kunde gebucht hat, zu welchen Zeiten das Ganze passieren muss. Und du optimierst vor allem auch deine Arbeitsprozesse. Und gerade die Arbeitsprozessoptimierung, finde ich, kommt in Kitas manchmal viel zu kurz. Und das ist das, was ich dann zumindest für mein Arbeiten immer mit geschaut habe, wo kann ich Prozesse optimieren, die wiederkehrend sind, um Sachen zu vereinfachen, um wirklich hinten raus mehr Zeit für die Kinder zu haben, die halt im aktuellen Bildungssystem leider wirklich viel zu kurz kommt.
2: Wie meinst du, also wie sieht das aus mit der Zeitaufteilung? Gibt es da irgendwie bestimmte, Schemata oder so? So viel Zeit ist für die Kinder, so viel Zeit ist für die Arbeit, die noch oben drauf kommt?
1: Also hier in Sachsen ist es so, dass man pro Woche 2 Stunden mittelbare Arbeitszeit hat. Das ist einfach eine Zeit, die für Vorbereitungen, Entwicklungsgespräch, Führung beziehungsweise Dokumentation etc. gilt. Wenn man allerdings eine volle Gruppe hat, das Ganze allein bearbeitet, dann sind 2 Stunden eigentlich nichts. Und in der Zeit soll man auch noch beziehungsweise Angebote vorbereiten. Also was man so mit den Kindern machen kann. Manche basteln ja auch gern für irgendwelche Special Dates, was Muttertag, Vatertag, Weihnachten etc. angeht. Das schaffen einige, das schaffen nicht alle. Manche machen sich dadurch super viel Stress. Und gerade so was Entwicklungsdokumentation angeht, Portfoliobearbeitung, um die Fortschritte der Kinder so ein bisschen festzuhalten, das kann man relativ gut sich auch vorbereiten und trotzdem kreativ das Ganze aussehen lassen. Also man investiert trotzdem noch viel Zeit dabei, aber man hat vielleicht nicht mehr ganz so den Zeitdruck dann.
2: Ich habe mir natürlich auch angeguckt, was du jetzt machst mit My Kita Tools. Das sind Geschenkboxen für ErzieherInnen mit vielen nützlichen Dingen. Und nach dem, was du jetzt gerade so erzählt hast, würde ich mal vermuten, das, was du selber für dich in der Prozessoptimierung dann festgestellt hast, hat auch so ein bisschen dazu geführt, dass du nochmal gegründet hast und von diesem Gründen nicht ganz weggekommen bist und jetzt auch noch My Kita Tools machst. Richtig?
1: Genau, also ich mag einfach, also was ich für mich festgestellt habe, ich mag einfach unheimlich Gründungsprozesse, beziehungsweise mich in Sachen reindenken, Sachen zu entwickeln, ob es Website ist, ob es Marketing ist, beziehungsweise die Produkte an sich selbst, obwohl ich da, muss ich auch ehrlich gestehen, gerade schon wieder in der Umstrukturierung etwas bin, weil ich jetzt auch, wir haben es, glaube ich, noch nicht erwähnt, in Elternzeit bin, da darf man erstens ja nicht so viel dazu verdienen, außer man hat, im Vorjahr habe ich halt viel investiert, das darf ich natürlich erstmal wieder herausarbeiten, aber wie gesagt, ich darf nicht das Gros dazu verdienen und der Fokus meiner Zeit liegt natürlich nun auch auf meinem kleinen Wurm und nun möchte ich das Ganze auch einfach mehr Richtung Online aufbauen und ich merke das selbst in der Elternzeit, also wenn ich Zeit für etwas habe, dann stecke ich das schon in Projektentwicklung rein, in verschiedene Sachen. Ich arbeite meistens auch nie immer gleich an einem. Das ist so ein Ding, ich sag mal, das vielleicht auch was bei Blueshare so ein Ticken zum Scheitern mitgeführt hat. Man sagt ja immer, man soll sich fokussieren auf ein Projekt. Das liegt mir nicht ganz so in der Natur. Ich mache gern immer relativ vieles gleichzeitig, möchte das aber nicht unbedingt als Schwäche anerkennen. Ich wäre wahrscheinlich erfolgreicher, wenn ich mich fokussieren würde auf genau immer nur eine Sache und da all meine Zeit rein investieren, die dann so nebenbei bleibt. Aber auch die Gastgeberleidenschaft hat mich doch noch etwas gepackt im Hintenrum, sodass auch da gerade wieder Projekte laufen.
2: Also da geht viel vor in deinem Kopf. Magst du noch einmal vielleicht 1-2 Beispiele nennen, was es bei My Kita Tools sind? Was sind die Tools, die da angeboten werden? Ich habe es ja gerade gesagt, es Geschenkboxen für ErzieherInnen, aber was sind Dinge, die da zum Beispiel drin sind?
1: Genau, an sich die Geschenkboxen, die werden jetzt etwas reduziert und es geht wirklich mehr auf die Arbeitsprozessoptimierung. Und das, was, glaube ich, gerade am besten geht, also nicht glaube, das, was am besten ankommt, sind meine Easy-Peasy-Entwicklungsgespräche. Wir hatten bei uns in der Einrichtung so ein Tool, da wurde im Prinzip ein Heft genommen, was so abgestempelt wurde, was das Kind schon kann. Und das ist aus ganzheitlicher Sicht nicht mehr ganz so pralle, sage ich mal. Einfach, weil dadurch halt auch mal aufgezeigt wird, was das Kind gerade noch nicht kann. Und wir sollen, die Pädagogik geht eigentlich dahin, dass man sich auf das fokussiert, was das Kind alles schon kann, wo die Stärken liegen und nicht die Schwächen noch weiter in den Vordergrund zu heben. Und wie einer meiner Mentoren sagt, ich habe noch eine Ausbildung zum Potenzialentfaltungscoach gemacht im letzten Jahr. Und Gerhard Hüthe sagt immer so schön, jedes Kind ist hochbegabt. Und der Clou dahinter ist einfach, dass man die Begabung von den Kindern erkennt, was die Kinder haben. Und das habe ich mit den Easy-Peasy-Entwicklungsgesprächen im Prinzip so fokussiert, dass man sich auf das fokussiert wieder, was das Kind alles schon kann und da das positive Bild hervorhebt, weil oft fragt man dann die Eltern, wie sehen Sie Ihr Kind denn gerade in der aktuellen Situation? Und dann kommen erstmal ganz viele negative Sachen, oder was das Kind gerade alles nicht macht und dass es nicht hört. Aber das Positive, was das Kind gerade alles kann, das verschwindet oft irgendwo in der Senke. Und das wird damit einfach hervorgehoben.
2: Du hast gerade schon gesagt, dass du dich, und das auch vielleicht als einen Scheitergrund bei Blueshare angemerkt, immer auch auf viele Dinge dir vornimmst. Gibt es denn irgendwas, was du jetzt bei MyKita-Tools anders machst als bei Blueshare?
1: Ich glaube, ich gehe, also dadurch, dass es halt nur nebenberuflich ist, das Ganze, habe ich erstmal keinen Druck, damit Geld verdienen zu müssen. Es ist halt wirklich mehr Spaß an der Freude und mehr, oder beziehungsweise den Erziehern mehr Zeit für die Kinder zu schenken, da mich halt in Prozesse reinzudenken, die dann vielleicht positiv sein können. Und ja, deswegen ist das alles relativ entspannt und ich kann mich dem widmen, wo meine Interessen gerade liegen. Und man sieht es ja auch bei Kindern ganz viel. Es muss nicht immer nur das eine sein. Wie gesagt, ich wäre mit Sicherheit erfolgreicher, wenn ich den Fokus auf eine Sache legen würde. Aber ich habe mir gesagt, ich will immer das machen, was mir Spaß macht im Leben. Und das ist vielleicht ein paar Wochen, Monate das eine, dann kommt noch was anderes dazu und dann geht's aber auch wieder eine Zeit lang, wo das andere bei mir dann wieder präsenter ist. Und das fühlt sich für mich so gut und stimmig an und man entwickelt sich ja trotzdem dann weiter.
2: Du hast auf deiner Instagram-Seite auch geschrieben, manchmal fühlt es sich an, als ob der Fanclub am Morgen auf dich zugerannt kommt und sich freut, dass du wieder da bist. Deswegen würde ich jetzt zum Abschluss auch nochmal die Frage stellen, ist das, was du jetzt machst, für dich dein Traumjob?
1: Die Arbeit mit Kindern auf jeden Fall. Also die sind super dankbar und wie gesagt, man kommt früh in die Tür rein und alle schreien, Janine, wo man sich denkt, ja, schön, ich bin wieder da, ich freue mich auch, euch zu sehen. Und die Dankbarkeit, die einem Kinder entgegenbringen, die wirklich ja noch nicht verkorkst, wie wir Erwachsenen sind, sage ich jetzt mal, so zum Teil, was Emotionen etc. angeht, das können die wenigsten Chefs in der Form entgegenbringen. Das, wie gesagt, kann aber generell die Arbeit mit Kindern sein. Das muss jetzt gar nicht unbedingt die Kita an sich sein. Das ist generell das Phänomen mit Kindern, auch gerade in anderen Bereichen. Es gibt ja noch so Kinder- und Jugend-WGs, wo ich auch gearbeitet habe während der Ausbildung. Auch das ein total schöner Bereich. Und falls da jemand, der zuhört, drüber nachdenkt, guckt euch das an, geht in die Richtung auch mal. Ist ein sehr toller Job.
2: Das sagt Janine May. Sie hat als Sales Managerin gearbeitet und sich als Veranstaltungsmanagerin selbstständig gemacht, ist damit aber gescheitert. Heute arbeitet sie als Erzieherin und bietet mit MyKita Tools sinnvolle Unterstützung für andere ErzieherInnen an. Vielen Dank für das Gespräch und deine Zeit.
1: Vielen Dank.
2: Wenn du nicht mehr für die Sache brennst, lass es, sagt Janine May. Als bei ihrer Hotel- und Veranstaltungsagentur Blueshare ein Großkunde abspringt und es bergab geht, merkt sie auch, dass sie eben nicht mehr für das Projekt brennt. Also widmet sie sich ihrem nächsten Traum, der Arbeit mit Kindern. Und da sie nie nur an einem Projekt arbeitet, hat sie nebenbei nochmal gegründet. Janine bevorzugt nämlich Multitasking und macht die Dinge, auf die sie Lust hat, am liebsten gleichzeitig. Die Idee mit der Selbstständigkeit, die kam Janine May bei ihrer täglichen Fahrt auf der Autobahn. Und da kam auch meinem nächsten Gast die Idee für seinen Traum, nämlich dem von der eigenen Fluggesellschaft. Wie Uwe Böhme den Traum verwirklicht hat, hört ihr nächste Woche hier im Flopcast. 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Stefan Ziegert und Alea Rentmeister haben an dieser Folge mitgearbeitet. Stanley Baldorf hat die Folge produziert. Mein Name ist Anja Bolle. Ich freue mich, wenn ihr auch nächste Woche wieder reinhört. Tschüss.
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1: Kannst du dich daran erinnern, wann du das letzte Mal eine Zeitung aufgeschlagen und so richtig gelesen hast? Also so aus Papier, gedruckt, vielleicht morgens am Frühstückstisch? Bei mir ist das ehrlich gesagt Jahre her. Das Einzige, was ich aus der Tageszeitung mitkriege, ist das Kreuzworträtsel, das mir meine Mutter immer mitbringt. Aber Nachrichten, Tagespolitik, Weltgeschehen, über all das informiere ich mich anderswo. In Online-Medien, manchmal läuft das Radio nebenbei, täglich, wie sollte es anders sein, höre ich Podcasts. Ab und zu schaue ich auch mal auf Twitter oder Instagram vorbei, um zu sehen, was die Leute da so bewegt. Die Medien von heute, die hatten die Mütter und Väter des Grundgesetzes im Frühling 1949 sicher nicht auf dem Schirm. Dass junge Frauen Schminkvideos drehen und währenddessen über die aktuelle Kindergrundsicherungsdebatte sprechen, dass der Bundeskanzler zum Meme wird oder dass Nachrichten nicht mehr nur von Männern in Redaktionen geschrieben werden, in denen noch ganz selbstverständlich geraucht und getrunken wird? Unwahrscheinlich, dass das mitgedacht wurde. Was sich nach wie vor aber nicht geändert hat, Medien sind elementar für eine funktionierende Demokratie und einen funktionierenden Rechtsstaat. Oder genauer, freie Medien zumindest. Aber welche Rolle nehmen die Medien heute eigentlich in unserer Gesellschaft ein? Wie sieht ein Staat ohne freie Medien aus? Und was steht im Grundgesetz, um die Presse in Deutschland zu schützen? Darum geht's heute. Das ist die 7. Folge von In guter Verfassung. Ich bin Rabea Schlotz. Hi.

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1: November 1999. Noch bevor Walter Leisler-Kiep von dem Haftbefehl gegen sich erfährt, weiß es Hans Leyendecker. Leyendecker ist Journalist, arbeitet damals für die Süddeutsche Zeitung. Einige Jahre zuvor hatte er die sogenannte Flick-Affäre aufgedeckt und auch jetzt, 1999, weiß er wieder als einer der ersten Bescheid. Walter Leisler-Kiep ist bis Anfang der 1990er Jahre Schatzmeister der CDU.
2: Der frühere CDU-Schatzmeister Walter Leisler-Kiep wird nach Informationen des Bayerischen Rundfunks durch das Amtsgericht Augsburg mit Haftbefehl gesucht. Bei den Vorwürfen geht es offenbar um Steuerhinterziehung im Zusammenhang mit der Affäre um den bayerischen Waffenhändler Schreiber, der kürzlich in Kanada festgenommen worden war.
1: Als Schatzmeister soll Kiep 1991 1 Million D-Mark an Spenden entgegengenommen und an die CDU weitergeleitet haben. Im Rechenschaftsbericht der Partei tauchen diese und andere Großspenden aber nicht auf. Hans Leyendecker gilt bis heute als einer der besten Investigativjournalisten Deutschlands. Er berichtet damals aus den Verhören rund um die CDU-Spendenaffäre, als säße er mit im Raum. Er zitiert aus internen Ermittlungsakten, als hätte er sie selbst geschrieben. Seine Recherchen sind seinerzeit maßgeblich daran beteiligt, das Ausmaß der CDU-Spendenaffäre aufzudecken. Am Ende des Skandals ist Helmut Kohl nicht mehr Ehrenvorsitzender der CDU, Wolfgang Schäuble nicht mehr Partei- und Fraktionsvorsitzender und 2002 werden das Parteiengesetz und die darin enthaltenen Regelungen zu Parteispenden überarbeitet. Das ist nur ein Beispiel dafür, was Medien in einer Demokratie leisten können, und zwar weltweit. Medien gelten in demokratischen Staaten als sogenannte vierte Gewalt, Legislative, Exekutive, Judikative, Perspektive. Die Idee dieser vierten Gewalt stammt vermutlich aus dem 18. Jahrhundert. Der französisch-schweizerische Philosoph und Schriftsteller Jean-Jacques Rousseau, eine der zentralen Figuren der Aufklärung, war zu seiner Zeit einer der ersten, die die Presse in einer solchen Funktion wahrgenommen haben. JournalistInnen berichten über das Handeln politischer Institutionen und AkteurInnen. Sie behalten den Markt im Blick, schauen auf Unternehmen, auf Gerichtsurteile und Grundsatzentscheidungen. Damit erfüllen sie zwei Aufgaben. Sie schaffen einerseits Öffentlichkeit für Themen, von denen die Menschen sonst gar nichts mitbekommen würden. Und andererseits kontrollieren sie damit auch, dass in Politik, Wirtschaft und Gesellschaft alles mit rechten Dingen zugeht. Diese Kontrollfunktion, die man den Medien zuschreibt, die funktioniert aber nur, wenn die Bevölkerung den JournalistInnen auch vertraut und davon ausgeht, dass sie ihren Job richtig machen, dass sie wahrheitsgemäß berichten, dass sie keine eigene politische Agenda verfolgen. Kontrolle und Vertrauen, das gehört zusammen.
3: Wir können beides nicht voneinander trennen, weil die Medien, die natürlich also an allererster Stelle dafür verantwortlich sind, was für ein Vertrauen ich in solche umfassenden und von mir gar nicht direkt gekannten Institutionen habe.
1: Hier spricht Jutta Almendinger. Sie ist Soziologin und Präsidentin des Wissenschaftszentrums Berlin für Soziologie. 2020 ist ihr Buch Die Vertrauensfrage erschienen, in dem sie über den Zusammenhalt und das Vertrauen innerhalb einer Gesellschaft schreibt. Sie sagt, ohne Transparenz gibt es auch kein Vertrauen.
3: Das hängt natürlich davon ab, inwieweit wir berichtet bekommen, dass das, was sich bestimmte Institutionen, beispielsweise politische Institutionen, politische Parteien vorgenommen haben in der Legislaturperiode, dass sie das umsetzen. Beispielsweise das, wenn eine Corona-Epidemie kommt, dass die Maßnahmen, die sie ergreifen, immer und immer wieder geprüft werden, arretiert werden und uns die Prüfungen mitgeteilt werden. Also es lebt von einem Feedback dieser Institutionen an uns und umgekehrt.
1: Das ist auch ein Grund, warum es so elementar wichtig für JournalistInnen ist, nicht nur akkurat und korrekt zu recherchieren, sondern die Ergebnisse dieser Recherche auch nachvollziehbar darzulegen. Das ist insbesondere dann wichtig, wenn das Vertrauen in die Medien sinkt. WissenschaftlerInnen an der Johannes-Gutenberg-Universität Mainz führen seit mehreren Jahren eine Langzeitstudie zum Medienvertrauen der Menschen in Deutschland durch. Die Studie ist relativ umfangreich und umfasst viele unterschiedliche Ergebnisse. Eines davon will ich aber hervorheben. Zwischen 2008 und 2019 hat sich die Zahl der Menschen, die den Medien bei wichtigen Dingen nicht vertrauen, etwa verdreifacht. Von 9 auf 28% der Bevölkerung. Lange Zeit waren die beiden Randgruppen, die vollends vertrauen oder gar nicht vertrauen, relativ überschaubar. Viele der Befragten wollten sich über die Jahre mit ihrem Urteil nicht so richtig festlegen, aber seit 2014 positionieren sich die Menschen klarer, entweder in die eine oder in die andere Richtung. Den Link zur Studie findet ihr natürlich auch in den Shownotes, dann könnt ihr euch die ausführlichen Ergebnisse gerne mal durchlesen. Wir bleiben aber erstmal beim Medienvertrauen an sich. Insbesondere der öffentlich-rechtliche Rundfunk und etablierte Zeitungen und Zeitschriften wie der Spiegel oder die Zeit verlieren an Vertrauen. Die sind dann plötzlich Lügenpresse oder Systempresse. Und dieser Vertrauensverlust in die Medien, der bedingt sich mit dem Vertrauensverlust in den Rechtsstaat und seine Institutionen. Nochmal Jutta Almdinger.
3: Das ist für einen Vertrauensverlust, der oft sozusagen ein abgeleiteter Vertrauensverlust ist und seinen Ursprung hat in dem Vertrauensverlust politischer Institutionen, dass man schlichtweg den Eindruck hat, man wird da nicht mehr gehört, die politischen Vertreterinnen und Vertreter sind irgendwo anders unterwegs in der Welt, als man selbst in der Welt unterwegs ist, als die eigenen tagtäglichen Probleme das Leben darstellen, welches aber überhaupt nicht das Leben der Politikerinnen und Politiker ist. Und von daher, was vertraut man dann der Presse? Ja, also das muss man ja dann zusammen sehen. Und von daher ist ein Vertrauensverlust der politischen Institutionen oder in die politischen Institutionen, den wir ja wirklich sehr umgreifend dieser Tage erleben, gleichermaßen einhergeht mit einem Vertrauensverlust beziehungsweise mit einer größeren Bandbreite dessen, was wir in einer gewissen Weise auch von den Medien erwarten.
1: Und andersherum funktioniert das genauso. Wenn man den Medien nicht mehr vertraut, sowieso davon ausgeht, dass sie eh nur lügen, dann kann das, was sie über die Politik schreiben, ja auch nicht stimmen. Es ist nicht überraschend, dass auf den Demonstrationen, auf denen seit Jahren gerne und laut über die Lügenpresse geschimpft wird, auch die PolitikerInnen schlecht wegkommen und an allem Schuld haben. Vor ein paar Jahren noch Merkel, nun die in diesen Kreisen verhasste Ampel. Und was bedeutet dieser Vertrauensverlust nun? Um das besser zu verstehen, möchte ich erstmal erklären, welche Spielräume das Grundgesetz den Medien überhaupt einräumt. Artikel 5 im Grundgesetz. Darin steht, jeder hat das Recht, seine Meinung in Wort, Schrift und Bild frei zu äußern und zu verbreiten und sich aus allgemein zugänglichen Quellen ungehindert zu unterrichten. Die Pressefreiheit und die Freiheit der Berichterstattung durch Rundfunk und Film werden gewährleistet. Eine Zensur findet nicht statt. Fangen wir mal hinten an. Eine Zensur findet nicht statt. Diesen Begriff der Zensur muss ich vielleicht erklären, denn oft wird er falsch verstanden. Seit das Netzwerkdurchsetzungsgesetz in Kraft getreten ist, müssen Social-Media-Plattformen schneller gegen Hasspostings oder andere möglicherweise strafbare Inhalte vorgehen. Weil im Zuge dessen vermehrt Accounts gesperrt oder Postings gelöscht wurden, machte schnell ein Vorwurf die Runde. Das ist doch Zensur. Tatsächlich aber hat das mit Zensur überhaupt gar nichts zu tun. Zensur ist, wenn der Staat sämtliche Postings oder Zeitungsartikel zunächst selbst kontrolliert und entscheidet, was veröffentlicht werden darf und was nicht. Und wenn der Zugang zu bestimmten Medien von vornherein untersagt wird, im Internet werden Webseiten gesperrt, Zeitungen dürfen nicht verkauft werden und so weiter, auch das ist Zensur. Ein solches Vorgehen kennen wir aus anderen Ländern. In China zum Beispiel dominiert der nationale Staatssender CCTV das Fernsehen. Die Nachrichten sind streng auf Linie der Kommunistischen Partei. Die dazugehörige Rundfunkanstalt hat den Rang eines Ministeriums und untersteht dem Staatsrat, also dem Parlament Chinas. Journalistinnen und Chefredaktionen werden häufig beruflich und privat stark unter Druck gesetzt. Aus Vorsicht werden staatskritische Nachrichten deswegen gar nicht erst gedruckt. Ähnlich ist es in Russland. Formal gibt es dort zwar eine verfassungsrechtlich garantierte Pressefreiheit. In der Realität ist Russland davon aber weit entfernt. Kritische JournalistInnen gelten spätestens seit dem Angriffskrieg auf die Ukraine als ausländische Agenten. Zahlreiche Redaktionen wurden geschlossen. Investigative JournalistInnen werden unter fadenscheinigen Vorwürfen verhaftet und für Jahrzehnte weggesperrt. Oder schlimmer noch, ermordet. Wie zum Beispiel Anna Politkovskaya, eine der wichtigsten Investigativjournalistinnen des Landes, die 2006 in ihrer Wohnung erschossen wurde. Menschen, die Probleme in einem Land aufdecken, zum Schweigen zu bringen, das ist die äußerste Form der Zensur. Und die gibt es in Deutschland nicht. Zur Pressefreiheit gehört aber nicht nur, dass der Staat die Medien nicht zensiert, vielmehr muss er sie bei ihrer Arbeit sogar unterstützen. Zum Beispiel, indem die Ministerien Informationen und interne Dokumente an MedienvertreterInnen weitergeben müssen. Dieses Recht auf Auskünfte, das darf man übrigens nicht mit dem Informationsfreiheitsgesetz verwechseln. Das nämlich gilt für alle BürgerInnen. Wohingegen dieses Recht auf Auskünfte nur der Presse zusteht und die sollen es für die restliche Bevölkerung durchsetzen. Allerdings hat das seine Grenzen, erklärt mein Gesprächspartner Patrick Donges.
4: Man muss, glaube ich, schon akzeptieren, dass es bestimmte Informationen gibt, wo wir sagen, das ist sinnvoll, die zu schützen. Also beispielsweise im Fall von Strafverfolgungsbehörden, die können natürlich nicht immer offenlegen, wie sie an einzelne Informationen gekommen sind. Wir haben das ja auch erlebt bei den Leaks, die es in letzter Zeit gegeben hat, auf internationaler Ebene, wo dann gesagt worden ist, ja, Transparenz herstellen, schön und gut, aber ihr habt einfach auch Informantinnen, Informanten vor Ort gefährdet dadurch, dass die jetzt identifizierbar sind. Also es gibt so einen Bereich, wo man sagen muss, ja, das ist in Ordnung, dass Staat, Regierung, Verwaltung da bestimmte Informationen zurückhalten.
1: Patrick Donges ist Professor für Kommunikationswissenschaft an der Universität Leipzig. Diese Einschränkungen, die er hier nennt, die kann man auch dem Grundgesetz entnehmen. Artikel 5 Absatz 2. Diese Rechte finden ihre Schranken in den Vorschriften der allgemeinen Gesetze, den gesetzlichen Bestimmungen zum Schutze der Jugend und in dem Recht der persönlichen Ehre. Wenn also Berichterstattung tatsächlich und nicht nur vorgeschoben die Staatssicherheit gefährdet, andere verleumdet oder andere sonst in ihren Persönlichkeitsrechten verletzt, dann findet sie ihre Grenzen. Aber
4: es ist natürlich in anderen Dingen dann immer ein bisschen lächerlich, wenn man geschwärzte Protokolle bekommt, wenn es um die Aufarbeitung von Corona geht, beispielsweise. Da muss man dann schon sagen, ist das sehr gerechtfertigt, dass die Öffentlichkeit wissen will, wie sind da bestimmte Entscheidungen getroffen worden? Warum sind die getroffen worden? Und dass da auch entsprechend Informationen bereitgestellt werden müssen. Ich glaube, das ist immer wieder ein Ringen um den richtigen Weg, ohne dass man sagen kann, genau so sollte es sein.
1: Diese Situation, dass JournalistInnen zum einen die politischen Institutionen eines demokratischen Rechtsstaats überwachen sollen und andererseits auf deren Zuarbeit angewiesen sind, ist schwierig. 2014 erfragt das Recherchekollektiv Korrektiv beim Bundesrechnungshof eine einfache, vollständige Liste, aus der hervorgeht, was und wer genau wann in den genannten Behörden geprüft wurde. Der Bundesrechnungshof aber lehnt ab. Die Begründung der BeamtInnen, dass um das Wissen um abgeschlossene Prüfungen die Arbeit der Behörde gefährdet werden könnte. Außerdem war dem Bundesrechnungshof zuvor durch eine Gesetzesänderung ein größerer Spielraum eingeräumt worden, BürgerInnen-Anfragen abzuweisen. Die JournalistInnen klagen sich durch alle Instanzen. 2021 bekommen sie vom Bundesverwaltungsgericht schließlich Recht. Der Bundesrechnungshof muss Transparenz schaffen. Das Gericht stellt fest, dass der Ermessensspielraum des Bundesrechnungshofs zur Auskunftserteilung gegenüber Pressevertretern bei null liege. Zitat. Im Einzelfall müsse ein Gericht entscheiden. Bei einem anderen Gerichtsprozess hingegen steht der klagende Journalist am Ende ohne Auskunft da. Ein Journalist will Einblicke in die Akten des Bundesverfassungsschutzes zum Oktoberfestattentat aus dem Jahr 1980. Das Verwaltungsgericht entscheidet gegen den Journalisten. Der Auskunftsanspruch gelte lediglich für die Beantwortung gestellter Fragen, nicht aber zwangsläufig für die Akteneinsicht. Neben den privaten Medien gibt es auch noch den öffentlich-rechtlichen Rundfunk, der durch Beiträge aller Haushalte in Deutschland finanziert wird und eine besondere Rolle für die politische Meinungsbildung spielt. Führen wir uns noch einmal kurz vor Augen, warum es mit ARD, ZDF und Deutschlandfunk einen öffentlich-rechtlichen Rundfunk in der Bundesrepublik Deutschland gibt. Der erste öffentlich-rechtliche Rundfunk wurde im Vereinigten Königreich gegründet. 1922 geht die BBC, das steht heute für British Broadcasting Corporation, auf Sendung. Die Idee damals war, einen Rundfunk zu schaffen, dessen Aufgabe es ist, Bildung, Information und Unterhaltung anzubieten und dabei frei von Werbe- und Staatsinteressen zu sein. Und während immer mehr BritInnen die BBC einschalten, um sich über das Weltgeschehen zu informieren, wird die freie Presse unter den Nationalsozialisten immer mehr eingeschränkt. 1934 tritt das sogenannte Schriftleitergesetz in Kraft. Journalist werden durfte nur noch, wer deutscher Staatsbürger oder Bürgerin war und einen ARIA-Ausweis hatte. Das Gesetz legte außerdem fest, dass Journalisten alles aus der Berichterstattung fernhalten müssen, was, ich zitiere, die Kraft des deutschen Volkes oder den Gemeinschaftswillen schwächte. Außerdem sollen sie Inhalte vermeiden, die aus anderen Gründen sittenwidrig sind. Und damit konnte im Grunde alles gemeint sein, was den Nationalsozialisten nicht passte. Einzelne Zeitungen wurden verboten. Chefredakteure hafteten außerdem persönlich für die Inhalte der Zeitung. Wurde also ein regimekritischer Artikel gedruckt, konnte das schwerwiegende Folgen für den Chefredakteur haben. Damit wurde das Ende der Pressefreiheit besiegelt. Als Deutschland nach dem Zweiten Weltkrieg in 4 Besatzungszonen eingeteilt wird, soll die Pressefreiheit wieder sichergestellt werden. Unter der Leitung des britischen Journalisten Hugh Green wird in den westdeutschen Zonen deswegen ein öffentlich-rechtlicher Rundfunk nach dem Vorbild der BBC eingerichtet. Im Dezember 1952 sendet zum ersten Mal die ARD, 11 Jahre später flimmern die Nachrichten auch über das ZDF. Schon damals sind die Sender gebührenfinanziert. Ganz zu Beginn kostet die Empfangsgenehmigung 2 D-Mark im Monat. Heute liegt der monatliche Beitrag, den wir alle für den Rundfunk zahlen müssen, bei 18,36 Euro. Die Höhe der Summe wird regelmäßig angepasst, in der Regel steigt sie aber. Eine Erklärung dafür.
4: Und das Bundesverfassungsgericht hat beispielsweise mehrere sogenannte Fernsehurteile gefällt, wo sie sich immer auf Artikel 5 bezogen haben und gesagt haben, aus dieser Meinungsfreiheit erfolgt auch eine Verpflichtung des Staates, Infrastrukturen dafür zu schaffen. Und das ist ja beispielsweise der Grund, warum es einen öffentlich-rechtlichen Rundfunk gibt, mit einem speziellen Funktionsauftrag, mit einer entsprechenden Finanzierung. Und ich finde das ganz interessant. Schon Anfang der 90er Jahre, 1991, hat das Bundesverfassungsgericht eine sogenannte Bestands- und Entwicklungsgarantie gegenüber dem öffentlich-rechtlichen Rundfunk ausgesprochen. Also gesagt, aus Artikel 5 erwächst die Notwendigkeit, den öffentlich-rechtlichen Rundfunk weiter zu betreiben, ungeachtet der technischen Entwicklung. Das ist nochmal wiederholt worden vor 2 Jahren, dass sie gesagt haben, aus Artikel 5 erfolgt die Verpflichtung, den öffentlich-rechtlichen Rundfunk entsprechend zu finanzieren. Wir dürfen ihn also nicht verhungern lassen durch die Gebührenabsenkung. Also das ist eine ganz wichtige Interpretation des Verfassungsgerichtes, die aus Artikel 5 folgt.
1: Die Gebührenfinanzierung für den öffentlich-rechtlichen Rundfunk ist deswegen so wichtig, weil die Sendeanstalten so weniger auf hohe Einschaltquoten angewiesen sind, um Werbeeinnahmen zu generieren. Das soll sicherstellen, dass nicht nur das gesendet wird, was auch Geld einbringt. Vielmehr ist die Aufgabe der Rundfunkanstalten der sogenannte Grundversorgungsauftrag. Den Begriff haben die RichterInnen am Bundesverfassungsgericht geprägt, als sie 1986 das 4. Rundfunkurteil gesprochen haben. In dem Urteil ist davon die Rede, dass die unerlässliche Grundversorgung Sache der öffentlich-rechtlichen Anstalten ist, deren terrestrischen Programme nahezu die gesamte Bevölkerung erreichen und die zu einem inhaltlich umfassenden Programmangebot in der Lage sind. So schreibt man damals. Dazu gehöre auch die essentiellen Funktionen des Rundfunks für die demokratische Ordnung ebenso wie für das kulturelle Leben in der Bundesrepublik. Zitat Ende. Im Medienstaatsvertrag, der den Rundfunk regelt, steht unter § 26 Absatz 1 folgendes. Das ist jetzt ein bisschen länger, aber wichtig. Ich lese das deswegen einmal komplett vor. Auftrag der öffentlich-rechtlichen Rundfunkanstalten ist, durch die Herstellung und Verbreitung ihrer Angebote als Medium und Faktor des Prozesses freier, individueller und öffentlicher Meinungsbildung zu wirken und dadurch die demokratischen, sozialen und kulturellen Bedürfnisse der Gesellschaft zu erfüllen. Die öffentlich-rechtlichen Rundfunkanstalten haben in ihren Angeboten einen umfassenden Überblick über das internationale, europäische, nationale und regionale Geschehen in allen wesentlichen Lebensbereichen zu geben. Sie sollen hierdurch die internationale Verständigung, die europäische Integration, den gesellschaftlichen Zusammenhalt sowie den gesamtgesellschaftlichen Diskurs in Bund und Ländern fördern. Die öffentlich-rechtlichen Rundfunkanstalten haben die Aufgabe, ein Gesamtangebot für alle zu unterbreiten. Bei der Angebotsgestaltung sollen sie dabei die Möglichkeiten nutzen, die ihnen aus der Beitragsfinanzierung erwachsen und durch eigene Impulse und Perspektiven zur medialen Angebotsvielfalt beitragen. Allen Bevölkerungsgruppen soll die Teilhabe an der Informationsgesellschaft ermöglicht werden. Dabei erfolgt eine angemessene Berücksichtigung aller Altersgruppen, insbesondere von Kindern, Jugendlichen und jungen Erwachsenen, der Belange von Menschen mit Behinderungen und der Anliegen von Familien. Die öffentlich-rechtlichen Angebote haben der Kultur, Bildung, Information und Beratung zu dienen. Unterhaltung, die einem öffentlich-rechtlichen Profil entspricht, ist Teil des Auftrags. Wie diese Grundversorgung aber konkret auszulegen ist, darüber wird immer wieder diskutiert. Warum wird Fußball übertragen, aber nicht Tennis? Warum gibt es mehrere Sendungen für Schlagermusik, aber nicht für Trance-Liebhaber? Es ist eine endlose Diskussion. Für den Staat aber ist die Richtung klar. Er darf sich nicht einmischen, worüber berichtet wird. Er muss gegebenenfalls Auskunft geben und muss gewisse Rahmenbedingungen für eine freie Presse schaffen. Wie wichtig diese Rolle der Medien ist, das haben wir gerade erst in den Jahren der Corona-Pandemie gesehen. Grundrechtseinschränkungen, wie sie damals durchgesetzt wurden, kannten viele von uns so noch gar nicht. Die Religionsfreiheit wurde massiv eingeschränkt, Gottesdienste jedweder Art durften nur noch eingeschränkt oder gar nicht mehr stattfinden. Es wurden Versammlungsverbote erlassen, die freie Entfaltung der Persönlichkeit war beeinträchtigt, zum Beispiel durch Quarantänevorschriften oder Regelungen, die besagten, dass man nur zu zweit draußen spazieren gehen darf. Geschäfte wurden geschlossen, damit wurde stark in die Berufsfreiheit eingegriffen. Ebenso wurde die Unverletzlichkeit der Wohnung eingeschränkt. Die Pandemie war ein Stresstest für unsere Demokratie und unsere Gesellschaft, hat aber auch deutlich gemacht, wie ein demokratischer Rechtsstaat funktioniert. Nämlich, dass Grundrechte zur Gefahrenabwehr abgewogen werden dürfen, ja sogar müssen. Wir haben plötzlich noch viel mehr gemerkt, dass Recht unseren Alltag durchdringt und tatsächlich spürbare Konsequenzen für unseren Alltag hat. Und gerade weil wir solche Grundrechtseinschränkungen so noch nicht kannten, war das Unverständnis teilweise groß. Zum einen, weil oft gar nicht klar war, was die jeweiligen Grundrechte eigentlich bedeuten. Und zum anderen, weil nicht immer ersichtlich war, warum nun bestimmte Rechte eingeschränkt werden. Ihr erinnert euch vielleicht noch daran, dass es in einigen Bundesländern untersagt war, draußen allein auf einer Parkbank zu sitzen und ein Buch zu lesen. Kein Wunder, dass das für Kopfschütteln sorgt. Nochmal Jutta Almdinger.
3: Nun, wir haben während Corona drastische Maßnahmen erwogen und auch vollzogen. Wir haben diese Drastik nicht richtig kommuniziert. Es ist überhaupt gar keine Frage. Wir haben auch Maßnahmen getroffen, die jetzt beispielsweise für Schülerinnen und Schüler galten, aber nicht für Arbeitnehmende, die genauso Kontakt mit ihrer Umwelt hatten. Das hat niemandem eingeleuchtet. Die Bürgerinnen und Bürger da draußen sind alles andere als dumm.
1: Und weil sich die Ereignisse damals überschlagen und gleichzeitig so wenig über das Coronavirus bekannt ist, leidet die Kommunikation darunter. Sowohl von Seiten der Politik selbst, als auch von Seiten der Presse. Ständig müssen vermeintlich sichere Erkenntnisse zurückgenommen oder aktualisiert werden. Dadurch entsteht ein Raum, in dem Verschwörungsideen und Fake News gedeihen können. Solche Desinformationen verbreiten sich, nicht zuletzt über die sozialen Medien, wie ein Lauffeuer. Man denke nur mal an die selbsternannte Querdenker-Szene. Die Szene geht in vielen deutschen Städten auf die Straße, vermeintlich um gegen die Corona-Maßnahmen zu protestieren. Sie organisieren sich vor allem online und sie berufen sich bei ihren Protesten und in ihren Chats immer wieder auf das Grundgesetz, das sie angeblich schützen wollen. Michael Ballweg, der Gründer der Bewegung, hält sogenannte Mahnwachen für das Grundgesetz ab. Vielerorts aber zeigen die Proteste, dass die Grundrechte und das Grundgesetz entweder gar nicht wirklich bekannt oder zumindest falsch interpretiert werden. Eines der bekanntesten Beispiele der Szene ist sicherlich Michael Wendler, der Sänger. Auf seinem Telegram-Kanal postet er fast täglich zahlreiche Links mit vermeintlichen Informationen zum Coronavirus. Seine Begründung für dieses Engagement: Die Bundesregierung verstoße gegen das Grundgesetz und die Verfassung, was auch immer für ihn der Unterschied sein soll. Immerhin ist das Grundgesetz unsere Verfassung und die Medien seien gleichgeschaltet und politisch gesteuert. Viele JournalistInnen geben sich Mühe, mit Fakten dagegen zu halten, einzuordnen. WissenschaftlerInnen und ÄrztInnen werden zu den ExpertInnen der Stunde. In vielen Fällen bringt es aber nichts.
3: Da hat man es unterlassen, einfach gut zu erklären. Und jetzt unterlässt man es, zu sagen, gut, die Corona-Zeiten liegen zurück. Wir sind da einigermaßen durchgekommen. Das kann man auch international belegen. Aber was bestimmte Bevölkerungsgruppen betrifft, sind wir überhaupt nicht gut durchgekommen. Wenn wir beispielsweise an Long-Covid denken, wenn wir beispielsweise an unsere jüngeren Menschen denken, die ganz bestimmte sensible Phasen ihres Lebens eben nicht so haben erleben können, wie es vielleicht notwendig gewesen wäre, um langfristig Interaktionen aufrechtzuerhalten. Oder die psychischen Beeinträchtigungen vieler Menschen, die sich von ihren Eltern, die gestorben sind, in den Heimen, ohne dass man ein Besucherrecht hatte, verstorben sind. Das ist alles ein riesiges Problem und da muss man das Rückgrat haben, das aufzuarbeiten und zu diesen Fehlern zu stehen.
1: Ein Grund, warum sich während der Corona-Pandemie, aber auch schon früher während der sogenannten Flüchtlingskrise, Informationen als auch Fehlinformationen so schnell verbreitet haben, liegt vor allem an den sozialen Medien. Artikel, Bilder, Grafiken, alles ist binnen Sekunden geteilt. Wer heute ein Smartphone hat, kann eigentlich schon loslegen. Informationen für eine breite Öffentlichkeit aufzubereiten, das ist nicht mehr nur JournalistInnen vorbehalten. Laut Untersuchungen des Bayerischen Forschungsinstituts für digitale Transformation waren 2022 87% der Menschen in Deutschland auf Social Media aktiv. Instagram, TikTok, Twitter, also heute X, Facebook, WhatsApp oder Telegram. Irgendwas davon hat fast jeder auf seinem Smartphone, oft sogar gleich mehrere Apps. Social Media erleichtern es enorm, sich mit Gleichgesinnten auszutauschen. Egal ob über Ernährung, Nähen, K-Pop oder das Grundgesetz. Der öffentliche Diskurs über das Grundgesetz findet selten in der Fußgängerzone statt, sondern viel öfter im Chatroom. Viele sind nicht nur selbst aktiv, sie folgen vor allem auch anderen Accounts. In Deutschland gibt es knapp 600.000 InfluencerInnen, die rund 61 Millionen Menschen erreichen. Das ist ein enormes Potenzial. Viele der InfluencerInnen fokussieren sich zwar auf Themen wie Haushalt, Finanzen, Beauty oder Sport, aber auf TikTok und Instagram tummeln sich auch jene Digital Natives, die über Themen wie Politik, Gesellschaft und Recht berichten. Zwei davon sind die Juristen.
5: Bock, jemanden zu verklagen? Nach meinem letzten Prozess habt ihr gefragt, wie man sowas eigentlich macht. Und ich dachte, ich zeig das einfach mal. Klagen ist leichter, als man vielleicht denkt. Bei Fällen bis 5.000 Euro kann man das komplett ohne Anwalt machen. Denn theoretisch reicht es aus, wenn man aufschreibt, was konkret man verlangt. Zum Beispiel Zahlung von 200 Euro. Und warum? Zum Beispiel als Schmerzensgeld, weil man verletzt wurde. Den ganzen Jurakram kann man eigentlich komplett dem Gericht überlassen. Und die Richterin ist auch verpflichtet, Laien so ein bisschen zu supporten mit den richtigen Fragen und so. Aber Achtung, sie muss natürlich neutral bleiben, also ist kein Anwaltsersatz. Wichtig ist, dass man per Hand unterschreibt. Alles per Mail würde einfach ignoriert werden. Man kann die Klage aber auch persönlich beim Gericht diktieren. Das habe ich aber noch nicht ausprobiert. Das Ganze dann einfach ans zuständige Gericht schicken, meistens das Amtsgericht des Beklagten. Danach muss man als Kläger die kompletten Gerichtskosten vorstrecken, sonst passiert gar nichts. Das sind mindestens 114 Euro. Gewinnst du den Fall, kannst du das Geld dann später vom Verlierer zurückholen, der ist ja verpflichtet, alle Prozesskosten zu tragen, also auch eventuell eine Anwaltskost. So ein Prozess dauert normalerweise 6 Monate. Mindestens genauso effektiv, aber viel schneller ist, wenn du dem Gegner statt einer Klage einfach ein passendes Video von uns zeigst.
1: Felix Fleig und Clemens Pfeiffer haben beide Rechtswissenschaften studiert. Jetzt machen sie unter anderem TikTok-Videos für das junge Angebot von ARD und ZDF, Funk. Und zwar zu allem, was mit Recht zu tun hat.
6: Also ich würde sagen, das kann man so aufteilen in so Alltagsrechte, wie zum Beispiel, was passiert, wenn ich im Club meine Jacke abgegeben habe und die ist verloren gegangen. Da merken wir sehr großes Interesse an so Alltagsfragen, wie ich mich dann rechtlich verhalte oder was ich darf, was ich nicht darf, was mir zusteht oder was nicht.
1: Das ist Felix Fleig, einer der Juristen.
6: Aber auch, ich sag mal, gesamtgesellschaftlich, politisch gesehen, was Grundrechte und Verfassungsrechte angeht, ist da ja auch ein großes Interesse da.
1: Felix Fleig ist Dozent für Strafrecht an der Universität Leipzig. Sein Schwerpunkt liegt auf Kriminalwissenschaften. Mit dem Funkkanal erreicht er zusammen mit Clemens Pfeiffer fast 15.000 Menschen. Das Interesse an Rechtsthemen ist also durchaus vorhanden. Durch die neuen Medien gibt es einen Weg, dieses Interesse gerade bei jungen Leuten noch weiter zu wecken und zu stillen.
6: Aber dadurch, dass es eben komplex ist und durch quasi hohe Hürden vom Otto-Normalbürger abgeschirmt, weil man ja eben das studieren muss erst und viele Sachen nicht versteht, Gesetze extrem kompliziert geschrieben sind, denke ich, dass dieser Bedarf jetzt zum ersten Mal angegangen werden kann, weil wir jetzt die Möglichkeiten haben, so niedrigschwellig Leute zu erreichen und denen zu erklären.
1: TikTok ist dafür relativ gut geeignet. Da lassen sich nämlich Wissensvermittlung und Freizeitgestaltung verbinden. Gleichzeitig muss man aufpassen, dass man seine Glaubwürdigkeit nicht verspielt. Um wirklich nachhaltig eine Vertrauensbasis aufzubauen, eine langfristige Beziehung zu den NutzerInnen, die sich dann auch wirklich auf dem Kanal informieren, das funktioniert nur, wenn auch, ihr ahnt es schon, Vertrauen da ist, dass das auch stimmt, was Felix und Clemens sagen.
6: Also das ist eine sehr große Herausforderung, vor der wir da stehen. Zum einen die Sachen wirklich einfach zu erklären, weil wenn man das selber studiert hat, ja selber Sachen einem oft offensichtlich erscheinen, die es aber gar nicht sind. Deswegen spreche ich oft zum Beispiel mit meinem Bruder, der kein Jura studiert hat, über die Themen, um nochmal Feedback zu holen. Auf der anderen Seite müssen wir aber auch irgendwie schauen, dass wir zwar niedrigschwellig bleiben, aber gleichzeitig durchblicken lassen, dass wir über eine Fachkompetenz verfügen.
1: Weil
6: wie du richtig sagst, es könnte theoretisch jeder einen TikTok-Kanal mit Jura aufmachen und darüber erzählen. Aber nicht jeder hat dann unbedingt auch Jura studiert oder weiß, wovon er da redet.
1: Sogenannte LawfluencerInnen posten über ihr Studium, ihr Rechtsgebiet, aktuelle Gerichtsurteile oder Grundsatzdebatten im Recht. Da ist zum Beispiel Sue Reiter, die Plattform Legal Nerd gegründet hat, um die Lust am Recht zu wecken und auch Laien für die Themen zu begeistern. oder Tim Hendrik Walter, a.k.a. Herr Anwalt. Knapp 7 Millionen Menschen folgen ihm auf TikTok. Sein Buch 5 Minuten Jura, recht einfach erklärt, schafft es auf die Spiegel-Bestsellerliste. Christian Solmecke ist einer der bekanntesten Medienrechtsanwälte in Deutschland. Auf Instagram und YouTube klärt er außerdem über alltägliche Rechtsfragen auf. Kann ich die Miete mindern, wenn es in der Wohnung zu warm ist? Und welche Rechte habe ich, wenn meine Pommes im Restaurant kalt serviert werden? Und nicht nur auf Social Media spielt das Thema Rechte eine Rolle. Oliver Wurm hat 2018 das Grundgesetz als Magazin herausgebracht und immer wieder musste er neue Auflagen drucken. Die Nachfrage war überraschend groß. Mittlerweile sind zahlreiche Landesverfassungen noch dazu gekommen. Es gibt ein Grundrechtequartett von rechtunterhaltsam.de und nicht zu vergessen die zahlreichen True-Crime-Formate, die sich mal mehr, mal weniger intensiv auch mit Strafrecht beschäftigen. Das Gebiet ist riesig und die CreatorInnen decken jede noch so skurrile Rechtsfrage ab. Aber warum eigentlich?
6: Weil viele Menschen oder gerade in Machtverhältnissen, zum Beispiel Vermieter, Mieter oder Großkonzern und Verbraucher, viele Menschen nicht wissen, welche Rechte sie eigentlich haben und nicht das Selbstbewusstsein haben, was sie sich eigentlich erlauben könnten, weil es doch durchaus starke Rechtspositionen gibt.
1: Es geht Felix und Clemens auch darum, die BürgerInnen mündig zu machen. Nur wer seine Rechte kennt, kann auch für sie einstehen. Und das betrifft nicht nur den Alltag, das Mietrecht oder die geklaute Jacke im Club, sagt er. Auch unser Staatssystem und unsere Verfassung spielen eine wichtige Rolle. Zum Beispiel haben sie schon Videos zur Meinungsfreiheit oder zum Thema Völkermord gedreht. Wer heute ein Smartphone hat, kann eigentlich also schon loslegen. Das führt gleichzeitig zu einem Wettbewerb. Wer hat die meisten FollowerInnen, die meisten Klicks? Wer wird besonders häufig geteilt?
6: Das heißt, desto härter ich in meiner Meinung polarisiere, desto höher ist die Wahrscheinlichkeit, dass jemand meinen Beitrag kommentiert, dass sich Leute damit beschäftigen oder eine Meinung dazu haben, desto weiter werde ich ausgespielt, desto mehr Leute sehen mich. Das führt meiner Meinung nach dazu, dass viele eben polarisierende Meinungen auch an den Tag legen und wenig Raum dann bleibt für ein differenziertes Betrachten, also dass man beide Seiten zum Beispiel zeigt oder etwas einordnet.
1: Auch die etablierten Medien sind darauf angewiesen, dass sie wirtschaftlich sind und ausreichend LeserInnen haben. Und trotzdem gibt es einen Unterschied zu den sozialen Medien, erklärt Patrick Donges.
4: Die Frankfurter Allgemeine ist eher konservativ und die Süddeutsche ein bisschen liberal. Und es gibt auch noch andere Zeitungen, die ich jetzt hier nicht nenne. Also wir wissen ganz viel über diese Medien und wir können das deswegen auch einsortieren.
1: Bei InfluencerInnen fällt uns das viel schwerer. Außerdem gelten die hohen Standards, die für die Presse gelten, für die InfluencerInnen nicht. Felix Fleig sieht darin ein Problem.
6: Und der zweite Punkt, der schon auch kritisch ist, ist, dass quasi innerhalb dieser starken Meinungen, oder das sehe ich als zweites kritisch, dass Menschen, die solche starken Meinungen haben, die aber nicht an journalistische Standards gebunden sind oder sich auch selbst nicht binden, dann oft auch Informationen raushauen können, ohne die zu überprüfen. Wenn dann jemandem auffällt, dass man was Falsches gesagt hat, können sich Influencerinnen und Influencer oft auch einfach darauf berufen, ja, wir sind ja keine Journalisten und Journalistinnen, wir machen das beim nächsten Mal besser.
1: Oft werden die Fehler aber nicht richtig gestellt oder zumindest nicht im gleichen Video. Damit ist der Geist im Grunde schon aus der Flasche. Gefährdet Social Media also unsere Fähigkeit, Nachrichten einzuordnen und zu beurteilen?
4: Wir haben politische Akteure, das sehen wir in anderen Ländern, die nach anderen Regeln spielen, nach neuen Regeln spielen, die nicht kompatibel sind zu dem, was wir bislang als eine liberale Demokratie verstanden haben. Da jetzt zu sagen, es ist Social Media oder sind irgendwelche Nutzungsgewohnheiten oder sind irgendwelche Nachrichten, das ist, glaube ich, das ist mir zu einfach, sondern es sind die Akteure, die das vorantreiben und die sich dann beispielsweise dieser Plattform bedienen. Zum Teil sind auch die Plattformen der Betreiber natürlich, also Elon Musk auf Twitter/X beispielsweise, das ist kein Demokrat, Herr Musk. Da muss man sich ganz klar sein, der hat nicht im Sinne, auch wenn er immer sagt Free Speech, hat er nicht im Sinn, sondern da geht es schon um eine ganz spezifische politische Richtung, die dort gefeatured werden soll. Das müssen wir uns anschauen und müssen auch Vorkehrungen dagegen treffen, aber ja, zu sagen, das gefährdet Demokratie, die Social-Media-Plattform, das wäre mir zu einfach.
1: Elon Musk, den Patrick Donges hier anspricht, könnte im aktuellen US-Wahlkampf noch eine wichtige Rolle spielen. Am 5. November wählen die US-AmerikanerInnen ihren neuen Präsidenten oder ihre neue Präsidentin. Donald Trump tritt nochmal an und Joe Biden hat gerade an seine Vizepräsidentin Kamala Harris abgegeben. Und Elon Musk wirbt öffentlich auf seiner eigenen Plattform X, also ehemals Twitter, für Trump. Er führt Interviews mit ihm, die eher einer gegenseitigen Beweihräucherung gleichen, und streamt diese gleich live auf X. Konservative und rechtsextreme Meinungen haben auf der Social-Media-Plattform seit der Übernahme durch Musk stark zugenommen. Auch Musk selbst mischt ordentlich mit. Laut einer Studie der Nichtregierungsorganisation Center for Countering Digital Hate hat der X-Eigner seit Januar 50 falsche oder irreführende Botschaften zur bevorstehenden Wahl auf seiner Plattform verbreitet, mit insgesamt über 1 Milliarde Views. Um zu erfahren, welche Kraft solche Falschinformationen entfalten können, nicht nur auf Social Media, sondern auch in der etablierten Presse, müssen wir nicht auf die anstehende US-Wahl warten. Das zeigt nämlich auch ein Beispiel aus der Vergangenheit, nämlich aus Großbritannien. Und wenn ich sage ein Beispiel, dann meine ich eigentlich das Beispiel.
7: Good morning, ladies and gentlemen. Local totals from all 382 voting areas have now been certified and announced. And I have therefore been able to certify the result of the referendum on the UK's membership of the European Union. As Chief Counting Officer for the referendum on the UK's membership of the European Union, held on the 23rd of June 2016, I hereby give notice that I have certified the following. The total number of ballot papers counted was 33,577,342. The total number of votes cast in favour of Remain was 16,141,241. The total number of votes cast in favour of Leave was 17,410,742.
1: Der Brexit. Und das Klatschen und Jubeln, das ihr hier im Hintergrund hört, das sind PressevertreterInnen. Bevor die BritInnen über Remain oder Leave abstimmten, titelte die Sun, also ein Boulevardblatt, das auch sonst nicht zurückhält, über die EU-Ratten. Die Vote-Leave-Kampagne schafft es tatsächlich, dass viele BritInnen glauben, Großbritannien würde wöchentlich 350 Millionen Pfund an die EU überweisen. Die Lüge wird zwar schnell entlarvt, trotzdem hält sich das Gerücht auch Jahre nach der Brexit-Abstimmung noch. 2 Jahre nach dem Referendum ist ein Parlamentsausschuss damit beauftragt, eine mögliche Einflussnahme durch Medien und Politik auf das Brexit-Referendum zu untersuchen. Die Abgeordneten befragen mehr als 60 ZeugInnen. Sie stellen tausende Fragen. Ein Ergebnis der Untersuchung ist, dass die Leave-Kampagnen sogenannte Dark Ads auf Social Media geschaltet haben. Das sind Anzeigen, die stark personalisiert sind und nur von einer bestimmten, ausgesuchten Zielgruppe gesehen werden. Die Ads sind voll mit Fake News über Migration, die EU, über UK. Und auch die Presse steht in der Kritik. Die britischen Medien haben eine lange Tradition der EU-kritischen Berichterstattung, sagt etwa Rasmus Kleis-Nielsen, der Direktor des Reuters Institutes for the Study of Journalism. Viele Zeitungen wären eher konservativ, viele Redaktionen waren für den Brexit und entsprechend sahen die Titelseiten aus. So sein Fazit in einem Interview mit der Süddeutschen Zeitung. Eine Analyse des Reuters-Instituts kommt zu dem Ergebnis, dass Menschen, die für Leave gestimmt haben, ihre Informationen überwiegend aus Zeitungen wie der Sun, der Daily Mail oder Sky haben. Also vor allem aus der Klatschpresse. Die Titelseiten dort, Be Leave in Britain, also Leave, oder If You Believe in Britain, Vote Leave, oder Time to Put Your Country First. Diejenigen, die für Remain gestimmt haben, lesen hingegen überwiegend den Guardian, die Times, den Mirror oder die HuffPost. Die Überschriften da, Why Remain is the best for Britain oder Last Ditch Push to Stay in Europe. Die Presse hat also eine besondere Machtposition. Auf der einen Seite soll sie den Staat kontrollieren, indem sie über das Handeln von PolitikerInnen und Gerichten informiert. Auf der anderen Seite kann sie Kontrolle über BürgerInnen ausüben.
3: Wenn Sie das Wort gefährdend unterstreichen, also Demokratie gefährdend, dann würde ich das tatsächlich unterstreichen wollen, weil wir können überhaupt nicht denken ohne die Medien. Ob das jetzt Printmedien sind, aber insbesondere natürlich soziale Medien. Es ist schlichtweg ein Fakt, dass sie unsere Ersteindrücke vorformulieren, zu unglaublichen Stereotypisierungen führen.
1: Und trotzdem, unser Rechtsstaat kann ohne freie Medien nicht existieren. Die Washington Post ist eine der renommiertesten Zeitungen der Welt und für ihre Berichterstattung wurde sie bislang schon 70 Mal mit dem Pulitzer-Preis ausgezeichnet. Wenn man auf die Website der Zeitung geht, steht ganz oben unter dem Zeitungstitel fast schon unscheinbar klein und in kursiven Lettern Democracy Dies in Darkness. Ich gebe zu, als ich den Slogan das erste Mal vor ein paar Jahren entdeckt habe, da bin ich ein bisschen darüber gestolpert. Der Spruch klingt so düster. Ich dachte damals, das wäre ein direktes Statement gegen den damaligen Präsidenten Donald Trump, der keinen Hehl aus seiner Abneigung gegenüber der freien Presse gemacht hat und auch heute nicht macht. Tatsächlich aber ist das Motto der Zeitung viel mehr als Statement für Pressefreiheit zu verstehen. Demokratische Rechtsstaaten, in denen JournalistInnen nicht frei berichten können, sind nicht das, was sie vorgeben zu sein. Wo JournalistInnen nicht genau hinschauen und Missstände ausleuchten können, ist es ziemlich schnell dunkel. Und ja, ich weiß, das klingt jetzt dystopisch und vielleicht auch übertrieben. Aber vergleichen wir doch mal den Index für Pressefreiheit und den Rule of Law Index. Letzterer misst die Rechtsstaatlichkeit in den einzelnen Staaten. Venezuela, Afghanistan, Myanmar, Ägypten, Bangladesch, sie alle belegen auf beiden Listen die hinteren Plätze. Democracy dies in darkness. Oder, wie Jutta Almdinger es formuliert,
3: das heißt, sie können eigentlich sich gar nicht vorstellen, eine funktionierende Demokratie zu haben und überlebende Medien, die Fakten ganz anders darlegen, die sozusagen an der Realität des demokratischen Miteinanders vorbei Bericht erstatten. Das ist für mich etwas Undenkbares, ehrlicherweise. Und Pressefreiheit ist natürlich das A und O über das, was wir hier sprechen. Solange wir keine Pressefreiheit haben und den Eindruck haben, dass der Staat die Presse lenkt und keine freie Berichterstattung mehr zulässt, ist natürlich das Vertrauen in die Medien allemal hin. Insbesondere dann, wenn ich kein Vertrauen in den Staat mehr habe.
1: Die Medien sind Vermittler zwischen Staat und BürgerInnen. Was die BürgerInnen schließlich mit dem Wissen anfangen, das sie durch die Medien erlangen, das entscheiden sie selbst. Vielleicht stimmen sie für Leave, vielleicht demonstrieren sie gegen die Lügenpresse oder vielleicht setzen sie sich etwas konstruktiver für die Gesellschaft ein. Als ChefInnen, als WahlhelferInnen, als InitiatorInnen von Petitionen, in Parteien, im Ehrenamt. Wie sich BürgerInnen selbst in der Gesellschaft einbringen und dazu beitragen können, die Demokratie, den Rechtsstaat und das Grundgesetz zu schützen, darum geht es in der nächsten Folge. Vorher gehen wir aber nochmal live. Am 4. und 5. September findet ihr uns wieder in den Räumen der Stiftung Forum Recht. Mit dabei sind spannende GesprächspartnerInnen und sogar ein bekanntes Gesicht aus unserer ersten Staffel. Ich hoffe, wir sehen uns in Leipzig. Alle Informationen findet ihr unter stiftung-forum-recht.de. Redaktion für diese Folge waren Ina Lebetjew und ich. Redaktion für die Stiftung Forum Recht waren Marie-Elisabeth Mirsch und Katrin Schön. Produziert wurde das Audio von Benjamin Zedani. Mein Name ist Rabia Schlotz. Danke fürs Zuhören. Ciao.

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0: nicht darauf, wie jemand aussieht, heißt oder wahrgenommen wird. Gesundheit ist ein Menschenrecht. Doch für viele Menschen ist genau das nicht selbstverständlich. Rassismus spielt dabei eine entscheidende Rolle. Und er wirkt doppelt. Er entscheidet nicht nur darüber, wie gut Menschen medizinisch versorgt werden, er hat auch Auswirkungen auf die Gesundheit der Betroffenen. Genau darum geht's hier heute in dieser Folge Ach Mensch. Ich bin Jess Hughes. Hi.
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0: In Deutschland leben über 1 Million Menschen afrikanischer Herkunft. Bis vor kurzem gab es über diese Gruppe von Menschen kaum weitere statistische Angaben. Für die Rassismusforschung ist das ein Problem. Denn gerade schwarze Menschen werden in Deutschland häufig diskriminiert. Sei es auf dem Arbeitsmarkt, bei Ämtern oder im Gesundheitswesen. Am Max-Planck-Institut für Bildungsforschung hat Muna Akins erforscht, wie Rassismuserfahrungen die psychische und körperliche Gesundheit beeinflussen. Von der Kindheit bis ins Erwachsenenalter. Sie war außerdem leitende Wissenschaftlerin des Afrozensus 2020, der ersten umfassenden Studie zu den Lebensrealitäten schwarzer, afrikanischer und afrodiasporischer Menschen in Deutschland. Ich freue mich sehr, dass Frau Akins heute hier ist. Herzlich willkommen.
2: Ja, vielen Dank.
0: Sie haben gerade in Ihrer Doktorarbeit untersucht, wie sich Rassismuserfahrungen in der Kindheit auf die spätere Gesundheit auswirken. Also nicht nur auf die psychische, sondern auch auf die physische Gesundheit. Welche gesundheitlichen Folgen kann Rassismus denn haben?
2: Rassismus wird oft als ein gesellschaftliches oder auch ein politisches Thema verstanden. Oft auch als ein Randthema und nicht als ein Gesundheitsthema. Und es ist wichtig zu betonen, dass es eben auch gesundheitliche Folgen hat, wenn Menschen Rassifizierungsprozessen ausgesetzt sind. Für Menschen, die Rassismus erleben, handelt es sich oft nicht um Ausnahmesituationen, sondern um wiederkehrende Erfahrungen. Zum Beispiel in der Schule, im öffentlichen Raum, im Gesundheitswesen oder allgemein im Alltag. Und diese Erfahrungen wirken sich auf die psychische Gesundheit aus. Sie können Ängste, depressive Symptome, Stress oder auch ein geringeres Selbstwertgefühl beeinflussen. Und was wir inzwischen aus internationaler Forschung und auch aus meiner eigenen Forschung wissen, ist, dass soziale Erfahrungen sich im Körper einschreiben können und damit auch eben Rassismuserfahrungen sich im Körper einschreiben können. Und das folgt über chronischen Stress, und dieser chronische Stress dauerhaft aktiviert bedeutet, dass eben biologische Stresssysteme dann dauerhaft belastet sind. Und das kann zu Entzündungsprozessen führen, das kann Schlaf verschlechtern, das kann Herz-Kreislauf-System belasten. Und in meiner Doktorarbeit habe ich mich auch damit beschäftigt, dass das langfristig sogar Prozesse des biologischen Alterns beeinflussen kann.
0: Wir haben tatsächlich auch in einer der letzten Folgen von Ach Mensch mit einem Stressforscher gesprochen, mit Matthias Schmidt. Und er hat erklärt, ja, dass gerade traumatische Erlebnisse in der frühen Kindheit und eine hohe Stressbelastung einen nachhaltig prägen können. Das kann dafür sorgen, dass Menschen dann auch später weniger stressresilient sind. Gibt es denn Wege, dieses Muster dann irgendwie nochmal zu durchbrechen?
2: Ja, es ist wichtig zu betonen, dass das eben nicht deterministisch ist. Also wir können über andere Ressourcen, über Resilienzstrategien, über Coping-Strategien damit umgehen. Und nichtsdestotrotz müssen wir an der Ursache arbeiten und die Ursache bekämpfen, dass eben Menschen nicht rassifizierenden Prozessen ausgesetzt sind. Ich versuche immer zu betonen, dass selbst das darauf reagieren und das Bewältigen eben auch Kosten für die Psyche und für den Körper hat.
0: Sie forschen ja auch eben nicht nur zu Rassismus in der Kindheit und welche Auswirkungen das haben kann. Sie waren leitende Wissenschaftlerin eines sehr viel umfassenderen Forschungsprojekts zu antischwarzem Rassismus in Deutschland. Ich habe es eben benannt, den Afrozensus 2020. Das war die erste umfassende Studie, die sich mit Lebensrealitäten, Diskriminierungserfahrungen und Perspektiven von schwarzen Menschen in Deutschland beschäftigt hat. Das heißt, Hierbei geht es um eine Gruppe von über 1 Million Menschen in Deutschland. Und ich muss sagen, ich war dann doch etwas überrascht, dass es die erste große Studie zum Thema Rassismus in Deutschland ist. Wie kommt das eigentlich? Hat das irgendwie historische Gründe?
2: Das Erstaunliche ist, dass, wie Sie auch gesagt haben, der Afrozensus erst jetzt zustande gekommen ist oder vor 5 Jahren. Die Studie feiert sozusagen 5-jähriges Jubiläum dieses Jahr. Und dass eine Studie diesen Umfangs auf sich warten ließ, hängt mit dem Umgang der deutschen Gesellschaft eben auch mit Rassismus und der Geschichte, die wir in diesem Land haben, und auch der Idee, dass schwarze Menschen sozusagen nicht schon seit Jahrhunderten Teil dieser Gesellschaft sind. Und es gab viele zivilgesellschaftliche Ansätze, Dokumentationen von Organisationen, von Aktivistinnen, von schwarzen WissenschaftlerInnen, hauptsächlich über qualitative Forschung auch. Was fehlte, war eben eine starke quantitative Grundlage, mit der wir die Erfahrungen von schwarzen, afrikanischen und afrodiasporischen Menschen in Deutschland erfassen können, damit es eben auch in Politik, Verwaltung und Wissenschaft ein anderes Gewicht erhält und nicht als Einzelerfahrungen sozusagen abgetan wird. Deutschland verfolgt historisch einen eher race-evasive beziehungsweise race-vermeidenden Ansatz. Das heißt, bei uns sind Diskussionen und Auseinandersetzungen zu dem Begriff Rasse aufgrund der Geschichte tabuisiert. Und aus diesen verständlichen historischen Gründen besteht eben diese Zurückhaltung gegenüber Kategorien, die Menschen entlang rassifizierter Merkmale erfassen. Und diese Zurückhaltung hat aber dazu geführt, dass wir große Forschungslücken haben, was die Rassismusforschung betrifft und eben bestimmte Lebensrealitäten von marginalisierten und mehrfach marginalisierten Communities nicht abgebildet werden. Und diese Zurückhaltung führt auch dazu, dass struktureller Rassismus statistisch dann unsichtbar bleibt.
0: Weil wo es keine Daten gibt, kann man auch Rassismus nicht faktisch nachweisen.
2: Eben. Es ist schwierig dann zu argumentieren für bestimmte Communities, was es braucht und welche Veränderungen wir gesellschaftlich brauchen, wenn eben keine Datengrundlage da ist.
0: Datengrundlagen gibt es ja in anderen Ländern, zum Beispiel in England und in den USA. Da weiß man zum Beispiel, dass die Müttersterblichkeit schwarzer Frauen wesentlich größer ist als die weißer Frauen. Und sowas konnte man in Deutschland kann man bisher quasi nicht erfassen oder wird nicht erfasst, oder?
2: Wird nicht erfasst, weil wir eben auch kein Äquivalent zu der Kategorie Race haben. Im deutschen Kontext und auch im europäischen Kontext. Wir vermeiden eben diese Kategorie und haben auch keine anderen Kategorien, die dem entsprechen können. Im deutschen Forschungskontext wird viel mit der Migrationshintergrundkategorie sozusagen gearbeitet, die aber auch in vielerlei Hinsicht problematisch ist.
0: Weil Sie so eine große, diverse Gruppe von Menschen einfach unter einen Kamm schert?
2: Ja, und aber auch, weil sie eben diese Narrative verstärkt, dass schwarze Menschen, die seit Jahrhunderten in diesem Land leben, eben erst über Migration vor 1 oder 2 Generationen hierher gekommen sind. Und im Afrozensus konnten wir aufzeigen, dass Menschen, die in dieser Gesellschaft leben, eben auch zu einem Viertel, glaube ich, nicht über die Migrationshintergrundkategorie erfasst werden können.
0: Mhm. Der Afrozensus war ja auch sogar keine ganz typische Studie, weil sie von 2 Vereinen initiiert wurde. Citizens of Europe und Each One Teach One. Steckt also nicht zuallererst eine Forschungseinrichtung, jetzt zum Beispiel wie das Max-Planck-Institut dahinter. Wie kam es denn dazu und welchen Unterschied macht das?
2: Das kommt daher, dass in der klassischen Forschung marginalisierte Communities oft als Hard-to-Reach-Populations gelabelt werden, dass sie eben nicht erreichbar sind mit bestimmten Studien und so weiter. Und dass die Wissenschaft quasi auch nicht so viel über diese Communities weiß, weil sie auch in ihren eigenen Strukturen und Kontexten sich bewegen, die nicht so zugänglich sind für ForscherInnen. Und uns war es wichtig zu betonen, dass das Problem nicht ist, dass sie schwierig zu erreichen sind, sondern dass der Zugang zur Forschung nicht gegeben ist. Und dieser Zugang hat vor allem mit Vertrauen zu tun, dass bestimmte Communities eben auch eine Beteiligung, einen partizipativen Prozess brauchen, dass Forschung nicht über sie gemacht wird, sondern mit ihnen gemacht wird, dass ihre Lebensrealitäten abgebildet werden und was das bedeutet, also wofür die Forschung gemacht wird, für wen die Forschung gemacht wird. Und deswegen haben wir in diesen zwei Organisationen darüber nachgedacht und auch gesehen, dass es eben diese Notwendigkeit gibt, dass wir Daten brauchen. Aber das Entscheidende ist, wie wir zu diesen Daten kommen. Und es ist am besten, wenn wir mit diesen Communities in Prozesse gehen, darüber sprechen, welche Fragen sollen überhaupt gestellt werden. Was sind eure Ängste, wenn es um die Daten geht, die wir dann erheben? Und natürlich schwingen da Ängste mit, weil eben die Forschung oder Wissenschaft dazu beigetragen hat, dass Konzepte, Ideologien sich etablieren konnten, wie Rasse zum Beispiel. Und Menschen möchten nicht, gerade schwarze Menschen möchten nicht reduziert werden auf eine bestimmte Kategorie und haben dann auch Sorge, dass ihre Daten anders oder falsch genutzt werden.
0: Das heißt, am Ende liegen die Daten eben auch bei den Communities und die können entscheiden, wie mit diesen Daten umgegangen wird oder wie sie herausgegeben werden.
2: Genau, da geht es um auch Datensouveränität und Communities Ownership. Da gibt es internationalen Forschung, in der partizipativen Forschung einige Ansätze dazu. Und ich denke, das wird in Zukunft auch immer mehr eine wichtige Rolle spielen, wer Zugang zu welchen Daten hat und wer auch die Macht über bestimmte Daten hat. Und da sind gerade mehrfach marginalisierte Communities eben vorsichtig, berechtigterweise.
0: Die Ergebnisse des Afrozensus haben gezeigt, also dass fast alle Teilnehmenden, 98,1%, schon mal Rassismus erlebt haben. Welche Formen von Rassismus sind denn die häufigsten und in welchen Lebensbereichen kommt Rassismus besonders vor?
2: Rassismus kommt in allen Lebensbereichen vor, belegt die Studie, vor allem im öffentlichen Raum, weil wir müssen ja sozusagen rausgehen. Also Menschen müssen ja irgendwie gehen in die Öffentlichkeit und erfahren dort unterschiedliche Formen von Diskriminierung und Rassifizierung. Viele subtil und deshalb schwer sichtbar, aber eben in allen Lebensbereichen gegeben. Und viele haben auch eben Diskriminierungserfahrungen im Bildungssystem beschrieben, am meisten eben über Merkmale wie rassistische Zuschreibung, ethnische Herkunft etc. Und eben auch im Gesundheitssystem kommt es, wenn ich die Zahlen richtig habe, sind es ca. 64%, die angegeben haben, dass sie Diskriminierung im Gesundheitswesen erfahren.
0: Ich habe mich gefragt, ob diese Ergebnisse Ihre Vorannahmen bestätigt haben, aber auch, ob es irgendwelche Ergebnisse gab, die Sie vielleicht sogar positiv überrascht haben.
2: Ja, weil es ja eben auch schon Wissen gibt über diese Communities, aber dieses Wissen wird eben nicht als eine wissenschaftliche oder wissenschaftlich fundierte Quelle sozusagen betrachtet. Mhm. Und über diese Quantifizierung von bestimmten Erfahrungen, die hier und da schon einzeln dokumentiert worden sind, konnten wir eben aufzeigen, dass es ein Problem des strukturellen Rassismus in Deutschland gibt. Und überraschend, denke ich, ist das nicht. Also gerade für die betroffenen Communities und Teilnehmenden ist es keine Überraschung. Aber es ist eine Validierung ihrer Erfahrungen auf einer wissenschaftlichen Grundlage. Und was ich bestärkend und empowernd finde in dieser Studie und in dem Prozess dieser Studie, ist die Solidarität und die Bereitschaft der Communities, an diese Gesellschaft mitzugestalten, obwohl sie eben zu über 90% in vielen Lebensbereichen eben diskriminiert und rassistisch marginalisiert werden. Und eben die kollektive Resilienz zu sehen, die Empowerment-Strategien zu sehen und auch selbst die Datenerhebung, den Afrozensus als einen kollektiven Empowerment-Prozess zur Sichtbarmachung und Validierung dieser Erfahrung zu sehen. Finde ich sehr wertvoll.
0: Neben diesem positiven Aspekt würde ich auch nachher gerne nochmal über ganz konkrete, ja, positive Weiterentwicklungen des Afrozensus sprechen, falls es denn welche gab. Lassen Sie uns erst nochmal kurz über das Gesundheitssystem sprechen, was sich genauer angeschaut wurde beim Afrozensus, neben eben anderen Lebensbereichen wie das Arbeitsleben oder der Bildungsbereich. Welche sind denn die häufigsten Formen von Rassismus und Diskriminierung, die einem jetzt im Gesundheitssystem so begegnen können?
2: Viele Teilnehmende haben im Bereich der Gesundheitsversorgung beschrieben, dass ihre Beschwerden nicht ernst genommen werden, dass ihre Schmerzen unterschätzt werden, dass Symptome vorschnell psychologisiert werden oder abgesprochen werden und das führt zu einer Fehldiagnose, das führt zu Unterversorgung und das führt zu auch einer Verunsicherung und einem Risiko, sich im Gesundheitssystem zu bewegen. Und andere haben allgemein beschrieben, dass in der Gesundheitsversorgung eben diese rassistischen Annahmen über Herkunft, Sprache oder Lebensweise mitklingen in die Art und Weise, wie sie im Gesundheitswesen behandelt werden. Und zudem gibt es eben auch strukturelle Faktoren, wie zum Beispiel unzureichende Diversität in Studien oder mangelnde Fortbildungen, die eben rassismuskritisch sein müssten. Oder Leitlinien, die eben auch diskriminierungs- und rassismuskritisch überarbeitet und erweitert werden müssen und die bestimmte Bevölkerungsgruppen kaum berücksichtigen. Und das führt dann eben zu einer Verstärkung. Wichtig ist dabei, dass es nicht um individuelles Verhalten einzelner Fachkräfte geht, sondern dass es da um Strukturen, Routinen und Wissenslücken im Gesundheitssystem geht, die eben dafür sorgen, dass bestimmte Bevölkerungsgruppen das Recht auf Gesundheit eben nicht wahrnehmen können.
0: Ja, ich habe gesehen, dass Sie kürzlich mit anderen Autorinnen auch ein Gutachten für den Verein Decolonize Berlin veröffentlicht haben. Darin geht es um koloniale Kontinuitäten in der Berliner Medizin und Gesundheitsversorgung. Und darin heißt es, die heutigen Gesundheitsungleichheiten sind kein ahistorisches Zufallsprodukt, sondern Ausdruck kolonialer Kontinuitäten, die eben auch in der Medizin fortgeschrieben werden. Die Kolonialzeit, die ist ja zum Glück schon länger her. Welche Relikte finden wir aus dieser Zeit jetzt ganz konkret im Gesundheitssystem?
2: Wir haben es vorgestern, dieses Gutachten, vorgestellt mit Decolonize Berlin. Und zu der Frage, wo koloniales Erbe oder koloniale Kontinuitäten sich im Gesundheitswesen wiederfinden, ist zum Beispiel medizinische Lehrbücher oder auch insgesamt Normwerte, wer als Norm gilt im Gesundheitssystem und auch in der Medizin, eben dann auch Forschungsstandards, die auch dann über Jahrzehnte auf weiße Bevölkerungsgruppen ausgerichtet worden sind. Und dann eben auch die Intersektion, also nicht nur weiß, sondern auch männlich, weiß, bestimmten Alters. Genau. Und auf der anderen Seite wurden aber auch gleichzeitig Unterschiede biologisch erklärt, zum Beispiel soziale, die eben durch soziale Ungleichheit entstehen, dann eher so in, das ist typisch für die und die Gruppe und dann ist es, verschwimmen die Grenzen zwischen was passiert sozial, was passiert in unseren Strukturen und welche Auswirkungen hat das dann eben biologisch und nicht, dass bestimmte Unterschiede biologisch gegeben sind. Das, was gut ist, dass wir heute zum Glück wissen, dass Race zum Beispiel keine biologische Kategorie ist und trotzdem wirken diese alten, tradierte Denkweisen mit. Genau, und führen eben dazu, dass es bestimmte Annahmen gibt über bestimmte Bevölkerungsgruppen, die dann defizitorientiert oder auch reduzierend diese Individuen und eben Gruppen benachteiligen.
0: Was ist denn jetzt die ganz reale Konsequenz für Menschen, die sich im Gesundheitssystem diskriminiert und nicht gut behandelt fühlen? Was macht man da, wenn man krank ist? Was haben sich da irgendwelche Strategien entwickelt in Communities, wie man dann zum Beispiel eine Ärztin oder einen Arzt findet, bei dem man sich gut aufgehoben fühlt?
2: Ja, da gibt's einige Versuche, mit diesen Diskriminierungs- und Rassismuserfahrungen eben umzugehen und auch so antizipierend mit ihnen umzugehen. Also so erwarten, dass Diskriminierung im Gesundheitswesen stattfindet und dem versuchen vorzubeugen, zum Beispiel Bekannte oder auch Community-Personen dann eben fragen, ob sie gute Erfahrungen mit bestimmten Ärztinnen gemacht haben und ob sie welche empfehlen können. Und manchmal gibt es WhatsApp-Gruppen dazu, manchmal gibt es irgendwie Listen, die von bestimmten Personen erstellt werden, wo der Versuch irgendwie ist, dass man dem vorbeugen kann und hoffentlich Personen finden kann, die eben nicht mit rassistischen Annahmen arbeiten.
0: Kommen wir auch nochmal auf unser Einstiegsthema zu sprechen. Ein Kind, das in Deutschland unter Rassismuserfahrungen und seinen Konsequenzen leidet, kann das medizinisch eigentlich gut betreut werden, also auch auf psychologischer Ebene? Wie steht es eigentlich um rassismussensible Psychotherapie in Deutschland?
2: Rassismussensible Psychotherapie in Deutschland, ich würde sagen, steht noch recht am Anfang. Ich glaube auch, dass da es mehr Bewusstsein gibt, dass das berücksichtigt werden muss in der Psychotherapie oder grundsätzlich in Therapien, gleichzeitig aber nicht klar ist, wie. Und das hängt auch wiederum zusammen mit der Ausbildung von Therapeutinnen und Ärztinnen. Ein fehlender Input dazu, was eben Rassismus gesundheitlich bewirkt und zu welchen Auswirkungen es kommen kann. Und gleichzeitig haben viele berichtet, dass ihre Rassismuserfahrungen eben abgesprochen werden, dass dann zum Beispiel gesagt wird, vielleicht war die Person zu empfindlich in dieser Situation, vielleicht ging es gar nicht darum und es ging irgendwie was ganz anderes und dann ist es vielleicht aber auch eine klassische Situation, die immer wieder passiert und dann eben individualisiert und an dem Klienten oder an den Patienten abgearbeitet wird. Und das darf eben nicht passieren. Und dafür müssen wir eben Wissen darüber haben, dass das passiert und wie sich das auch auswirkt. Und es wirkt sich zum Beispiel im Rahmen der Psychotherapie so aus, dass Menschen ihre Therapien abbrechen oder erst gar nicht in Psychotherapie gehen. Und für Kinder und Jugendliche ist es noch komplizierter, da sie ja eben auch diese Prozesse noch gar nicht verbalisieren können oder auch das auch einen großen Einfluss auf ihre Identitätsentwicklung nehmen wird. Und dafür muss eben auch in der Psychotherapie-Ausbildung und Weiterbildung muss es Konzepte zu geben, die das aufgreifen. Und auch Diversität im Beruf bedeutet das, also dass wir auch Psychotherapeutinnen, Ärztinnen brauchen, die eben auch aus diesen Communities kommen. Aber vor allem die Fähigkeit der rassismuskritischen, also von rassismuskritischen Wissens und Praxis, ja.
0: Wie könnte man diese Missstände ganz konkret angehen? Und gibt es eigentlich seit dem Afrozensus irgendwelche positiven Entwicklungen im Gesundheitswesen, die ihr mitverfolgen konntet? Irgendwelche Folgeprojekte, die diese Ergebnisse aus eurer Studie ernst nehmen und aktiv was verändern wollen?
2: Ja, ich glaube, positive Effekte sind auf jeden Fall, dass zum einen das Bewusstsein für eben Diskriminierungs- und Rassismuserfahrungen im Gesundheitswesen in den letzten Jahren das zugenommen hat, dass Menschen sich immer mehr bewusst werden, dass das nicht so einfach ist und dass nicht alle Menschen irgendwie Zugang haben oder einen gleichberechtigten Zugang haben zur Versorgung. Und es gibt verschiedene Versuche auch von jungen Studierenden, zum Beispiel Medizinstudierenden, die dann an dem Curriculum, das geändert wird und dass medizinische Lehrbücher bestimmte Bevölkerungsgruppen, gerade rassistisch marginalisierte Bevölkerungsgruppen, mit abbilden und auch anders abbilden, wenn sie sie aktuell problematisierend abbilden. Ich glaube auch, dass wir mehr Bewusstsein dafür haben, dass Rassismus eine soziale Determinante der Gesundheit ist, obwohl wir noch nicht die Methoden und die Kategorien haben, um Rassismus zu messen. Also ich glaube, es ist schon angekommen, gerade auch aus den Belegen internationaler Forschung, dass es gesundheitliche Auswirkungen hat und dass wir diese in der Forschung und auch in der Gesundheitsversorgung berücksichtigen müssen. Wie wir es machen, da sind wir noch am Anfang. Genau. Und es gibt auch einige Ansätze in den Communities selbst, zumindest zu dokumentieren, wie Menschen erfahren, wie Menschen Versorgung und Strukturen, wie sie sich darin bewegen und was es für Lücken gibt. Es gibt auch die ein oder andere Fachstelle mittlerweile für rassismuskritische Gesundheitsversorgung. Ich glaube, wir sind da noch recht langsam, aber auf dem Weg. Und was wir, glaube ich, mehr brauchen, sind weniger so Pilotprojekte und Sachen immer wieder von neu starten und dann 1, 2, 3 Jahre finanzieren, sondern eben nachhaltige Strukturen, die gemeinsam mit Communities entwickelt werden und dann auch dauerhaft finanziert und institutionalisiert werden. Weil das ist, glaube ich, die größte Herausforderung. Es gibt einige gute Ansätze, aber die sind dann auch oft befristet und eingeschränkt in ihrer Wirkung.
0: Ja, blicken wir vielleicht mal in die Zukunft. Sie haben es vorhin schon erwähnt, also in diesem Jahr, genauer im November, feiert der Afrozensus 5-jähriges Jubiläum. Und wenn ich zurückdenke an die Zeit, als die Ergebnisse des Afrozensus veröffentlicht wurden, also Ende 2021, das war eine Zeit, in der Rassismus in Deutschland gerade doch ein etwas besprocheneres Thema war. Einer der Auslöser dafür war zum Beispiel die Ermordung des Afroamerikaners George Floyd im Jahr 2020 und die in den USA entstandene Black Lives Matter Bewegung. Und dieser Diskurs ist definitiv auch nach Deutschland rüber geschwappt, hat hier einen Diskurs über Rassismus angeregt. Wie schätzen Sie die Lage denn heute ein? Würden Sie sagen, dass der Diskurs über Rassismus wieder etwas mehr in den Hintergrund gerückt ist?
2: Ich muss sagen, leider ja. Es ist gerade nicht so einfach, Ressourcen und Möglichkeiten zu finden, um Antirassismusarbeit in Deutschland zu machen. Und das ist auch ein Trend, der ja international gerade leider oder global stattfindet. Und das ist nicht so einfach zu verdauen und auch nicht zu akzeptieren. Das bedeutet dann wiederum auch, dass viele Initiativen und gesellschaftliche Transformationsprozesse, auch wenn es erstmal nur Forderungen sind, viel von den marginalisierten Communities getragen werden müssen. Und wir diese Arbeit ja auch schon einige Jahrzehnte machen. Ich glaube, das wird in den nächsten Jahren leider schwierig und auch wiederum marginalisiert werden, diese Arbeit zu machen. Auf der anderen Seite beobachte ich, dass das auch wiederum mehr Aufmerksamkeit auf jeden Fall bekommt oder auch, dass in zum Beispiel in der Forschung immer mehr zum Thema auch gemacht wird. Aber da geht es auch erstmal, glaube ich, darum, Ungleichheiten zu beschreiben und nicht diese Perspektiven ernst zu nehmen, die tagtäglich diese Ungleichheit erleben und eine Veränderung brauchen. Also wir müssen eigentlich, im englischen Kontext sagt man Harm Reduction, also wir müssen die Verletzung des Rechts auf Gesundheit, wir müssen dagegen kämpfen und aktiv was tun. Und gleichzeitig müssen wir ja anfangen, Ressourcen fair zu verteilen, gerecht zu verteilen. Und ich bin mir oft nicht sicher, ob das zu beschreiben und über die Verhältnisse zu sprechen allein ausreicht, um das zu erreichen.
0: Wie sieht für Sie die Zukunft des Gesundheitssystems aus, wenn Sie sich es im positivsten Sinne vorstellen könnten, die Entwicklung?
2: Ich finde es wichtig, dass wir unser Gesundheitssystem so verändern und transformieren, dass es ein Gesundheitssystem ist, welches die Vielfalt der Bevölkerung nicht als Herausforderung betrachtet, sondern als Normalität. Und das in allen Strukturen und Prozessen implementiert.
0: Wenn Sie nicht in Ihre Forschung vertieft sind, dann habe ich gesehen, schreiben Sie, Sie haben auch schon ein Buch veröffentlicht, ein Sammelband, der Lyrik und Prosa vereint, Die Haut meiner Seele, veröffentlicht im Unrast Verlag. Neben der Wissenschaft kreativ zu arbeiten, ist das für Sie ein guter Ausgleich?
2: Auf jeden Fall. Schreiben an sich ist eine Ressource für mich. Also ob ich jetzt wissenschaftlich schreibe oder künstlerisch. Und ich bin in verschiedenen Sprachen groß geworden und habe dadurch auch Zugang zu verschiedenen Ressourcen des Schreibens, würde ich sagen. Und das hilft mir oft, die Dinge auszubalancieren und eben auch andere Formen des kreativen Schaffens zu finden.
0: Mich beeindruckt das besonders, weil wissenschaftliches Schreiben ja ein ganz besonderes Schreiben ist, was viele auch nicht so sehr mögen. Das heißt, ja, ich bewundere das sehr, wenn man das kann.
2: Aber es ist auch sehr normiert, also so die Art, wie wir wissenschaftlich schreiben. Und ich glaube, künstliche Intelligenz fordert das jetzt sehr heraus, weil es gibt auch in anderen Gesellschaften Arten Forschung zu machen und des wissenschaftlichen Schreibens, was auch eher kreativer ist und auch mit Lyrik. Und ich glaube, das ist auch disziplinabhängig, aber es gibt dann auch Wege, da die Brücke zu schlagen zwischen Literatur oder wie wir Literatur sehen und wie wir wissenschaftliches Schreiben sehen, denke ich. Das würde ich mir auf jeden Fall wünschen für meine beiden Arten des Schreibens.
0: Dass die irgendwann vielleicht sogar noch ein kleines Stückchen noch näher zueinander finden.
2: Ja, ich habe ein Paper jetzt Ende Juni geschrieben mit einer Kollegin aus Belgien. Sie ist Anthropologin oder im PhD im Bereich Anthropologie. Und wie wir dieses Paper geschrieben haben, das ist eine Reflexion zum Afrozensus oder über den Afrozensus. Und das ist so, trotzdem hat es halt einen Rhythm. Und also so ist es wissenschaftlich und es ist auf Grundlage von bestimmten Theorien und so weiter. Und trotzdem ist das nicht so starr. Aber gleichzeitig ist es ja auch so, dass wenn ich jetzt Biosozialforschung mache, kann ich ja nicht mitten im Satz anfangen zu dichten. Und es ist schon sehr schwierig, die Methoden, die sehr steril sozusagen dann da und dann auch sehr vorsichtig zu beschreiben, okay, das sind die Ergebnisse und um eben Missinterpretationen und so vorzubeugen. Ja. Das ist, also ich habe dann auch gemerkt, das ist gut so zu schreiben und es ist auch gut so zu schreiben und manchmal kann man eben das kombinieren, ja.
0: Dr. Muna Ekins verbindet in ihrer Forschung die Fachbereiche Psychologie, Biologie und Soziologie, um über Rassismus zu forschen, mit einem Fokus auf gesundheitliche Konsequenzen für Betroffene und schaut dabei insbesondere auch auf unser Gesundheitssystem. Sie war leitende Wissenschaftlerin beim Afrozensus 2020, der in diesem Jahr 5. Jubiläum feiert. Und zwar gibt es für eine Folgestudie noch keine Finanzierung. Im November soll aber ein aktueller Bericht veröffentlicht werden. Darin geht es um aktuelle Diskriminierungserfahrungen von über 4000 Befragten. In der nächsten Folge von Ach Mensch wird es dann nochmal ganz direkt um unser Gesundheitssystem gehen. Wir fragen uns dann, wie steht es um die Geburtshilfe in Deutschland? Warum schließen immer mehr Entbindungsstationen? Und was bedeutet das für das Wohl von Müttern, Kindern und Familien? Hört doch gern wieder rein und wenn ihr keine Folge verpassen wollt, dann lasst uns jetzt ein Abo da. Ich bin Jessie Hughes, schön, dass ihr zugehört habt. Bis zum nächsten Mal. Ciao.
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